0: Teilen Europas ist es sehr heiß. Auch in Italien sind es vielerorts fast 40 Grad. In der Hauptstadt Rom wollte sich ein Mann abkühlen. Der deutsche Urlauber ist in einen alten Brunnen in der Stadt gestiegen. Der Brunnen steht auf einem großen Platz in der Nähe vom Bahnhof. Die Polizei holte den 42-jährigen Mann aus dem Brunnen heraus. Jetzt muss er 450 Euro Strafe zahlen. Denn in Rom gibt es eine klare Regel. Niemand darf in die alten Brunnen steigen, baden oder tauchen. In Rom kommt es häufiger vor, dass Touristen und manchmal auch Einheimische in einen der vielen Brunnen steigen. Besonders beliebt für solche Taten ist der berühmte Trevi-Brunnen. Tagelang schwimmt sie durch den Main und den Rhein von Frankfurt bis nach Köln. Unsere Weltrekordschwimmerin Nathalie Pohl aus Marburg ist gerade im Wasser unterwegs. Bis Freitag will sie die 200 Kilometer lange Strecke geschafft haben. Und das Ganze macht sie, um darauf aufmerksam zu machen, wie wichtig Schwimmen lernen für Kinder ist. Entlang der Strecke werden Spenden gesammelt, die Schwimmprojekte für Kinder finanzieren sollen. Radio Teddy drückt dafür natürlich die Daumen. Soweit die Meldungen und die Radio-Teddy-Nachrichten zum Nachhören jederzeit in der Radio-Teddy-App und überall, wo es Podcasts gibt.
1: 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In dieser Nacht wird es frisch bei Temperaturen zwischen 8 und 15 Grad. Am Mittwoch viel Sonne und blauer Himmel bei bis zu 25 Grad im Norden und bis zu 33 Grad im Süden. Dem Familienausflug im Freien steht auch nichts im Weg, es bleibt trocken.
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1: Und die lautet heute: Kennt ihr das, dass eure Kinder aufbleiben wollen bis in die Puppen? Ich muss euch sagen, Leni, meine Tochter, die ist ja nun schon ein bisschen größer, aber ich kenne das von früher ganz, ganz genau. Es gab Zeiten, da habe ich manchmal eher geschlafen als Leni. Und auch hier in der Radio Teddy Redaktion kennen das ganz, ganz viele Mamas und Papas, ihr bestimmt auch. Die Frage ist, warum wollen denn die Kinder abends immer so lange aufbleiben? Oft sind sie ja auch müde, aber sie wollen einfach nicht ins Bett gehen. Wir fragen mal unsere Psychologin Henriette Grünert.
2: Ist ganz lustig, ich habe gestern irgendwie bei Instagram so einen Comedian gesehen, der genau das beschrieben hat. Die Kinder, die wollen noch nicht Tschüss sagen zu dem, was da an Leben passiert. Die sind noch irgendwie so mittendrin, ne? Ich glaube, dass das tatsächlich wirklich manchmal ein Thema sein kann. So dieses Gefühl, was zu verpassen, irgendwie, was da hilft, sind, glaube ich, einfach klare Routinen, ne? Also nach dem Duschen gibt es noch irgendwie vielleicht 5 Minuten Lieblingsserie, dann Zähne putzen und dann geht's ins Bett und jemand liest vor und killert noch ein bisschen und dann ist gut. So klare Abläufe, dass auch klar ist, was passiert und auch da vermitteln, dass Müdigkeit auch was Gutes ist. Auch erklären, warum wir Schlaf brauchen, dass unser Gehirn dann auch quasi aussortiert und Müllsortierung macht im Schlaf. Sonst kann unser Körper nicht mehr. Also da auch wirklich kindgerecht erklären.
1: Also auch einfach mal erklären, wozu Schlaf eigentlich gut ist. Danke an Psychologin Henriette Grünert. 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
1: Mit Nils, hallo. Wieso gibt es am Meer Ebbe und Flut? Das möchte Liam wissen. Flut nennt man ja den Zeitraum, in dem das Wasser ansteigt, Ebbe den Zeitraum, in dem das Wasser wieder sinkt. Schuld an Ebbe und Flut sind vor allem Erde und Mond. Die beiden ziehen sich ja gegenseitig an. Die Anziehungskraft des Mondes merken wir Menschen natürlich nicht, aber sie ist eben doch so stark, dass sie das Wasser von der Erde ein Stück zum Mond hinzieht. Das ist möglich, weil das Wasser flüssig und damit beweglich ist. Weil der Mond das Wasser nun festhält, bildet sich auf dem Meer ein Flutberg. Die Erde dreht sich aber weiter und dadurch schwappt der Flutberg zwischen den Kontinenten hin und her. Er folgt einfach immer der Anziehungskraft des Mondes. Und genau deshalb zieht sich das Wasser von der Küste zurück, um dann nach und nach wieder anzusteigen. Ebbe und Flut dauern zusammen genau 12 Stunden und 24 Minuten. Und natürlich können wir Ebbe und Flut nur an den ganz großen Meeren richtig sehen, zum Beispiel an der Nordsee. An der Ostsee gibt es Ebbe und Flut auch, aber weil einfach weniger Wasser in der Ostsee ist, müsst ihr schon ganz genau hinsehen, um die paar Zentimeter zu entdecken, die sich das Wasser zurückzieht oder eben wieder ansteigt.
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1: Und jetzt schauen wir den Lehrern ein bisschen über die Schulter. Heute spreche ich mit Grundschullehrerin Viola Patricia Herrmann über die Sitzordnung im Unterricht. Und erfahrungsgemäß ist es so, wenn der Lehrer oder die Lehrerin den Sitzplan fertig gemacht hat, dann kommen viele Kinder nach Hause und geben lautstark bekannt, dass sie auf keinen Fall auf dem zugewiesenen Platz neben einem ungeliebten Klassenkameraden sitzen bleiben können und am besten gehen sie auch gar nicht mehr zur Schule. Viola, müssen denn Kinder sowas aushalten oder kann ich als Mama da durchaus hingehen und sagen, mein Kind ist schüchtern, es tut ihm einfach nicht gut, auf diesem Platz sitzen zu müssen. Was würdest du sagen?
2: Bitte nicht gleich hingehen. Ja.
1: Weil ich lasse mir Zeit, habe ich ja auch von dir gelernt.
2: Richtig, richtig. Nicht gleich hingehen, sondern ja, ein Stück weit müssen Kinder sowas auch mal aushalten können. Es wird schon so sein, dass der Lehrer sich was dabei gedacht hat und die Kinder müssen auch da lernen, miteinander umzugehen. Also ich sage mal, man hat später auch bei der Arbeit verschiedene Kollegen, die einem nicht so sehr liegen wie andere. Und auch da fängt die Schule die Kinder schon ganz früh ein und bringt ihnen ein Stück weit bei, wie man in so einer Situation reagieren kann.
1: Also ich würde es jetzt vielleicht so machen, mal gucken, ob du damit einverstanden bist. Angenommen, meine Leni wäre jetzt noch kleiner. So, und dann würde ich jetzt nach ein paar Wochen, wenn sie unglücklich bleibt, sagen, okay, ich gehe jetzt mal zu der Frau Herrmann hin und red mal mit ihr. Und wenn mein Kind dann sagen würde, ja, sag

0: Thema, ich möchte unbedingt neben meiner besten Freundin sitzen. Mhm. Dann würde ich jetzt zu ihr sagen, naja, das geht vielleicht eher nicht. Wer wären denn deine zwei anderen Wunschpartner?
1: Das klingt super. Genau.
0: So, und dann komme ich zu mir und sage, wer wird's jetzt?
1: Ja, genau. Und so kann man das besprechen und dann eine gute Lösung finden.
0: Danke an Grundschullehrerin Viola Patricia Herrmann zum Thema Sitzordnung im Unterricht.
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4: Mit Alexander Kanja. Hallo zusammen und das sind die wichtigsten Meldungen des Tages. In der Nähe des berühmten Kolosseums in Rom haben Archäologen ein Gebäude mit 8 Räumen entdeckt. 5 von ihnen sind bereits ausgegraben, darunter ein sehr aufwendig verzierter Raum. Der Boden besteht aus einem schwarz-weißen Mosaik mit vielen Bildern. Zu sehen sind ein Delfin, ein Fisch, ein Hummer und ein Krebs. Die Forscher vermuten, dass die Räume vielleicht zu einer Kaserne der römischen Feuerwehr gehörten. Dafür spricht, dass ein sehr ähnliches Mosaik schon einmal in der Nähe gefunden wurde. Das gehörte ganz sicher zu einer Feuerwehrkaserne. Von der Feuerwehr der Antike zu der aktuellen. In Hessen haben Feuerwehrleute den riesigen Waldbrand unter Kontrolle gebracht. Dort brannte eine Fläche so groß wie 40 Fußballfelder. Weil aber immer noch gelöscht werden muss, sollen die Menschen nordöstlich von Hanau möglichst nicht duschen oder baden, um Wasser zu sparen. Vom Feuer in einem Wald kommen wir jetzt zu einem Feuer aus einem Berg. Der Vulkan Ätna auf der italienischen Insel Sizilien spuckt weiter Asche und glühende Gesteinsbrocken aus. Menschen sind zwar nicht in Gefahr, aber tausende Urlauber sitzen dort fest. Flugzeuge können nämlich wegen der Aschewolken nur sehr selten bzw. gar nicht starten und landen. Der Ätna ist mit über 3000 Metern der höchste aktive Vulkan Europas. In vielen Teilen Europas ist es sehr heiß. Auch in Italien sind es vielerorts fast 40 Grad. In der Hauptstadt Rom wollte sich ein Mann abkühlen. Der deutsche Urlauber ist in einen alten Brunnen in der Stadt gestiegen. Der Brunnen steht auf einem großen Platz in der Nähe vom Bahnhof. Die Polizei holte den 42-jährigen Mann aus dem Brunnen heraus. Jetzt muss er 450 Euro Strafe zahlen. Denn in Rom gibt es eine klare Regel. Niemand darf in die alten Brunnen steigen, baden oder tauchen. In Rom kommt es häufiger vor, dass Touristen und manchmal auch Einheimische in einen der vielen Brunnen steigen. Besonders beliebt für solche Taten ist der berühmte Trevi-Brunnen. Tagelang schwimmt sie durch den Main und den Rhein von Frankfurt bis nach Köln. Unsere Weltrekordschwimmerin Nathalie Pohl aus Marburg ist gerade im Wasser unterwegs. Bis Freitag will sie die 200 Kilometer lange Strecke geschafft haben. Und das Ganze macht sie, um darauf aufmerksam zu machen, wie wichtig Schwimmen lernen für Kinder ist. Entlang der Strecke werden Spenden gesammelt, die Schwimmprojekte für Kinder finanzieren sollen. Radio Teddy drückt dafür natürlich die Daumen. Soweit die Meldungen und die Radio Teddy Nachrichten zum Nachhören jederzeit in der Radio Teddy App und überall, wo es Podcasts gibt.
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6: In dieser Nacht wird es frisch bei Temperaturen zwischen 8 und 15 Grad. Am Mittwoch viel Sonne und blauer Himmel bei bis zu 25 Grad im Norden und bis zu 33 Grad im Süden. Dem Familienausflug im Freien steht auch nichts im Weg, es bleibt trocken.
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1: Und die haben immer tolle Tipps und Hinweise für ein harmonisches Familienleben. Mit Psychologin Henriette Grünert habe ich über das Thema Geschwisterstreit gesprochen. Sie hat den wichtigsten Tipp für uns Eltern, wenn es im Kinderzimmer mal wieder so richtig kracht.
2: Der wichtigste Tipp ist, erstmal ruhig zu bleiben und die Erwartungen an die Geschwisterbeziehung auch ein bisschen runterzuschrauben. Freunde im Kindergarten kann man sich aussuchen, Freunde in der Schule kann man sagen, nö, auf den habe ich nicht so Lust, auf den habe ich mehr Lust, ist mir sympathischer hier. Ein Geschwisterkind hat man sich nicht ausgesucht. Das ist dann da und da muss man mit dem irgendwie klarkommen. Und da gibt es ja auch noch einen Altersunterschied. Insofern da als Eltern einen Moment runterzufahren und sich mal vorzustellen, wie das für das Kind, vor allem für das Kind, was schon in der Familie war, wie schwierig das auch sein muss, dass da plötzlich jemand ist, der Spielzeug anfasst, der in den eigenen Raum geht, der Aufmerksamkeit von den Eltern beansprucht, weil das ist der häufigste Punkt. Und dann dreht häufig das Kind, was schon da war, als erstes nochmal ein bisschen auf. Da entspannt mit umgehen und dann nicht schimpfen und nicht zu sagen, ihr müsst euch aber verstehen, ist, glaube ich, ganz, ganz wichtig.
1: Um mal bei deinem konkreten Beispiel zu bleiben, wenn jetzt das große Kind dem Kleinen verweigert, Spielzeug anzufassen, was dem großen Kind gehört, akzeptieren wir das oder versuchen wir darauf einzuwirken und zu sagen, ach nee, du guck doch mal und lass doch mal dein kleines Geschwisterkind mitspielen. Was sagst du?
2: Ich finde es wichtig, dass wenn das Kind sagt, ich möchte das nicht, dass das auch respektiert wird. Vielleicht kann man überlegen, eine Kiste zu machen, die für beide da ist.
1: Danke an Psychologin Henriette Grünert. 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
1: Mit Nils, hallo. Wenn wir in die Sonne gehen, dann verfärbt sich ja unsere Haut. Also wenn wir eine helle Haut haben. Sie wird etwas dunkler, wird braun. Julius fragt, warum das bitteschön so ist. So schützt sich die Haut vor zu viel Sonne. Wenn Sonnenstrahlen auf unsere Haut treffen, dann bildet unsere Haut den Farbstoff Melanin. Melanin ist braun. Und das können wir uns so vorstellen, dass die Haut ganz viele kleine braune Sonnenschirmchen aufspannt, damit die Sonnenstrahlen nicht so tief in die Haut eindringen können. Diese Melaninschirmchen heißen auch Hautpigmente. Es gibt Menschen mit vielen Pigmenten, die haben eine dunklere Haut. Und es gibt welche, bei denen sich die Pigmente ganz schnell bilden. Die werden dann schneller braun als andere. Dass sich die Haut vor der Sonne schützt, ist sehr wichtig. Denn wenn die Haut zu viel Sonne abbekommt, dann entzündet sich die Haut, wird rot und krank. Und das ist dann der Sonnenbrand. Wer schon mal einen hatte, weiß, wie sehr das wehtut und unangenehm ist. So ein Sonnenbrand ist sehr ungesund. Wer also nicht so viele Pigmente, Melanin, keine braunen Sonnenschirmchen in der Haut hat, aber in der Sonne spielen will, muss selber Sonnenschirmchen aufspannen. Also Sonnencreme auf die Haut schmieren, die blockt die gefährlichen UV-Strahlen ab.
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6: In dieser Nacht wird es frisch bei Temperaturen zwischen 8 und 15 Grad. Am Mittwoch viel Sonne und blauer Himmel bei bis zu 25 Grad im Norden und bis zu 33 Grad im Süden. Dem Familienausflug im Freien steht auch nichts im Weg, es bleibt trocken.
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1: Ich finde die Nachrichten total toll. Schön einfach erklärt für die Kinder und die Musikauswahl finde ich auch toll. Die Kinder finden die Lieder halt ganz toll, besonders die Deutschen, die sie dann auch so mitsingen können.
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1: Totalen Stress vor dem Kita- oder Schulfest. Organisieren und stundenlanges in der Küche stehen. Kennen anscheinend einige von euch. Und ich habe ja schon erzählt, ich mache mir diesen Stress in der Küche nicht, sondern erlaube mir in den meisten Fällen auch einfach mal, etwas fertig zu kaufen. Und genau das ist das Rezept. Die Dinge simpel halten, sagt Radio Teddy Familienexpertin Henriette Grünert.
2: Sich eben genau was auszusuchen, was relativ fix geht. Ne? Vielleicht auch was, wo man gut geübt ist, ja, irgendwie in ein paar Brezeln oder sowas geht immer. Das mögen die Kinder auch gerne. Aber das kenne ich auch, dann überbieten sich Eltern ja auch gerne. Ne? Der eine bringt irgendwie von, weiß ich nicht, dem Special Gebäck über das. So. Erfahrungsgemäß essen die Kinder das gar nicht. Ne? Insofern wirklich keep it simple. Sucht euch was aus, ne? Sucht was aus, was irgendwie schnell geht, wo man irgendwie weiß, das habe ich vielleicht sogar noch zu Hause, das mögen die Kinder und dann ist auch gut. Zur Not kann man auch mal sagen, ich habe keine Zeit. Ne? Auch das geht, sich mal zurückzunehmen und zu sagen, nee, ich habe vielleicht die letzten 5 Feste irgendwie immer was beigesteuert. Da sind noch 30 andere Eltern, die können auch.
1: Vielen Dank an Radio Teddy Familienexpertin Henriette Grünert.

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4: Mit Alexander Kanja. Hallo zusammen und das sind die wichtigsten Meldungen des Tages.
5: In der Nähe des berühmten Kolosseums in Rom haben Archäologen ein Gebäude mit 8 Räumen entdeckt. 5 von ihnen sind bereits ausgegraben, darunter ein sehr aufwendig verzierter Raum. Der Boden besteht aus einem schwarz-weißen Mosaik mit vielen Bildern. Zu sehen sind ein Delfin, ein Fisch, ein Hummer und ein Krebs. Die Forscher vermuten, dass die Räume vielleicht zu einer Kaserne der römischen Feuerwehr gehörten. Dafür spricht, dass ein sehr ähnliches Mosaik schon einmal in der Nähe gefunden wurde. Das gehörte ganz sicher zu einer Feuerwehrkaserne. Von der Feuerwehr der Antike zu der aktuellen. In Hessen haben Feuerwehrleute den riesigen Waldbrand unter Kontrolle gebracht. Dort brannte eine Fläche so groß wie 40 Fußballfelder. Weil aber immer noch gelöscht werden muss, sollen die Menschen nordöstlich von Hanau möglichst nicht duschen oder baden, um Wasser zu sparen. Vom Feuer in einem Wald kommen wir jetzt zu einem Feuer aus einem Berg. Der Vulkan Ätna auf der italienischen Insel Sizilien spuckt weiter Asche und glühende Gesteinsbrocken aus. Menschen sind zwar nicht in Gefahr, aber tausende Urlauber sitzen dort fest. Flugzeuge können nämlich wegen der Aschewolken nur sehr selten bzw. gar nicht starten und landen. Der Ätna ist mit über 3000 Metern der höchste aktive Vulkan Europas. In vielen Teilen Europas ist es sehr heiß. Auch in Italien sind es vielerorts fast 40 Grad. In der Hauptstadt Rom wollte sich ein Mann abkühlen. Der deutsche Urlauber ist in einen alten Brunnen in der Stadt gestiegen. Der Brunnen steht auf einem großen Platz in der Nähe vom Bahnhof. Die Polizei holte den 42-jährigen Mann aus dem Brunnen heraus. Jetzt muss er 450 Euro Strafe zahlen. Denn in Rom gibt es eine klare Regel. Niemand darf in die alten Brunnen steigen, baden oder tauchen. In Rom kommt es häufiger vor, dass Touristen und manchmal auch Einheimische in einen der vielen Brunnen steigen. Besonders beliebt für solche Taten ist der berühmte Trevi-Brunnen. Tagelang schwimmt sie durch den Main und den Rhein von Frankfurt bis nach Köln. Unsere Weltrekordschwimmerin Nathalie Pohl aus Marburg ist gerade im Wasser unterwegs. Bis Freitag will sie die 200 Kilometer lange Strecke geschafft haben. Und das Ganze macht sie, um darauf aufmerksam zu machen, wie wichtig Schwimmen lernen für Kinder ist. Entlang der Strecke werden Spenden gesammelt, die Schwimmprojekte für Kinder finanzieren sollen. Radio Teddy drückt dafür natürlich die Daumen. Soweit die Meldungen und die Radio Teddy Nachrichten zum Nachhören jederzeit in der Radio Teddy App und überall, wo es Podcasts gibt.
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7: In dieser Nacht wird es frisch bei Temperaturen zwischen 8 und 15 Grad. Am Mittwoch viel Sonne und blauer Himmel bei bis zu 25 Grad im Norden und bis zu 33 Grad im Süden. Dem Familienausflug im Freien steht auch nichts im Weg, es bleibt trocken.
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0: Hallöchen, Sandra hier vom Radio Teddy Vormittag. Und so diese kleinen Special Effects, die jede Familie hat, damit sind wir nicht allein. Darüber sprechen wir jeden Tag.
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0: Und da geht's heute bei mir um die dicke Winterjacke, die Handschuhe, die Mütze und den Schal. Ich habe mir mal das Ergebnis in unseren Radio Teddy Social Media Kanälen angeguckt bei der Abstimmung. Und viele von euch scheinen die Kinder immer richtig dick einzupacken, weil ihnen selber kalt ist. Nämlich mehr als 80% haben dafür Ja gestimmt. Radio Teddy Familienexpertin Henriette Grünert. Woran liegt denn das, dass wir Eltern meinen, unsere Kinder auch ganz, ganz dick anziehen zu müssen, weil wir selber es als sehr, sehr kalt draußen empfinden?
2: Weil wir das natürlich auch als Sorge verstehen. Wir denken und fühlen, oh, es ist mega kalt. Die Kinder müssen sich mindestens genauso warm anziehen wie wir jetzt. Dabei vergessen wir natürlich, dass die einen höheren Umsatz haben, also sehr viel schneller auch in Aktion kommen, sehr viel schneller schwitzen, sich viel mehr bewegen als wir. Das heißt, da immer dran denken, die müssen ja auch ein Gefühl für ihren Körper entwickeln. Am Anfang ist das ja normal und auch gesund, wenn wir sozusagen uns eins fühlen. Aber irgendwann kommt der Punkt, da sind wir eben nicht mehr eins, sondern du und ich. Und dann darf das andere Du eben auch fühlen für sich und lernen für sich, was brauche ich und wie warm muss es sein. Und ich würde dann eher sowas machen, so die Grunddinge natürlich anziehen, aber zu sagen, wenn dir nachher kalt ist, komm, wir stecken dir noch einen Pullover in den Rucksack und wenn dir den nachher brauchst, ziehst du den an und hast den dabei.
0: Na, dann hoffe ich mal, dass das mit dem Kälteempfinden bei meinem 6-jährigen Sohn Hannes auch bald was wird und er mir nachher nicht wieder ohne Schal und Mütze entgegenkommt.
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1: Mit Nils, hallo. Lukas fragt, warum einen in dunklen Sachen schneller warm wird als in hellen. Die sichtbaren Sonnenstrahlen sind weiß. Wenn wir zum Beispiel ein T-Shirt als weiß wahrnehmen, dann deswegen, weil das T-Shirt alle sichtbaren Sonnenstrahlen wieder wegschickt. Das Licht wird reflektiert. Bei einem schwarzen T-Shirt ist das genau umgekehrt. Nahezu alle Lichtstrahlen werden verschluckt. Sie werden absorbiert. In unser Auge fallen kaum Lichtstrahlen, drum sehen wir schwarz. Sonnenstrahlen sind warm. Das hat zur Folge, dass sich das schwarze T-Shirt erwärmt. Da nun im Sommer die Sonnenstrahlen besonders warm sind, wird das schwarze T-Shirt im Sommer auch besonders warm. Und so lässt uns schwarze Kleidung noch mehr schwitzen, als wir es ohnehin schon tun. Und deshalb heizt sich auch ein schwarzes Auto stärker auf als ein weißes. Aber ist das immer so? Zoologen haben mal Vögel mit schwarzen und weißen Federn untersucht. Das Ergebnis? Bei Windstille kühlte das weiße Federkleid besser, bei einer leichten Brise hingegen das schwarze. Der Wind sorgt also dafür, dass Schwarz die Wärme vom Körper schneller wegtransportiert, als dass es sie aufnimmt. Wichtiger als die Farbe ist bei Hitze vor allem, dass die Kleidung locker sitzt, damit die Luft zirkulieren kann.
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2: Heute geht's um das Thema Trotzphase. Und wir Eltern können da ganz schön drunter leiden, wenn unsere Kinder in dieser Phase stecken. Und gefühlt kommt sie ja in der Pubertät auch noch mal so ein bisschen wieder. Deswegen sollten wir uns gut damit auskennen. Psychologin Henriette Grünert hat die passenden Tipps für uns. Sie ist auch Mama und sie hat eine Strategie, die sie empfehlen kann, wenn es wieder losgeht und unser Kind zum Rumpelstilzchen wird.
3: Also so ein Klassiker ist, wir nehmen irgendwas, wo wir draufhauen können. Zum Beispiel ein Kopfkissen und nehmen irgendwie entweder die Faust oder ins Kissen schreien. Das können auch Erwachsene ganz gut machen. Oder mal kräftig auf den Boden stampfen. Oder mal ganz laut schreien. Das habe ich mit meiner Tochter schon mal gemacht. Und dann war es okay, dann musste sie lachen. Das ist für uns eben auch ein Prozess zu wachsen und uns zu sagen, Gefühle sind erlaubt. Es muss natürlich, je nachdem, wo man gerade ist, ein bestimmter Rahmen gehalten werden. Aber da ist man ja auch als Eltern da.

0: Also wenn es zum Beispiel beim Arzt passiert, würde ich mit dem Kind kurz rausgehen. Oder im Supermarkt. Vielleicht irgendwie zu sagen, gut, vielleicht lasse ich den Wagen dann kurz hier stehen. Wir gehen einmal kurz vor die Tür.
1: Aber da machen wir dann nicht Ramazamba und schreien das Kind an, weil es wütend ist, sondern ich sage, ich verstehe, dass du wütend bist.
0: Genau.
1: Die Schokolade gibt es jetzt aber trotzdem nicht. Aber komm, wir gehen jetzt ins Auto, da haust du einmal ordentlich aufs Polster.
0: Ja, genau. Das darf sein.
2: Psychologin Henriette Grüner zum Thema Autonomie bzw. Trotzphase unserer Kinder. Noch mehr Elterntipps und Experteninterviews jeden Tag von 10 bis 14 Uhr hier bei Radio Teddy und auf Radio Teddy Plus.

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4: Mit Alexander Kanja. Hallo zusammen und das sind die wichtigsten Meldungen des Tages. In der Nähe des berühmten Kolosseums in Rom haben Archäologen ein Gebäude mit 8 Räumen entdeckt. 5 von ihnen sind bereits ausgegraben, darunter ein sehr aufwendig verzierter Raum. Der Boden besteht aus einem schwarz-weißen Mosaik mit vielen Bildern. Zu sehen sind ein Delfin, ein Fisch, ein Hummer und ein Krebs. Die Forscher vermuten, dass die Räume vielleicht zu einer Kaserne der römischen Feuerwehr gehörten. Dafür spricht, dass ein sehr ähnliches Mosaik schon einmal in der Nähe gefunden wurde. Das gehörte ganz sicher zu einer Feuerwehrkaserne. Von der Feuerwehr der Antike zu der aktuellen. In Hessen haben Feuerwehrleute den riesigen Waldbrand unter Kontrolle gebracht. Dort brannte eine Fläche so groß wie 40 Fußballfelder. Weil aber immer noch gelöscht werden muss, sollen die Menschen nordöstlich von Hanau möglichst nicht duschen oder baden, um Wasser zu sparen. Vom Feuer in einem Wald kommen wir jetzt zu einem Feuer aus einem Berg. Der Vulkan Ätna auf der italienischen Insel Sizilien spuckt weiter Asche und glühende Gesteinsbrocken aus. Menschen sind zwar nicht in Gefahr, aber tausende Urlauber sitzen dort fest. Flugzeuge können nämlich wegen der Aschewolken nur sehr selten bzw. gar nicht starten und landen. Der Ätna ist mit über 3000 Metern der höchste aktive Vulkan Europas. In vielen Teilen Europas ist es sehr heiß. Auch in Italien sind es vielerorts fast 40 Grad. In der Hauptstadt Rom wollte sich ein Mann abkühlen. Der deutsche Urlauber ist in einen alten Brunnen in der Stadt gestiegen. Der Brunnen steht auf einem großen Platz in der Nähe vom Bahnhof. Die Polizei holte den 42-jährigen Mann aus dem Brunnen heraus. Jetzt muss er 450 Euro Strafe zahlen. Denn in Rom gibt es eine klare Regel. Niemand darf in die alten Brunnen steigen, baden oder tauchen. In Rom kommt es häufiger vor, dass Touristen und manchmal auch Einheimische in einen der vielen Brunnen steigen. Besonders beliebt für solche Taten ist der berühmte Trevi-Brunnen. Tagelang schwimmt sie durch den Main und den Rhein von Frankfurt bis nach Köln. Unsere Weltrekordschwimmerin Nathalie Pohl aus Marburg ist gerade im Wasser unterwegs. Bis Freitag will sie die 200 Kilometer lange Strecke geschafft haben. Und das Ganze macht sie, um darauf aufmerksam zu machen, wie wichtig Schwimmen lernen für Kinder ist. Entlang der Strecke werden Spenden gesammelt, die Schwimmprojekte für Kinder finanzieren sollen. Radio Teddy drückt dafür natürlich die Daumen. Soweit die Meldungen und die Radio Teddy Nachrichten zum Nachhören jederzeit in der Radio Teddy App und überall, wo es Podcasts gibt.
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6: In dieser Nacht wird es frisch bei Temperaturen zwischen 8 und 15 Grad. Am Mittwoch viel Sonne und blauer Himmel bei bis zu 25 Grad im Norden und bis zu 33 Grad im Süden. Dem Familienausflug im Freien steht auch nichts im Weg, es bleibt trocken.
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0: 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Jetzt eine Minute Malediven mit Meeresbiologin Lisa.
1: Die Malediven bestehen aus ganz vielen Atollen.
0: Das macht dieses Gewässer besonders.
1: Das Wasser ist glasklar und die Riffe sind direkt am Strand zu erreichen. Um jede kleine Insel kann man eigentlich einen Korallenriff entdecken.
0: Diese Tiere sind hier zu Hause.
1: Verschiedenste Korallenrifffische, wir haben Rochen, verschiedene Haie, vielleicht ein Zitronenhai, Schildkröten und Mantarochen. Zu gewissen Zeiten kann man auch Walhaie treffen.
0: Diese Pflanzen und Lebensräume gibt es zu entdecken.
1: Die flachen Korallenriffe. Es gibt aber auch das offene Meer, wo zu gewissen Zeiten besonders viel Plankton im Wasser umherschwimmt und das auch dann die Mantarochen und Walhaie anzieht.
0: So erlebt ihr als Familie den Ort.
1: Schnorcheln, einfach ins flache Wasser reinlaufen, in Ruhe stehen bleiben und dann ins Wasser gucken und schauen, wer da so alles kommt.
0: Das muss mit.
1: Immer mit Eimer und Kescher würde ich an den Strand gehen.
0: Der Geheimtipp.
1: Der Einsiedlerkrebs nutzt das Haus, was eine Meeresschnecke gebaut hat. Wenn er wächst, dann muss er sich ein neues Zuhause suchen und das sieht super lustig aus. Wenn man mit dem Einsiedlerkrebs interagieren will, könnte man Schneckenhäuser sammeln, die leer sind und packt sie dem Einsiedlerkrebs hin und vielleicht zieht er dann um.
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1: Ich heiße Johanna, bin 6 Jahre alt. Warum jucken Mückenstiche?
2: Hallo Johanna, der Nils hier. Danke für deine Frage. Also, erstmal, die weiblichen Mücken, also die Mückenfrauen, brauchen unser Blut für ihren Nachwuchs. Denn nur so können sich die Mückeneier entwickeln. Die Männchen haben gar keinen Saugrüssel. Sie ernähren sich von Wasser und Blütennektar. Die weiblichen Mücken bohren ihren Stechrüssel in eure Blutgefäße. Dabei saugen sie euer Blut heraus, pumpen aber gleichzeitig Giftstoffe in unseren Körper. Das machen sie, damit das Blut besser fließt und sie besser saugen können. Kennt ihr ja, wenn ihr mal eine Wunde hattet, dann bildet das Blut eine Kruste, wenn es an die Luft kommt. Man sagt, das Blut gerinnt. Weil die Mücken aber nur flüssiges Blut aufsaugen können, geben sie diesen Stoff ab, damit dieses Blut flüssig bleibt. Und genau darum jucken bei euch die Mückenstiche auch. Der menschliche Körper verträgt diesen Stoff nicht. Das ist wie, wenn jemand Heuschnupfen hat und darum die Augen und die Haut jucken. Man sagt, der Körper reagiert auf den Stoff allergisch. Und darum jucken die Stiche.
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8: In dieser Nacht wird es frisch bei Temperaturen zwischen 8 und 15 Grad. Am Mittwoch viel Sonne und blauer Himmel bei bis zu 25 Grad im Norden und bis zu 33 Grad im Süden. Dem Familienausflug im Freien steht auch nichts im Weg, es bleibt trocken.
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1: Hey Flossenfreunde, hier ist Dizzy Disco, der Disco-Delfin aus der Lagune Nummer 3. Seid ihr für den Tag bereit?
2: Ja!
1: Sag mal, schlaft ihr noch? Ich hab ja gar nichts gehört. 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

0: fantastisch.
1: Hallo, ich bin Jochen.
0: Hey, Jochen ist auch wieder dabei. Und habt ihr schon Larry gesehen? Ruft mal Krokodil.
2: Hi.
3: Krokodil.
2: Koko was?
3: Krokodil.
4: Das ist mein Lieblingsspiel.
0: Einsiedlerkrebs, wie geht's? Du weißt doch, welche blubberbunten Knöpfe man dreht. Also lass uns allen Flossenfreunden zeigen, wie eine echte Aquaparty geht.
3: Yeah.

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1: Mal gibt's eine Aufgabe für mich, mal gibt's eine Aufgabe für Christina.
2: Und in dieser Woche wieder eine Aufgabe für mich.
1: Das ist richtig.
2: Tim war einfach schneller.
1: Wir sind gemeinsam im Supermarkt unterwegs mit unseren Haustieren. Und du, liebe Christina, rätst in dieser Woche, welches Haustier legt da den Einkauf auf das Kassenband?
2: Okay, und falls ihr Kids denkt, Haustiere sind doch im Supermarkt nicht erlaubt. Es gibt ja auch Supermärkte für Tiere und da wird vermutlich eingekauft, oder?
1: Genau.
2: Okay, gut.
1: Welches Haustier ist denn hier unterwegs?
3: Jetzt wird's besonders niedlich auf meinem Kassenband. Hier kommt eine Tüte mit Körnern, Samen und kleinen Knusperstückchen. Fast wie ein Mini-Frühstücksbuffet. Dann sehe ich noch ein paar kleine Leckerbissen, die man wunderbar in die Backen stopfen kann. Oho, und hier haben wir frische Sägespäne, damit es weicher und gemütlicher wird. Oh, Ohrenschützer aus dem Winterschlussverkauf für extra lange Löffel.
2: Die Löffel. Ich habe wirklich lange überlegt und dann kam der Hinweis mit den Löffeln. Ich bin erst von einem Vogel ausgegangen, aufgrund der Körner. Mhm. Dann dachte ich mir, ein Meerschwein oder ein Hamster, weil die ja auch so Wangen haben, wo sie das mal reinstopfen können. Aber ich denke, es ist ein Kaninchen.
1: Bist du sicher?
2: Ja.
1: Willst du nicht
2: bei Löffeln,
1: den Vogel nehmen?
2: Nein, die haben keine Löffel.
1: Na gut. Ja, ist richtig.
2: Cool.

0: Der Radio Teddy Superstar der Stunde Wildfire von Gentleman und Michael Patrick Kelly.
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0: Guten Morgen, ihr Lieben. Heute mal Isa für euch am Start am Mittwoch um 6 Uhr. Bevor wir gleich die Zähne putzen, gibt's jetzt erstmal die wichtigsten Meldungen des Tages mit Nils. Hallöchen.
2: Guten Morgen. Millionen Menschen werden heute Abend zum Himmel schauen, wenn die Sonne einen Moment lang ganz vom Mond verdeckt ist. Die totale Sonnenfinsternis startet nahe der Nordküste Sibiriens und zieht innerhalb von gut 1,5 Stunden über Grönland, Island, die Nordspitze Portugals und Spanien hinweg. Sie dauert jeweils weniger als 2 Minuten. In Deutschland verdeckt der Mond die Sonne nur teilweise. Beginn ist im Nordosten um 19.11 Uhr. Ob wir die Sonnenfinsternis auch bemerken können, hat uns Andreas Vogel vom Olbers Planetarium in Bremen gesagt.
3: Tatsächlich wird es auch merklich dunkler, allerdings unser Auge ist hoch anpassungsfähig. Das heißt, unser Auge steuert sofort nach und wir merken gar nicht so sehr, dass es dunkler wird. Es wird ein bisschen kälter. Was man aber sehen kann zum Beispiel, ist, dass die Schatten, die wir werfen, die sind ja immer ein bisschen unscharf. Und während der Sonnenfinsternis, dann werden die Schatten plötzlich schärfer.
2: Und noch ein ganz wichtiger Hinweis, nicht direkt zur Sonne schauen. Auch nicht durch Ferngläser, Handykameras oder durch eine normale Sonnenbrille. Da kann man sich die Augen ganz schlimm verletzen. Nutzt für eure Augen nur spezielle Lichtschutzbrillen. Wer keine hat, im Fernsehen wird die Sonnenfinsternis heute Abend live übertragen. Nach dem Sonnenuntergang lohnt sich heute auch ein Blick in den Nachthimmel ganz besonders. Es regnet nämlich Sternschnuppen. Die sogenannten Perseiden erreichen ihren Höhepunkt. So alle 2 Minuten, vielleicht sogar fast jede Minute, wird eine Sternschnuppe zu sehen sein. Jedes Jahr rund um den 12. August kreuzt unsere Erde auf ihrer Umlaufbahn die Staubwolke eines Kometen. Die Teilchen, die sich von ihm lösen, verglühen in der Erdatmosphäre und sind für uns als Sternschnuppen sichtbar. Besonders gut sieht man die Perseiden, wenn man da, wo es besonders dunkel ist, in den Himmel schaut, also außerhalb von Städten. Bei der Leichtathletik-EM in Birmingham hat Owen Unser Bronze im 100-Meter-Sprint gewonnen. Der Deutsche stürmte in 10,19 Sekunden ins Ziel und musste sich nur 2 Sprintern aus Großbritannien geschlagen geben. Zuvor hatte Hammerwerfer Merlin Hummel Silber geholt. Und bei der Schwimm-EM in Paris hat Isabel Gose über die 800-Meter-Freistil die Silbermedaille gewonnen. Maya Werner sicherte sich Bronze. Soweit die Meldungen. 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
2: Hier bei uns in Thüringen sind auf der A4 Erfurt Richtung Chemnitz zwischen Magdala und Bucha wegen einer Baustelle nur 2 Spuren frei. Allen unterwegs eine gute und sichere Fahrt.
0: 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Sommer, Sonne, Sonnenschein, heute wirklich den ganzen Tag lang überall in Deutschland. Im Norden gibt's ein paar Wolken dazu, sonst überall klarer Himmel bei bis zu 34 Grad. Und morgen machen wir genauso weiter. Guten Morgen, ihr Lieben. Heute mal Isa hier für euch am Start. Liebe Grüße an alle Familien, die gerade langsam wach werden. Jetzt geht's hier erstmal ans Zähneputzen.
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0: Mit uns putzt heute früh Juna, 8 Jahre alt. Sag mal, wie sieht denn eigentlich deine Zahnbürste aus?
4: Ich habe 2. Eine von mir ist grün mit Würsten dran und eine ist elektrisch. Die ist von Anna und Elsa und ist so ein bisschen blau-lila.
0: Wow, wie cool. Da hast du ja wirklich jeden Morgen die Wahl. Der Zahnputz-Hit heute früh. Das ist der offizielle WM-Hit aus diesem Jahr. Die WM ist zwar vorbei, wir feiern hier trotzdem noch ein bisschen weiter mit Die Die von Shakira und Burna Boy. Und achtet auf euer Startsignal und dann geht's los mit dem Putzen.

0: Let's go! Das war der Radio Teddy Zahnputzhit heute früh. Eure Zähne sind sauber und ihr startet in den Tag.
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Guten Morgen, Radio Teddy läuft am Mittwoch früh. Schön, dass ihr schon mit am Start seid. Liebe Familien, ihr macht euch ready für diesen wunderschönen Sommertag. Vielleicht wart ihr dieses Jahr ja schon verreist und am Strand und habt da wunderschöne Muscheln gesammelt. Wie diese Muscheln überhaupt ins Meer kommen, das erfahren wir in 10 Minuten im Radio Teddy nachgefragt. Radio Teddy macht Spaß, macht schlau. Jetzt Chartmusik, Hug Yourself von Kamrat.

Guten Morgen, Radio Teddy läuft am Mittwoch früh mit mir, Isa. Ob es heute wieder zur Schule geht oder noch nicht, ich wünsche euch allen einen richtig entspannten Morgen. Warum Millionen Menschen heute Abend in den Himmel schauen werden, das hört ihr gleich. Vorher sende ich euch ein bisschen Chartmusik ins Radio. All Time High von Nico Santos.

0: Guten Morgen, Radio Teddy läuft am Mittwoch um 6.22 Uhr. Heute mal Isa für euch am Start. Gleich putzen wir gemeinsam die Zähne zu einem Song, der gerade mega viral auf Social Media geht. Vorher gibt's hier spannendes Sommerwissen.
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2: Mit Nils, hallo. Und wir haben diese neue Frage hier.
3: Ich bin die Nele, bin 9 Jahre alt. Meine Frage ist, wie kommen Muscheln ins Meer?
2: Muscheln werden schon im Meer geboren. Die erwachsenen Muscheln legen im Wasser winzig kleine Eier ab. Daraus schlüpfen winzige Muschellarven, die im Wasser treiben und vom Meer hin und her geschaukelt werden. Die kleinen Muschellarven treiben manchmal viele Tage oder Wochen lang mit den Strömungen durchs Meer, bis sie einen guten Platz finden, zum Beispiel einen Stein, Sand oder eine Pflanze. Wenn sie einen Platz gefunden haben, heften sie sich dort fest und wachsen langsam zu erwachsenen Muscheln heran. Manche Muscheln können sich sogar im Sand eingraben oder mit klebrigen Fäden an Steinen festhalten, damit sie nicht von den Wellen weggespült werden. Lebt eine Muschel nicht mehr, dann bleibt ihre leere Schale übrig. Diese Schale wird von den Wellen durchs Meer bewegt und manchmal bis an die Küsten gespült, wo wir sie dann am Strand finden können.
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8: Kinderzähne mit fester Zahnspange brauchen besonders gründliche Pflege. Speisereste bleiben leicht hängen und die Zähne sind empfindlicher für Karies. Am besten nach jeder Mahlzeit putzen und zusätzlich Zahnzwischenräume und Brackets mit speziellen Interdentalbürsten reinigen. Lose Zahnspangen am besten vor dem Essen herausnehmen und nach dem Zähneputzen gereinigt wieder einsetzen. So bleiben die Zähne gesund und die Zahnspange sorgt ohne Probleme für ein schönes Lächeln.
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1: Guten Morgen, ihr Lieben. Heute früh Isa für euch am Start. Ihr wacht langsam auf, liebe Familien, an diesem wunderschönen Sommermittwoch. 6.28 Uhr haben wir es. Und jetzt gibt's erstmal die wichtigsten Meldungen des Tages mit Nils. Guten Morgen.
2: Guten Morgen. Millionen Menschen werden heute Abend zum Himmel schauen, wenn die Sonne einen Moment lang ganz vom Mond verdeckt ist. Die totale Sonnenfinsternis ist unter anderem in Spanien zu sehen. In Deutschland verdeckt der Mond die Sonne nur teilweise. Mehr dazu in den Nachrichten in einer halben Stunde. Nach dem Sonnenuntergang lohnt sich heute auch ein Blick in den Nachthimmel ganz besonders. Es regnet nämlich Sternschnuppen. Die sogenannten Perseiden erreichen ihren Höhepunkt. So alle 2 Minuten, vielleicht sogar jede Minute, soll eine Sternschnuppe zu sehen sein. Bei der Leichtathletik-EM in Birmingham hat Owen Unser Bronze im 100-Meter-Sprint gewonnen. Der Deutsche stürmte in 10,19 Sekunden ins Ziel. Es ist die 4. Medaille für das deutsche Team. Zuvor hatte Hammerwerfer Merlin Hummel Silber geholt.
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2: Hier bei uns in Thüringen sind auf der A4 Erfurt Richtung Chemnitz zwischen Magdala und Bucha wegen einer Baustelle nur 2 Spuren frei. Allen unterwegs eine gute und sichere Fahrt.
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1: Sommer, Sonne, Sonnenschein, heute wirklich den ganzen Tag lang überall in Deutschland. Im Norden gibt's ein paar Wolken dazu, sonst überall klarer Himmel bei bis zu 34 Grad. Und morgen machen wir genauso weiter.
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1: Guten Morgen, Isa hier für euch am Start. In 10 Minuten gibt's eine richtig lustige und spannende Challenge. Wir haben hier nämlich mal so zusammengesammelt, was bei Radio Teddy in den letzten Monaten los war. Und im Supermarkt waren die Haustiere los. Ja, mehr dazu in 10 Minuten. Vorher machen wir uns erstmal gemeinsam fertig für diesen schönen Mittwoch.
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1: Und mit uns putzt heute früh Gabriel, 6 Jahre alt. Sag mal, wo würdest du dir denn gerne mal die Zähne putzen?
5: Auf dem Mond, weil viele Astronauten dort sind.
1: Boah, da würde ich gerne mitkommen. Auf dem Mond würde ich auch gerne mal putzen. Den Zahnputz-Hit heute früh, den singt die liebe Bibi Rexha mit New Religion. Eure 3 Minuten putzen, die starten. Viel Spaß.

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0: Guten Morgen, Radio Teddy läuft an diesem wunderschönen Sommermittwoch. Wir haben hier mal die lustigsten, spannendsten und verrücktesten Challenges der letzten Monate rausgesucht. Im Supermarkt sind jetzt die Haustiere los. Christina muss erraten, welcher Vierbeiner da an der Kasse steht. Ihr ratet jetzt mit.
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2: Jeden Morgen stellen wir uns ja gegenseitig verrückte Aufgaben.
0: Mhm.
2: In dieser Woche sind wir gemeinsam im Supermarkt unterwegs und du darfst raten, welches unserer Haustiere da mit der Shoppingtasche unterwegs ist und fleißig das Kassenband füllt.
3: Oh Mann, ey, du kommst wirklich auf Sachen. Ich stelle mir aber gerade vor, wie mein Hund Leo da selbst einkaufen geht. Viel Spaß, Leo.
2: Bisher haben wir schon Katzen und Kaninchen getroffen im Supermarkt, haben gequatscht. Jetzt kommt dieses Haustier. Aber wer ist es?
4: Was fährt denn da über mein Kassenband? Eine große Tüte Trockenfutter? Die Brocken darin kullern bestimmt später fröhlich in einen Napf. Und huch, da kommt ja ein dicker Kauknochen angerutscht. Der ist aber nichts für zarte Zähnchen. Da möchte jemand ordentlich knabbern und drauf rumkauen. Und was ist das? Oh, na, dieses Quietschen hört deine Familie jetzt bestimmt mindestens 100 Mal am Tag.
3: Was für ein Zufall. Ich habe eben über meinen Hund Leo gesprochen und ich denke, dass hier auch ein Hund einkauft.
2: Bist du dir sicher?
3: Sowas von sicher.
2: Könnte ja auch ein Bär sein.
3: Ja, aber es ist kein Haustier.
2: Löwe?
3: Auch kein Haustier.
2: Tiger?
3: Auch ein Wildtier.
2: Fuchs?
3: Tim, ich bleibe beim Hund. Du brauchst mich hier nicht verwirren, oder? Ihr seht's doch...
2: Ja. Ja, es ist richtig.
3: Wollte gerade sagen, ihr seht's vom Radio bestimmt so wie ich.
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Guten Morgen, Radio Teddy läuft, Isa heute hier für euch am Start. Ihr steht langsam auf, liebe Familien, und macht euch bereit für diesen wunderschönen Sommertag. Wie das Wetter heute wird, das erfahrt ihr um kurz nach sieben. Jetzt gibt's erstmal Chartmusik zum Wachwerden. Beat of Your Heart von Purple Disco Machine und Austis.

0: Morgen, Radio Teddy läuft am Mittwoch um 6:53 Uhr haben wir es gleich. Warum heute Abend auch nach der Sonnenfinsternis einiges am Himmel los ist, das hört ihr gleich vorher.
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0: Das ist in dieser Stunde unsere liebe Taylor Swift mit I Knew It, I Knew You. Und das ist einfach der offizielle Soundtrack von dem neuen Kinofilm Toy Story 5. Los geht's!

0: Der Radio Teddy Superstar der Stunde, Taylor Swift mit I Knew It, I Knew You. Gleich schicke ich euch richtig coole Chartmusik an den Frühstückstisch. Save Me Tonight von Jennifer Lopez und David Guetta gibt's gleich zum richtig wach werden. 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Ja, wenn ihr die Antwort wisst, dann ruft jetzt an 0331 7 und 6 mal die 2. 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
14: Schnecken haben tausende Mini-Zähne. Die sitzen auf einer raspeligen Zunge und helfen beim Abschaben von Futter.

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1: Guten Morgen, ihr Lieben. Heute Isa für euch am Start am Mittwoch um Punkt 7 Uhr haben wir's. Um halb hört ihr ein paar Angeberfakten zur Sonne im Radio Teddy nachgefragt. Vorher gibt's hier erstmal die wichtigsten News des Tages mit Nils. Guten Morgen.
2: Guten Morgen. Millionen Menschen werden heute Abend zum Himmel schauen, wenn die Sonne einen Moment lang ganz vom Mond verdeckt ist. Die totale Sonnenfinsternis startet nahe der Nordküste Sibiriens und zieht innerhalb von gut 1,5 Stunden über Grönland, Island, die Nordspitze Portugals und Spanien hinweg. Sie dauert jeweils weniger als 2 Minuten. In Deutschland verdeckt der Mond die Sonne nur teilweise. Beginn ist im Nordosten um 19.11 Uhr. Ob wir die Sonnenfinsternis auch bemerken können, hat uns Andreas Vogel vom Olbers Planetarium in Bremen gesagt.
3: Tatsächlich wird es auch merklich dunkler, allerdings unser Auge ist hoch anpassungsfähig. Das heißt, unser Auge steuert sofort nach und wir merken gar nicht so sehr, dass es dunkler wird. Es wird ein bisschen kälter. Was man aber sehen kann zum Beispiel, ist, dass die Schatten, die wir werfen, die sind ja immer ein bisschen unscharf. Und während der Sonnenfinsternis, dann werden die Schatten plötzlich schärfer.
2: Und noch ein ganz wichtiger Hinweis: Nicht direkt zur Sonne schauen. Auch nicht durch Ferngläser, Handykameras oder durch eine normale Sonnenbrille. Da kann man sich die Augen ganz schlimm verletzen. Nutzt für eure Augen nur spezielle Lichtschutzbrillen. Wer keine hat, im Fernsehen wird die Sonnenfinsternis heute Abend live übertragen. Nach dem Sonnenuntergang lohnt sich heute auch ein Blick in den Nachthimmel ganz besonders. Es regnet nämlich Sternschnuppen. Die sogenannten Perseiden erreichen ihren Höhepunkt. So alle 2 Minuten, vielleicht sogar fast jede Minute, wird eine Sternschnuppe zu sehen sein. Jedes Jahr rund um den 12. August kreuzt unsere Erde auf ihrer Umlaufbahn die Staubwolke eines Kometen. Die Teilchen, die sich von ihm lösen, verglühen in der Erdatmosphäre und sind für uns als Sternschnuppen sichtbar. Besonders gut sieht man die Perseiden, wenn man da, wo es besonders dunkel ist, in den Himmel schaut, also außerhalb von Städten. Bei der Leichtathletik-EM in Birmingham hat Owen Unser Bronze im 100-Meter-Sprint gewonnen. Der Deutsche stürmte in 10,19 Sekunden ins Ziel und musste sich nur 2 Sprintern aus Großbritannien geschlagen geben. Zuvor hatte Hammerwerfer Merlin Hummel Silber geholt. Und bei der Schwimm-EM in Paris hat Isabel Gose über die 800 Meter Freistil die Silbermedaille gewonnen. Maya Werner sicherte sich Bronze. Soweit die Meldungen. 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
2: Hier bei uns in Thüringen sind auf der A4 Erfurt Richtung Chemnitz zwischen Magdala und Bucha wegen einer Baustelle nur 2 Spuren frei. Allen unterwegs eine gute und sichere Fahrt.
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1: 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Sommer, Sonne, Sonnenschein, heute wirklich den ganzen Tag lang überall in Deutschland. Im Norden gibt's ein paar Wolken dazu, sonst überall klarer Himmel bei bis zu 34 Grad. Und morgen machen wir genauso weiter.
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1: Guten Morgen, Isa heute hier für euch am Start bei Radio Teddy. Schön, dass ihr mit dabei seid. Egal, ob ihr heute nochmal einen Ferientag habt oder es schon wieder in die Schule geht, wir putzen jetzt alle gemeinsam die Zähne.
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1: Und mit uns putzt auch Emilio, 9 Jahre alt, und Robin, 8 Jahre alt, aus Berlin. Sag mal, putzt ihr beiden vor oder lieber nach dem Frühstück eure Zähne?
6: Nach dem Frühstück. Weil wenn man vor dem Frühstück putzt, dann sind ja die Zähne weich. Und wenn man dann noch was isst, dann werden die ja wieder dreckig und die Essensreste bleiben dann in den Zähnen stecken. Und wenn man nach dem Frühstück putzt, dann gehen ja die ganzen Essensreste raus.
1: Mhm, klingt logisch. Also ihr habt euch da wirklich viele Gedanken drüber gemacht. Der Zahnputz-Hit heute früh ist ein richtig cooler Chart-Hit. Save Me Tonight von Jennifer Lopez und David Guetta. Eure 3 Minuten Zähneputzen, die starten.

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0: Guten Morgen, Radio Teddy läuft am Mittwoch früh um 7.11 Uhr. Gleich schicke ich euch richtig coole Filmmusik zu euch an den Frühstückstisch, liebe Familien. Jetzt wird hier erstmal zusammen gequizzt.
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0: Jeden Morgen mit einer Frage, die ihr beim Frühstücken ganz easy beantworten könnt und gewinnt gemeinsam Tickets für die ganze Familie für die Funbox. Das ist der größte Sprungpark der Welt. Da gibt's eine Riesenrutsche, eine Ninja-Kletterwand und ein Hindernisparcours. Das Ganze ist direkt am Bahnhof in Berlin. 0331 7 und 6 mal die 2, die Mitmachregeln auf radioteddy.de. Und mit mir spielen jetzt Nils, 12 Jahre alt, und seine Mama Kerstin aus Bergholz-Rehbrücke in Brandenburg. Guten Morgen.
2: Guten Morgen.
0: Hallöchen, ihr kommt aus Brandenburg, das heißt, ihr habt noch Ferien.
2: Ja.
0: Ja, ja, wie schön. Was habt ihr denn heute Schönes vor?
2: Also wir fahren tatsächlich gerade vom Urlaub wieder nach Hause.
0: Ah, wo wart ihr denn?
2: Wir waren in Hessen bei meinem Bruder.
0: Ach, schön. Entspannt. In Deutschland Urlaub machen ist auch schön.
2: Ja.
0: Supi. Und ihr seid richtige Himmelsexperten?
2: Ja.
0: Ja. Gut, dann kommt hier schon eure Frage. Was muss man nachts am Himmel sehen, damit man sich was wünschen kann?
3: Eine Sternschnuppe.
0: Ja, herzlichen Glückwunsch. Ihr gewinnt ein Ticket für die ganze Familie für den Sprungpark Funbox.
3: Ja.
0: Juhu. Und was würdet ihr euch wünschen, wenn ihr eine Sternschnuppe sehen würdet?
2: Das darf man ja nicht verraten.
0: Ja, stimmt. Ein wichtiger Hinweis für euch alle, liebe Familien. Und morgen gibt's nochmal die Chance auf Tickets. Macht auch ihr mit. Morgen um 7.10 Uhr das Radio Teddy Familienfrühstücksquiz. Und jetzt, wie versprochen, Filmmusik Golden aus dem Film K-Pop Demon Hunters zum richtig wach werden.

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0: Guten Morgen, Radio Teddy läuft. Isa heute hier für euch am Start am Mittwoch um 7.20 Uhr haben wir es gleich. Warum Millionen Menschen heute Abend in den Himmel schauen werden, das hört ihr gleich. Jetzt erzähle ich euch erstmal, wie ihr und euer Kuscheltier gemeinsam einen Weltrekord brechen können.
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2: Mit Nils, hallo. Zum Thema Sonnenfinsternis und zur Sonne allgemein haben wir in den vergangenen Tagen viele Fragen bekommen. Da bietet sich an, einfach kurz die wichtigsten Fakten über die Sonne in einer Minute mal kurz zusammenzufassen. Also, die Sonne ist der Stern, der der Erde am nächsten ist. Sie ist ein riesiger Gasball. Ihr Durchmesser ist mit 1,4 Millionen Kilometern etwa 110 Mal so groß wie der der Erde. Die Sonne wird uns noch mindestens 5 Milliarden Jahre Wärme und Licht schenken. Ihr Gewicht, wenn man alle Planeten unseres Sonnensystems und die Sonne selbst auf eine Waage legen könnte, dann würde die Sonne 99,8% der Gesamtmasse ganz allein ausmachen. Die Sonne ist etwa 150 Millionen Kilometer von der Erde entfernt. Das heißt, ein Fluggerät, das 1000 Kilometer in der Stunde fliegen kann, würde mehr als 17 Jahre bis zur Sonne brauchen. Das Licht der Sonne hat unsere Erde dagegen in nur 8,5 Minuten erreicht. Die Temperatur auf der Oberfläche der Sonne beträgt unglaubliche 6000 Grad. Im Kern der Sonne ist es sogar unvorstellbare 15 Millionen Grad heiß. Die letzte totale Sonnenfinsternis, also dass der Mond sich komplett vor die Sonne schiebt, gab es bei uns in Deutschland das letzte Mal am 11. August 1999 zu sehen. Bis zur nächsten totalen Sonnenfinsternis müsst ihr euch noch ein bisschen gedulden. Die gibt es bei uns am 3. September 2081.
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3: Und jetzt der Radio Teddy Familienspartipp der Stunde. Die Wäsche wird auch bei niedriger Waschtemperatur sauber. Wird diese nämlich etwas runtergedreht, können Familien bei 2 Waschladungen die Woche jährlich 30 € sparen.

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1: Guten Morgen, ihr Lieben. Isa heute hier für euch am Start am Mittwoch um 7.27 Uhr. Liebe Grüße an alle Familien, die schon im Auto unterwegs sind. In 12 Minuten gibt's hier eine richtig lustige Challenge bei Radio Teddy. Im Supermarkt sind nämlich die Tiere los. Christina muss erraten, welcher Vierbeiner da an der Kasse steht, und ihr ratet mit. Und jetzt die wichtigsten Meldungen des Tages mit Nils. Guten Morgen.
2: Guten Morgen. Millionen Menschen werden heute Abend zum Himmel schauen, wenn die Sonne einen Moment lang ganz vom Mond verdeckt ist. Die totale Sonnenfinsternis ist unter anderem in Spanien zu sehen. In Deutschland verdeckt der Mond die Sonne nur teilweise. Mehr dazu in den Nachrichten in einer halben Stunde. Nach dem Sonnenuntergang lohnt sich heute auch ein Blick in den Nachthimmel ganz besonders. Es regnet nämlich Sternschnuppen. Die sogenannten Perseiden erreichen ihren Höhepunkt. So alle 2 Minuten, vielleicht sogar jede Minute, soll eine Sternschnuppe zu sehen sein. Bei der Leichtathletik-EM in Birmingham hat Owen Unser Bronze im 100-Meter-Sprint gewonnen. Der Deutsche stürmte in 10,19 Sekunden ins Ziel. Es ist die 4. Medaille für das deutsche Team. Zuvor hatte Hammerwerfer Merlin Hummel Silber geholt.
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2: Hier bei uns in Thüringen sind auf der A4 Erfurt Richtung Chemnitz zwischen Magdala und Bucha wegen einer Baustelle nur 2 Spuren frei. Allen unterwegs eine gute und sichere Fahrt.
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1: Sommer, Sonne, Sonnenschein. Heute wirklich den ganzen Tag lang überall in Deutschland. Im Norden gibt's ein paar Wolken dazu, sonst überall klarer Himmel bei bis zu 34 Grad. Und morgen machen wir genauso weiter.
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1: Guten Morgen, Radio Teddy läuft. Schön, dass ihr mit am Start seid. Am Mittwoch gleich 7.30 Uhr. Ihr steht langsam auf, ob es heute schon in die Schule geht oder noch ein schöner Sommerferientag vor euch liegt. Wir alle putzen jetzt gemeinsam die Zähne.
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1: Mit uns putzt heute früh die liebe Ellie, 8 Jahre alt. Ellie, wonach sollte denn deine Zahnpasta am besten schmecken?
6: Ich glaube tatsächlich nach Marshmallow, weil Marshmallow einfach meine Lieblingssüßigkeiten sind, wenn sie so schön fluffig sind.
1: Boah, die würde ich mir auf jeden Fall auch kaufen, Ellie. Also ich hoffe, eines Tages erfindest du die Marshmallow-Zahnpasta. Den Zahnputzit heute früh, die singt die liebe Taylor Swift mit ihrem Song Opalite. 3 Minuten putzen, starten.

0: 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Eure Zähne sind sauber und ihr startet in diesen Tag.
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0: Radio Teddy läuft. Guten Morgen, schön, dass ihr mit am Start seid. Mittwoch, 7.37 Uhr. Gleich schicke ich euch einen entspannten Chartsong zum Wachwerden ins Radio. Vorher gibt's eine kleine Überraschung. Wir haben nämlich die lustigsten, spannendsten und verrücktesten Challenges der letzten Monate rausgesucht. Im Supermarkt sind die Haustiere los. Christina muss erraten, welcher Vierbeiner da an der Kasse steht. Und ihr ratet mit.
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2: Jeden Morgen stellen wir uns ja gegenseitig verrückte Aufgaben. Mhm. In dieser Woche sind wir gemeinsam im Supermarkt unterwegs und du darfst raten, welches unserer Haustiere da mit der Shoppingtasche unterwegs ist und fleißig das Kassenband füllt.
3: Oh, warte, du kommst wirklich auf Sachen. Ich stelle mir aber gerade vor, wie mein Hund Leo da selbst einkaufen geht. Viel Spaß, Leo.
2: Bisher haben wir schon Katzen und Kaninchen getroffen im Supermarkt, haben gequatscht. Jetzt kommt dieses Haustier. Aber wer ist es?
4: Was fährt denn da über mein Kassenband? Eine große Tüte Trockenfutter? Die Brocken darin kullern bestimmt später fröhlich in einen Napf. Und huch, da kommt ja ein dicker Kauknochen angerutscht. Der ist aber nichts für zarte Zähnchen. Da möchte jemand ordentlich knabbern und drauf rumkauen. Und was ist das? Oh, na, dieses Quietschen hört deine Familie jetzt bestimmt mindestens 100 Mal am Tag.
3: Was für ein Zufall. Ich habe eben über meinen Hund Leo gesprochen und ich denke, dass hier auch ein Hund einkauft.
2: Bist du sicher?
3: Sowas von sicher.
2: Könnte ja auch ein Bär sein.
3: Ja, aber es ist kein Haustier.
2: Löwe?
3: Auch kein Haustier.
2: Tiger?
3: Auch ein Wildtier.
2: Fuchs?
3: Tim, ich bleibe beim Hund. Brauchst mich hier nicht verwirren, oder? Ihr seht's doch...
2: Ja. Ja, es ist richtig.
3: Wollte gerade sagen, ihr seht's vom Radio bestimmt so wie ich.
0: Und jetzt, wie versprochen, ein entspannter Chartsong zum Wachwerden. 5 AM von Michael Schulte hier bei Radio Teddy. Am Mittwoch, 7.40 Uhr gleich.

Guten Morgen, Radio Teddy läuft. Heute Isa für euch am Start. Ihr seid unterwegs zur Schule, zur Arbeit, liebe Eltern, oder ihr habt noch einen richtig entspannten Ferientag vor euch. Wie das Wetter dafür heute wird, das erfahrt ihr um kurz nach acht. Jetzt schicke ich euch erstmal entspannte Chartmusik in diesem Mittwoch früh. Head Down von Lost Frequencies und Bastille.

0: Guten Morgen, Radio Teddy läuft mit mir, Isa. Schön, dass ihr am Start seid am Mittwoch um 7.53 Uhr. Warum heute Abend auch nach der Sonnenfinsternis einiges am Himmel los ist, das hört ihr gleich um 8 in den Radio Teddy Nachrichten.
1: Das ist richtig cool!
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0: Das ist in dieser Stunde der House Techno Mix Move Into the Sun von Ugel, Imael Angel und Ultranate. Ja, ein französisch-englische Produktion für einen entspannten Mittwoch früh.

0: Der Radio Teddy Superhit der Stunde, Movin' to the Sun. Am Mittwoch, 7.56 Uhr haben wir es. Isa hier für euch am Start. Und jetzt ist es wieder soweit, liebe Eltern. Jetzt gibt's eine Frage aus dem Kinderalltag. Und mit der machen wir euch gleich zu richtigen Quiz-Champions. Kinder wissen, Eltern quizzen. Beantwortet die Frage richtig und gewinnt für eure Kids. Und gewinnt für eure Kids, so. Und für euch, liebe Eltern, gibt's heute eine Frage aus der Tierwelt. Welches Tier springt und hat einen Beutel am Bauch? Wir schicken euch passend zu der Frage in den Tierpark Berlin, gewinnt ein Ticket für die ganze Familie. Nach 6 Jahren Baustelle sind sie zurück im Tierpark, die afrikanischen Elefanten. Ihr erkundet dann mit ihnen ihr neues Zuhause. Ruft jetzt an 0331 7 und 6 mal die 2, die Mitmachregeln auf radioteddy.de, 0331 7 und 6 mal die 2, gleich Kinderwissen, Elternquizzen, um 8.20 Uhr spielen wir zusammen.
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0: Guten Morgen am Mittwoch, Isa hier für euch am Start. Gleich haben wir es Punkt 8 Uhr. In 20 Minuten, 25 Minuten, klären wir, woher die Flipflops eigentlich ihren komischen Namen haben. Ja, die Frage beantworten wir unter anderem für Greta, 7 Jahre alt, aber natürlich auch für alle anderen vom Radio. Und jetzt gibt's erstmal die wichtigsten News des Tages mit Nils. Guten Morgen.
12: Guten Morgen. Millionen Menschen werden heute Abend zum Himmel schauen, wenn die Sonne einen Moment lang ganz vom Mond verdeckt ist. Die totale Sonnenfinsternis startet nahe der Nordküste Sibiriens und zieht innerhalb von gut 1,5 Stunden über Grönland, Island, die Nordspitze Portugals und Spanien hinweg. Sie dauert jeweils weniger als 2 Minuten. In Deutschland verdeckt der Mond die Sonne nur teilweise. Beginn ist im Nordosten um 19.11 Uhr. Ob wir die Sonnenfinsternis auch bemerken können, hat uns Andreas Vogel vom Olbers Planetarium in Bremen gesagt.
13: Tatsächlich wird es auch merklich dunkler, allerdings unser Auge ist hoch anpassungsfähig. Das heißt, unser Auge steuert sofort nach und wir merken gar nicht so sehr, dass es dunkler wird. Es wird ein bisschen kälter. Was man aber sehen kann zum Beispiel, ist, dass die Schatten, die wir werfen, die sind ja immer ein bisschen unscharf. Und während der Sonnenfinsternis, dann werden die Schatten plötzlich schärfer.
12: Und noch ein ganz wichtiger Hinweis: Nicht direkt zur Sonne schauen. Auch nicht durch Ferngläser, Handykameras oder durch eine normale Sonnenbrille. Da kann man sich die Augen ganz schlimm verletzen. nutzt für eure Augen nur spezielle Lichtschutzbrillen. Wer keine hat, im Fernsehen wird die Sonnenfinsternis heute Abend live übertragen. Nach dem Sonnenuntergang lohnt sich heute auch ein Blick in den Nachthimmel ganz besonders. Es regnet nämlich Sternschnuppen. Die sogenannten Perseiden erreichen ihren Höhepunkt. So alle 2 Minuten, vielleicht sogar fast jede Minute, wird eine Sternschnuppe zu sehen sein. Jedes Jahr rund um den 12. August kreuzt unsere Erde auf ihrer Umlaufbahn die Staubwolke eines Kometen. Die Teilchen, die sich von ihm lösen, verglühen in der Erdatmosphäre und sind für uns als Sternschnuppen sichtbar. Besonders gut sieht man die Perseiden, wenn man da, wo es besonders dunkel ist, in den Himmel schaut, also außerhalb von Städten. Bei der Leichtathletik-EM in Birmingham hat Owen Ansah Bronze im 100-Meter-Sprint gewonnen. Der Deutsche stürmte in 10,19 Sekunden ins Ziel und musste sich nur 2 Sprintern aus Großbritannien geschlagen geben. Zuvor hatte Hammerwerfer Merlin Hummel Silber geholt. Und bei der Schwimm-EM in Paris hat Isabel Gose über die 800-Meter-Freistil die Silbermedaille gewonnen. Maya Werner sicherte sich Bronze. Soweit die Meldungen. 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
12: Hier bei uns in Thüringen sind auf der A4 Erfurt Richtung Chemnitz zwischen Magdala und Bucha wegen einer Baustelle nur 2 Spuren frei. Allen unterwegs eine gute und sichere Fahrt.
0: Sommer, Sonne, Sonnenschein, heute wirklich den ganzen Tag lang überall in Deutschland. Im Norden gibt es ein paar Wolken dazu, sonst überall klarer Himmel bei bis zu 34 Grad. Und morgen machen wir genauso weiter. Guten Morgen am Mittwoch. Isa hier für euch am Start bei Radio Teddy. Schön, dass ihr mit dabei seid. Liebe Eltern, welches Tier springt und hat einen Beutel am Bauch? Ratet mit und gewinnt euren nächsten Familienausflug in 18 Minuten. Jetzt schicke ich euch erstmal ein bisschen Chartmusik in den Mittwochmorgen. Save My Love von Kygo.
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0: Guten Morgen, Radio Teddy läuft am Mittwoch mit mir, Isa. Schön, dass ihr mit am Start seid. Ob ihr schon in den Sommerferien wart, wieder zurückgekommen seid oder die Schulzeit schon wieder angefangen hat, ich nehme euch jetzt mit an ein Gewässer, wo ein Flammenfisch wohnt.
1: 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Jetzt eine Minute Atlantik mit Meeresbiologin Lisa.
2: Die europäische Atlantikküste erstreckt sich von Irland, Westfrankreich bis nach unten nach Portugal.
1: Das macht dieses Gewässer besonders.
2: Der Atlantik ist ein Ozean. Der hat eine gewaltige Kraft. Es gibt starke Gezeiten.
1: Diese Tiere sind hier zu Hause.
2: Krebse, Seesterne, Robben, verschiedene Wale. Die Napfschnecken, die sehen aus wie ein kleiner Hut. Die sind so fest verankert, dass ein erwachsener Mensch es nicht schaffen würde, eine Napfschnecke zu entfernen.
1: Diese Pflanzen und Lebensräume gibt es zu entdecken.
2: Es gibt Rockpools. Jeder dieser kleinen Pools ist wie ein eigenes Aquarium. Dort leben Tiere und in jedem Pool andere.
1: So erlebt ihr als Familie den Ort.
2: Strandspaziergänge, Felsenlandschaften erkunden bei Ebbe, um zu gucken, ob man vielleicht ein kleines Mini-Aquarium entdeckt.
1: Das muss mit.
2: Gummistiefel, ein Kescher, ein Eimer, eine Lupe, vielleicht auch ein Fernglas.
1: Die perfekte Zeit.
2: Juli bis September.
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1: Guten Morgen, Radio Teddy läuft mit mir, Isa, am Mittwoch um 8.17 Uhr. Gleich gibt's coole Chartmusik zum Wachwerden. Whistle von Jax Jones und Callum Scott. Vorher.
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1: Wir spielen Kinderwissen, Eltern quizzen und wir schicken euch in den Tierpark Berlin. Gewinnt ein Ticket für eure ganze Familie. Nach 6 Jahren Baustelle sind sie nämlich zurück im Tierpark Berlin, die afrikanischen Elefanten. Ihr erkundet dann gemeinsam mit ihnen ihr neues Zuhause. 0331 7 und 6 mal die 2, die Mitmachregeln auf radioteddy.de. Und mit mir spielt jetzt Mama Julia für ihre Kinder Benji 9 Jahre alt, Milo 6 und Juna 2 aus Marlow, Brandenburg. Guten Morgen!
3: Guten Morgen!
1: Ihr habt noch Schulferien. Habt ihr noch irgendwas geplant?
3: Ja, wir wollten am Wochenende noch mal ein bisschen wegfahren, aber wir waren gerade erst eine Woche in Österreich, also eigentlich haben wir nicht mehr ganz so viel vor.
1: Und liebe Julia, du hast ja 3 Kids. Was sind denn so deren Lieblingstiere?
3: Schildkröte, Pferd und von der Kleinen, glaube ich, der Hund.
1: Dann verrate mir mal, welches Tier springt und hat eine Art Beuteltasche?
3: Milo hat gesagt, es ist ein Känguru.
1: Ja. Und Milo hat recht. Herzlichen Glückwunsch.
3: Super, danke.
1: Ihr geht zusammen in den Tierpark Berlin.
3: Ja, sehr schön, da freuen wir uns.
1: Gerne, ich wünsche euch viel Spaß dort und grüßt mal die Kängurus von mir. Und auch alle anderen vom Radio. Ihr könnt mir auch gerne die Kängurus grüßen, denn ihr habt noch eine Chance auf Tickets für den Tierpark. Heute Nachmittag im tierischen Quiz. Schaltet ein und quizt mit um 16.10 Uhr.

0: Guten Morgen, Radio Teddy läuft am Mittwoch um 8.22 Uhr. Gleich schicke ich euch richtig coole Filmmusik ins Radio. Jetzt gibt's erstmal spannendes Angeberwissen für den Sommer.
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2: Mit Nils, hallo. Wenn es sommerlich warm ist, dann tragen ja viele lieber keine festen Schuhe, sondern Sandalen oder Flipflops. Und Greta möchte wissen, woher die Flipflops ihren komischen Namen haben. Flipflops zählen auch zu den Sandalen, genauer gesagt zu den Zehensteg-Sandalen. Ja, so heißen die. Und solche Zehensteg-Sandalen gibt es schon seit über 3000 Jahren. Sie sind sozusagen die Urform der Sandalen und wurden schon von den alten Ägyptern getragen. Auch in Japan sind diese dort Zori genannten Sandalen seit Jahrhunderten ein Klassiker in Sachen Fußbekleidung. Die ersten Zehensteg-Sandalen aus Gummi sind vermutlich so vor rund 70 Jahren in Japan hergestellt worden. Andere sagen in Brasilien. Jedenfalls eroberten sie dann die USA, um sich anschließend weltweit zu verbreiten. Ja, und der Name, um die eigentliche Frage zu beantworten, der kommt wirklich von dem Geräusch, wenn wir mit den Flipflops laufen. Denn wie Flip-Flop hört sich das ja dann auch an.
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6: Hallo, hier ist Angie, eure Radio Teddy-Reporterin. 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Zum Beispiel spielt das Märchen Hänsel und Gretel in unserem Thüringer Wald. 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
3: Und jetzt der Radio Teddy Familienspartipp der Stunde. So spart ihr beim Flügebuchen. Es lohnt sich, Vergleichsportale zu checken und die Preise im Blick zu behalten. Unter der Woche sind die Flüge meist günstiger. Auch weit im Voraus buchen lohnt sich. Damit können Familien bis zur Hälfte des Ursprungspreises sparen.

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1: Guten Morgen am Mittwoch, Isa hier für euch am Start. Gleich haben wir es 8.30 Uhr, wo ihr eine richtig schöne Abkühlung an heißen Sommertagen herbekommt. Das erfahrt ihr in 20 Minuten in den Radio Teddy Tipps für Kids. Und jetzt erstmal die wichtigsten Meldungen des Tages mit Nils. Guten Morgen.
2: Guten Morgen. Millionen Menschen werden heute Abend zum Himmel schauen, wenn die Sonne einen Moment lang ganz vom Mond verdeckt ist. Die totale Sonnenfinsternis ist unter anderem in Spanien zu sehen. In Deutschland verdeckt der Mond die Sonne nur teilweise. Mehr dazu in den Nachrichten in einer halben Stunde. Nach dem Sonnenuntergang lohnt sich heute auch ein Blick in den Nachthimmel ganz besonders. Es regnet nämlich Sternschnuppen. Die sogenannten Perseiden erreichen ihren Höhepunkt. So alle 2 Minuten, vielleicht sogar jede Minute, soll eine Sternschnuppe zu sehen sein. Bei der Leichtathletik-EM in Birmingham hat Owen Unser Bronze im 100-Meter-Sprint gewonnen. Der Deutsche stürmte in 10,19 Sekunden ins Ziel. Es ist die 4. Medaille für das deutsche Team. Zuvor hatte Hammerwerfer Merlin Hummel Silber geholt.
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2: Hier bei uns in Thüringen sind auf der A4 Erfurt Richtung Chemnitz zwischen Magdala und Bucha wegen einer Baustelle nur 2 Spuren frei. Allen unterwegs eine gute und sichere Fahrt.
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1: Sommer, Sonne, Sonnenschein. Heute wirklich den ganzen Tag lang überall in Deutschland. Im Norden gibt's ein paar Wolken dazu, sonst überall klarer Himmel bei bis zu 34 Grad. Und morgen machen wir genauso weiter.
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1: Guten Morgen, Radio Teddy läuft am Mittwoch. Isa hier für euch am Start. Liebe Kids, wie wir alle zusammen einen Weltrekord brechen können, das erzähle ich euch in 12 Minuten. Vorher gibt's hier coole Hits für Eltern und Kids. Frank und seine Freunde mit Sonne auf Laut 6-7. Und jetzt coole Filmmusik aus dem Film K-Pop Demon Hunters, der mittlerweile einfach über 600 Millionen Mal geguckt wurde. Golden, los geht's!
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1: Guten Morgen, Radio Teddy läuft am Mittwoch früh um 8.42 Uhr haben wir es gleich. Gleich schicke ich euch coole Chartmusik ins Radio. Hug Yourself von Kamrat. Und jetzt verrate ich euch erstmal, wie wir gemeinsam einen Weltrekord brechen können.
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1: Ganz viele Kids schicken uns gerade schon ihre Ideen auf radioteddy.de. 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Und mit etwas Glück landet dann eure Strophe im Song. Die Honigkuchenpferde, die sind schon super fleißig und basteln aus euren ganzen Ideen gerade schon einen Song. Die ersten Strophen sind schon im Kasten. Erzählt doch mal, lieber Johannes, lieber Elias, wie läuft's denn gerade eigentlich bei euch?
3: Wir gehen mal direkt rein in Strophe 1. Da haben Christine 6 und Mila 7 uns ganz, ganz tolle Ideen geschickt. Ich zitiere mal ganz kurz. Ich darf sagen, was ich wirklich denke, nicht nur Große reden fort, auch ich habe ein eigenes Wort.
4: Und genau darum geht es auch. Kinder haben ein Recht auf ihre eigene Meinung und die Erwachsenen müssen zuhören. Das ist nicht nur ein Wunsch, das steht in der UN-Kinderrechtskonvention.
1: Okay, ihr seid schon fleißig am Arbeiten. 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Und jetzt, wie versprochen, Hug Yourself von Kamrat am Mittwoch früh.

0: Guten Morgen, Radio Teddy läuft am Mittwoch früh um 8.53 Uhr haben wir es gleich. Warum heute Abend auch nach der Sonnenfinsternis so einiges am Himmel los ist, das hört ihr gleich.
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0: Das ist in dieser Stunde Nico Santos mit seinem neuen Hit Why Don't You Stay. Über den Hit sagt er, es ist ein Soundtrack zu einer Sommernacht, die eigentlich längst vorbei ist und trotzdem nicht loslässt. Auch ihr könnt jetzt dieses Sommergefühl schon hier jetzt am Morgen fühlen. Hier ist Nico Santos mit

0: Nico Santos, der Radio Teddy Superstar der Stunde mit Why Don't You Stay. Hier geht's gleich weiter mit dem Song des Jahres. Shakira und Burna Boy, Die Die, gibt's gleich.
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2: Mit Angie, Hallöchen. Sommer, Sonne, Badespaß. Einen der schönsten Badeseen Deutschlands findet ihr hier bei uns in Thüringen. Südlich von Erfurt und damit mitten im grünen Herzen unseres Bundeslandes liegt der Stausee Hohenfelden. Sein kühles Wasser ist perfekt für Planschabenteuer in der Natur und an mehreren Badestellen ist das Schwimmen für euch erlaubt und auch sicher. Rund um den See gibt's ebenfalls viele Möglichkeiten für Familienausflüge. Hoch hinaus geht's im Kletterpark. Eine extra Portion Naturwissen gibt's auf dem Naturlehrpfad und tierisch wild wird's auf dem Adler- und Falkenhof Kranichfeld. Noch mehr Tipps für Kids für euch zum Nachhören bei Radio Teddy Plus.
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20: Mit Nils Olaf Selzepfand. Hallo zusammen. Millionen Menschen werden heute Abend zum Himmel schauen, wenn die Sonne einen Moment lang ganz vom Mond verdeckt ist. Die totale Sonnenfinsternis startet nahe der Nordküste Sibiriens und zieht innerhalb von gut 1,5 Stunden über Grönland, Island, die Nordspitze Portugals und Spanien hinweg. Sie dauert jeweils weniger als 2 Minuten. In Deutschland verdeckt der Mond die Sonne nur teilweise. Beginn ist im Nordosten um 19.11 Uhr. Ob wir die Sonnenfinsternis auch bemerken können, hat uns Andreas Vogel vom Olbers Planetarium in Bremen gesagt.
21: Tatsächlich wird es auch merklich dunkler, allerdings unser Auge ist hoch anpassungsfähig. Das heißt, unser Auge steuert sofort nach und wir merken gar nicht so sehr, dass es dunkler wird. Es wird ein bisschen kälter. Was man aber sehen kann zum Beispiel, ist, dass die Schatten, die wir werfen, die sind ja immer ein bisschen unscharf. Und während der Sonnenfinsternis, dann werden die Schatten plötzlich schärfer.
20: Und noch ein ganz wichtiger Hinweis. Nicht direkt zur Sonne schauen. Auch nicht durch Ferngläser, Handykameras oder durch eine normale Sonnenbrille. Da kann man sich die Augen ganz schlimm verletzen. Nutzt bei eure Augen nur spezielle Lichtschutzbrillen. Wer keine hat, im Fernsehen wird die Sonnenfinsternis heute Abend live übertragen. Nach dem Sonnenuntergang lohnt sich heute auch ein Blick in den Nachthimmel ganz besonders. Es regnet nämlich Sternschnuppen. Die sogenannten Perseiden erreichen ihren Höhepunkt. So alle 2 Minuten, vielleicht sogar fast jede Minute, wird eine Sternschnuppe zu sehen sein. Jedes Jahr rund um den 12. August kreuzt unsere Erde auf ihrer Umlaufbahn die Staubwolke eines Kometen. Die Teilchen, die sich von ihm lösen, verglühen in der Erdatmosphäre und sind für uns als Sternschnuppen sichtbar. Besonders gut sieht man die Perseiden, wenn man da, wo es besonders dunkel ist, in den Himmel schaut, also außerhalb von Städten. Bei der Leichtathletik-EM in Birmingham hat Owen Unser Bronze im 100-Meter-Sprint gewonnen. Der Deutsche stürmte in 10,19 Sekunden ins Ziel und musste sich nur 2 Sprintern aus Großbritannien geschlagen geben. Es ist bereits die 4. Medaille für das deutsche Team. Zuvor hatte Hammerwerfer Merlin Hummel Silber geholt. Soweit die Meldungen. 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
20: Hier bei uns in Thüringen sind auf der A4 Erfurt Richtung Chemnitz zwischen Magdala und Bucha wegen einer Baustelle nur 2 Spuren frei. Allen unterwegs eine gute und sichere Fahrt.
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0: Sommer, Sonne, Sonnenschein, heute wirklich den ganzen Tag lang überall in Deutschland. Im Norden gibt es ein paar Wolken dazu, sonst überall klarer Himmel bei bis zu 34 Grad. Und morgen machen wir genauso weiter.
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23: Ich bin Sandra und ich freue mich, dass ihr wieder mit dabei seid. Und vielleicht werden bei euch ja gerade die Koffer gepackt. Oder die Füße ins Wasser gehalten. Wir liefern euch jedenfalls den passenden Soundtrack jetzt gleich dazu. Und für neugierige Köpfe gibt's um kurz vor halb wieder spannende Antworten im Radio Teddy nachgefragt.
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1: Mit Nils, hallo. Wenn die Sonne scheint, bekommt man ja richtig gute Laune. Paula fragt, woran das liegt, dass wir bei gutem Wetter automatisch auch besser drauf sind. Das liegt vor allem an unseren Hormonen, also den Botenstoffen, die in unserem Körper unterwegs sind und ihm praktisch sagen, was er machen soll. Wenn es draußen immer grau ist, dann schüttet unser Körper besonders viel Melatonin aus. Das ist unser Schlafhormon. Wenn besonders viel davon im Körper ist, dann fühlen wir uns müde und abgespannt und bekommen schlechte Laune. Aber bei Sonnenschein gewinnt das Serotonin die Oberhand. Das ist das Glückshormon. Es führt dazu, dass wir aktiver sind, das heißt irgendwie wacher und fitter. Dieses Serotonin lässt uns neue Energie tanken, sogar richtig euphorisch werden. Es stärkt unsere Abwehrkräfte. Das heißt, wir werden nicht so schnell krank. Und ja, es macht vor allem gute Laune. Um Serotonin herzustellen, braucht unser Körper Vitamin D. Und das Gute ist, auch das bildet unser Körper, wenn die Sonne scheint. Unsere Haut muss nur von Sonnenstrahlen getroffen werden und schon bildet unser Körper Vitamin D. Praktisch als Vorstufe zum Glückshormon. Also, die Sonne setzt nun uns richtig etwas in Bewegung. Wir sind voller Tatendrang, haben Lust rauszugehen und viel zu unternehmen.
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7: Hallo, hier ist Angie, eure Radio-Teddy-Reporterin. Mutschekiepchen, Gell, Böff und viele mehr. Unsere Thüringer Dialekte, also die Thüringer Redensarten, haben jede Menge einzigartige Wörter. Rund um Gotha, Erfurt und Ilmenau spricht man zum Beispiel Zentralthüringisch. Ganz weit im Norden geht es schon ins Ostwestfälische und ganz im Süden ins Fränkische.
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10: Eichhörnchen pflanzen aus Versehen Bäume. Sie vergraben Nüsse als Vorrat und vergessen viele davon einfach wieder. Und so wächst ein Baum.

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1: Sommer, Sonne, Sonnenschein, heute wirklich den ganzen Tag lang überall in Deutschland. Im Norden gibt es ein paar Wolken dazu, sonst überall klarer Himmel bei bis zu 34 Grad. Und morgen machen wir genauso weiter.
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3: Schön, dass bei euch wieder Radio Teddy läuft. Ich bin Sandra und vielleicht braucht ihr ja noch eine Idee für den Nachmittag oder für eine lange Autofahrt in den Urlaub. Genau dafür gibt es gleich die Tipps für Kids. Vorher genießen wir jetzt aber erstmal den Sommer und zwar mit richtig guter Sommermusik.
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1: Hey Flossenfreunde, hier ist Dizzy Disco, der Disco-Delfin aus der Lagune Nummer 3. Seid ihr für den Tag bereit?
2: Ja!
1: Sag mal, schlaft ihr noch? Ich hab ja gar nichts gehört. Flossen hoch, wer ist dabei?
2: Yeah.

0: Hallo, ich bin Jochen.
1: Hey, Jochen ist auch wieder dabei. Und habt ihr schon Larry gesehen? Ruft mal Krokodil.
2: Hi.
1: Krokodil.
2: Koko was?
1: Krokodil.
3: Das ist mein Lieblingsspiel.
1: Einsiedlerkrebs, wie geht's? Du weißt doch, welche blubberbunten Knöpfe man dreht. Also lass uns allen Flossenfreunden zeigen, wie eine echte Aquaparty geht.
4: Yeah.

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2: Mit Angie, hallöchen. Eine Pizza mit allem Drum und Dran in nur 5 Minuten backen? Geht nicht? Geht doch, und zwar als Sandwich. Ihr braucht Pizzateig, Tomatensauce und euren Lieblingsbelag, zum Beispiel Wurst und Streukäse. Schneidet den Teig so zurecht, sodass Teigplatten in der Größe eures Sandwichmakers entstehen. Verteilt auf einer davon etwas Tomatensauce und euren Belag. Packt obendrauf noch einmal Teig und drückt die Ränder mit einer Gabel schön fest, damit nichts herauslaufen kann. Und dann ab in den Sandwichmaker damit und ein paar Minuten backen lassen. Lasst euch beim Herausnehmen bitte von den Großen helfen, damit ihr euch nicht verbrennt. Und dann guten Appetit! Noch mehr Tipps für Kids für euch zum Nachhören bei Radio Teddy Plus.
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11: Mit Nils Olaf Setze-Pfand. Hallo zusammen. Millionen Menschen werden heute Abend zum Himmel schauen, wenn die Sonne einen Moment lang ganz vom Mond verdeckt ist. Die totale Sonnenfinsternis startet nahe der Nordküste Sibiriens und zieht innerhalb von gut 1,5 Stunden über Grönland, Island, die Nordspitze Portugals und Spanien hinweg. Sie dauert jeweils weniger als 2 Minuten. In Deutschland verdeckt der Mond die Sonne nur teilweise. Beginn ist im Nordosten um 19.11 Uhr. Ob wir die Sonnenfinsternis auch bemerken können, hat uns Andreas Vogel vom Olbers Planetarium in Bremen gesagt.
12: Tatsächlich wird es auch merklich dunkler, allerdings unser Auge ist hoch anpassungsfähig. Das heißt, unser Auge steuert sofort nach und wir merken gar nicht so sehr, dass es dunkler wird. Es wird ein bisschen kälter. Was man aber sehen kann zum Beispiel, ist, dass die Schatten, die wir werfen, die sind ja immer ein bisschen unscharf. Und während der Sonnenfinsternis, dann werden die Schatten plötzlich schärfer.
11: Und noch ein ganz wichtiger Hinweis. Nicht direkt zur Sonne schauen. Auch nicht durch Ferngläser, Handykameras oder durch eine normale Sonnenbrille. Da kann man sich die Augen ganz schlimm verletzen. Nutzt für eure Augen nur spezielle Lichtschutzbrillen. Wer keine hat, im Fernsehen wird die Sonnenfinsternis heute Abend live übertragen. Nach dem Sonnenuntergang lohnt sich heute auch ein Blick in den Nachthimmel ganz besonders. Es regnet nämlich Sternschnuppen. Die sogenannten Perseiden erreichen ihren Höhepunkt. So alle 2 Minuten, vielleicht sogar fast jede Minute, wird eine Sternschnuppe zu sehen sein. Jedes Jahr rund um den 12. August kreuzt unsere Erde auf ihrer Umlaufbahn die Staubwolke eines Kometen. Die Teilchen, die sich von ihm lösen, verglühen in der Erdatmosphäre und sind für uns als Sternschnuppen sichtbar. Besonders gut sieht man die Perseiden, wenn man da, wo es besonders dunkel ist, in den Himmel schaut, also außerhalb von Städten. Bei der Leichtathletik-EM in Birmingham hat Owen Ansah Bronze im 100-Meter-Sprint gewonnen. Der Deutsche stürmte in 10,19 Sekunden ins Ziel und musste sich nur 2 Sprintern aus Großbritannien geschlagen geben. Es ist bereits die vierte Medaille für das deutsche Team. Zuvor hatte Hammerwerfer Merlin Hummel Silber geholt. Soweit die Meldungen. 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
11: Hier bei uns in Thüringen ist auf der A9 Nürnberg Richtung Berlin im Hermsdorfer Kreuz die Verbindung zur A4 Richtung Erfurt wegen einer Baustelle gesperrt. Eine Umleitung ist ausgeschildert.
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2: Sommer, Sonne, Sonnenschein. Heute wirklich den ganzen Tag lang überall in Deutschland. Im Norden gibt's ein paar Wolken dazu, sonst überall klarer Himmel bei bis zu 34 Grad. Und morgen machen wir genauso weiter.
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2: Ob Ferienlager, Freibad oder Sofa, Hauptsache ihr habt heute einen schönen Sommertag. Sandra hier, Hallöchen, ich freue mich, dass bei euch wieder Radio Teddy läuft. Und weil Kinderfragen oft die besten Fragen sind, gibt's um kurz vor halb wieder das Radio Teddy nachgefragt. Zum Beispiel mit Fragen wie, warum können wir uns eigentlich nicht selber kitzeln? Jetzt gibt's aber erstmal jede Menge Sommermusik.
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1: Mit Nils, hallo. Und wir haben diese neue Frage hier.
2: Ich bin die Nele, bin 9 Jahre alt. Meine Frage ist, wie kommen Muscheln ins Meer?
1: Muscheln werden schon im Meer geboren. Die erwachsenen Muscheln legen im Wasser winzig kleine Eier ab. Daraus schlüpfen winzige Muschellarven, die im Wasser treiben und vom Meer hin und her geschaukelt werden. Die kleinen Muschellarven treiben manchmal viele Tage oder Wochen lang mit den Strömungen durchs Meer, bis sie einen guten Platz finden, zum Beispiel einen Stein, Sand oder eine Pflanze. Wenn sie einen Platz gefunden haben, heften sie sich dort fest und wachsen langsam zu erwachsenen Muscheln heran. Manche Muscheln können sich sogar im Sand eingraben oder mit klebrigen Fäden an Steinen festhalten, damit sie nicht von den Wellen weggespült werden. Lebt eine Muschel nicht mehr, dann bleibt ihre leere Schale übrig. Diese Schale wird von den Wellen durchs Meer bewegt und manchmal bis an die Küsten gespült, wo wir sie dann am Strand finden können.
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8: Hallo, hier ist Angie, eure Radio Teddy-Reporterin. Der Klimaschutz wird auch hier bei uns in Thüringen immer wichtiger. Und Moore können uns dabei helfen. Dort wachsen nämlich verschiedene Moosarten und die speichern große Mengen an Treibhausgasen. Und so ein Treibhausgasspeicher gibt's zum Beispiel in Schmalkalden-Meiningen mit dem Schützenbergmoor.
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16: Mistkäfer sind gemessen an ihrer Größe echte Kraftprotze. Manche schaffen mehr als das tausendfache ihres eigenen Gewichts. Das wäre so, als würde ein Mensch mehrere Busse ziehen.

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2: Hier bei uns in Thüringen ist auf der A9 Nürnberg Richtung Berlin im Hermsdorfer Kreuz die Verbindung zur A4 Richtung Erfurt wegen einer Baustelle gesperrt. Eine Umleitung ist ausgeschildert.
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3: Sommer, Sonne, Sonnenschein, heute wirklich den ganzen Tag lang überall in Deutschland. Im Norden gibt's ein paar Wolken dazu, sonst überall klarer Himmel bei bis zu 34 Grad. Und morgen machen wir genauso weiter.
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4: Ja, hallöchen. Ferien sind ja so die perfekte Zeit für so kleine oder auch größere Abenteuer, ne? Und die nächste Idee dafür, die gibt's gleich bei den Tipps für Kids um kurz vor voll. Vorher machen wir uns diesen Sommertag, diesen grandiosen Sommertag heute mit guter Musik noch ein bisschen schöner.
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2: Mit Angie, Hallöchen. Radio Teddy ist wieder in ganz Deutschland unterwegs und macht mit euch gemeinsam ordentlich Rabatz. Mit coolen Hits für Eltern und Kids und für noch mehr Spaß zaubern wir euch coole Glitzer-Tattoos. Und wenn wir mal nicht in eurer Nähe sind, dann könnt ihr Glitzer-Tattoos zu Hause ganz einfach selber machen. Bastelt euch aus Papier eine Schablone mit eurem Lieblingsmotiv. Damit das Tattoo lange hält, wascht eure Haut vorher mit Seife sauber. Legt die Schablone auf, malt sie mit Hautkleber vollständig aus und lasst ihn trocknen, bis er durchsichtig ist. Pinselt nun kosmetischen Glitzer drüber und fertig. 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
15: Mit Nils Olaf Setzepfand. Hallo zusammen. Millionen Menschen werden heute Abend zum Himmel schauen, wenn die Sonne einen Moment lang ganz vom Mond verdeckt ist. Die totale Sonnenfinsternis ist unter anderem in Spanien zu sehen. Wie die aussieht, hat uns Andreas Vogel vom Olbers Planetarium in Bremen gesagt.
16: So gegen 20 Uhr, zwischen 20 Uhr und 20.30 Uhr, je nachdem wo man ist, da haben wir das Maximum der Finsternis. Da ist dann nur noch der obere Sonnenrand zu sehen und der untere Sonnenrand, der untere Teil der Sonne ist dann komplett bedeckt. Das heißt, man hat nur noch eine schmale Sonnensichel, sieht so ein bisschen aus wie der Mond.
15: In Deutschland verdeckt der Mond die Sonne nur teilweise. Wer sich das anschauen möchte, unbedingt nur spezielle Lichtschutzbrillen nutzen. Nicht direkt zur Sonne schauen. Auch nicht durch eine normale Sonnenbrille. Da kann man sich die Augen ganz schlimm verletzen. Nach dem Sonnenuntergang lohnt sich heute auch ein Blick in den Nachthimmel ganz besonders. Es regnet nämlich Sternschnuppen. Die sogenannten Perseiden erreichen ihren Höhepunkt. So alle 2 Minuten, vielleicht sogar jede Minute, soll eine Sternschnuppe zu sehen sein. In der EU, also auch in Deutschland, gilt ab heute eine neue Verpackungsverordnung. Darin steht unter anderem, dass bis zum Jahr 2030 Schritt für Schritt über 2/3 der Verpackungen recyclingfähig oder kompostierbar sein müssen. So soll die Umwelt besser geschützt werden. Bestimmte kleine Plastikverpackungen wie Mini-Hotelkosmetik, kleine Marmeladenpackungen und Plastikfolie um Obst und Gemüse werden ab 2030 verboten. Massenhaft Quallen haben in Frankreich fast ein ganzes Atomkraftwerk lahmgelegt, also ein Kraftwerk, in dem elektrischer Strom hergestellt wird. Wo genau die Quallen anschwemmten und das Werk störten, ist nicht bekannt. Drei Reaktoren des Kraftwerks im Norden Frankreichs wurden deshalb aus Sicherheitsgründen automatisch abgeschaltet. Ein weiterer arbeitet nur teilweise. Bereits im vergangenen Jahr hatte sich ein Quallenschwarm in die Filter der Kühlwasserpumpen verirrt und das Kraftwerk lahmgelegt. Soweit die Meldungen. 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
15: Hier bei uns in Thüringen ist auf der A9 Nürnberg Richtung Berlin im Hermsdorfer Kreuz die Verbindung zur A4 Richtung Erfurt wegen einer Baustelle gesperrt. Eine Umleitung ist ausgeschildert.
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14: Sommer, Sonne, Sonnenschein, heute wirklich den ganzen Tag lang überall in Deutschland. Im Norden gibt es ein paar Wolken dazu, sonst überall klarer Himmel bei bis zu 34 Grad. Und morgen machen wir genauso weiter.
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17: Sandra hier, hallo ihr Lieben, und vielleicht seid ihr ja gerade am Badesee, auf dem Weg dahin, im Garten oder schon unterwegs in den Urlaub. Wir bringen euch das passende Sommergefühl mit dazu und um kurz vor halb machen wir uns im Radio Teddy nachgefragt noch ein kleines bisschen schlauer. Vorher gibt's aber jetzt erstmal die schönsten Sommerhits für euch.
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1: Mit Nils, hallo. Zum Thema Sonnenfinsternis und zur Sonne allgemein haben wir in den vergangenen Tagen viele Fragen bekommen. Da bietet sich an, einfach kurz die wichtigsten Fakten über die Sonne in einer Minute mal kurz zusammenzufassen. Also, die Sonne ist der Stern, der der Erde am nächsten ist. Sie ist ein riesiger Gasball. Ihr Durchmesser ist mit 1,4 Millionen Kilometern etwa 110 Mal so groß wie der der Erde. Die Sonne wird uns noch mindestens 5 Milliarden Jahre Wärme und Licht schenken. Ihr Gewicht, wenn man alle Planeten unseres Sonnensystems und die Sonne selbst auf eine Waage legen könnte, dann würde die Sonne 99,8% der Gesamtmasse ganz allein ausmachen. Die Sonne ist etwa 150 Millionen Kilometer von der Erde entfernt. Das heißt, ein Fluggerät, das 1000 Kilometer in der Stunde fliegen kann, würde mehr als 17 Jahre bis zur Sonne brauchen. Das Licht der Sonne hat unsere Erde dagegen in nur 8,5 Minuten erreicht. Die Temperatur auf der Oberfläche der Sonne beträgt unglaubliche 6000 Grad. Im Kern der Sonne ist es sogar unvorstellbare 15 Millionen Grad heiß. Die letzte totale Sonnenfinsternis, also dass der Mond sich komplett vor die Sonne schiebt, gab es bei uns in Deutschland das letzte Mal am 11. August 1999 zu sehen. Bis zur nächsten totalen Sonnenfinsternis müsst ihr euch noch ein bisschen gedulden. Die gibt es bei uns am 3. September 2081.
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4: Hallo, hier ist Angie, eure Radio Teddy-Reporterin. Wusstet ihr, dass Thüringer Städte und Landschaften beliebte Filmkulissen sind? Zum Beispiel spielt das Märchen Hänsel und Gretel in unserem Thüringer Wald. Wollt ihr eure eigene spannende Geschichte auch als Film umsetzen? Der Verein Junge Medien unterstützt euch dabei. 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
6: Viele Kinder lernen die Putztechnik Kai schon im Kindergarten. Das heißt aber nicht, dass sie automatisch perfekt Zähne putzen können. Kai ist eine tolle Orientierung, doch in der Regel brauchen Kinder bis in etwa zum 9. Lebensjahr Unterstützung beim Putzen. Erst wenn die Feinmotorik ausgereift ist, können Eltern auf das regelmäßige Nachputzen verzichten.
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10: 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Da ist eigentlich Reichenpflicht.
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8: Ja, ich auch.
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20: Radio Sommer, Sonne, Sonnenschein, heute wirklich den ganzen Tag lang überall in Deutschland. Im Norden gibt es ein paar Wolken dazu, sonst überall klarer Himmel bei bis zu 34 Grad. Und morgen machen wir genauso weiter.
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21: Mit Sandra, Hallöchen. Und Sommer heißt ja draußen sein, Neues entdecken und manchmal auch einfach nur faul in der Hängematte liegen, ne? Und falls ihr noch ein bisschen Inspiration braucht für euren Tag heute, gibt's gleich die Tipps für Kids um kurz vor voll. Jetzt aber erstmal Musik zum Wegträumen und zum Sommer genießen.
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2: Mit Angie, Hallöchen. Sommer, Sonne, Badespaß. Einen der schönsten Badeseen Deutschlands findet ihr hier bei uns in Thüringen. Südlich von Erfurt und damit mitten im grünen Herzen unseres Bundeslandes liegt der Stausee Hohenfelden. Sein kühles Wasser ist perfekt für Planschabenteuer in der Natur und an mehreren Badestellen ist das Schwimmen für euch erlaubt und auch sicher. Rund um den See gibt's ebenfalls viele Möglichkeiten für Familienausflüge. Hoch hinaus geht's im Kletterpark, eine extra Portion Naturwissen gibt's auf dem Naturlehrpfad und tierisch wild wird's auf dem Adler- und Falkenhof Kranichfeld. Noch mehr Tipps für Kids für euch zum Nachhören bei Radio Teddy Plus.
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17: Mit Nils Olaf Setzepfand. Hallo zusammen. Millionen Menschen werden heute Abend zum Himmel schauen, wenn die Sonne einen Moment lang ganz vom Mond verdeckt ist. Die totale Sonnenfinsternis ist unter anderem in Spanien zu sehen. Wie die aussieht, hat uns Andreas Vogel vom Olbers Planetarium in Bremen gesagt.
18: So gegen 20 Uhr, zwischen 20 Uhr und 20.30 Uhr, je nachdem wo man ist, da haben wir das Maximum der Finsternis. Da ist dann nur noch der obere Sonnenrand zu sehen und der untere Sonnenrand, der untere Teil der Sonne ist dann komplett bedeckt. Das heißt, man hat nur noch eine schmale Sonnensichel, sieht so ein bisschen aus wie der Mond.
17: In Deutschland verdeckt der Mond die Sonne nur teilweise. Wer sich das anschauen möchte, unbedingt nur spezielle Lichtschutzbrillen nutzen. Nicht direkt zur Sonne schauen. Auch nicht durch eine normale Sonnenbrille. Da kann man sich die Augen ganz schlimm verletzen. Nach dem Sonnenuntergang lohnt sich heute auch ein Blick in den Nachthimmel ganz besonders. Es regnet nämlich Sternschnuppen. Die sogenannten Perseiden erreichen ihren Höhepunkt. So alle 2 Minuten, vielleicht sogar jede Minute, soll eine Sternschnuppe zu sehen sein. In der EU, also auch in Deutschland, gilt ab heute eine neue Verpackungsverordnung. Darin steht unter anderem, dass bis zum Jahr 2030 Schritt für Schritt über 2/3 der Verpackungen recyclingfähig oder kompostierbar sein müssen. So soll die Umwelt besser geschützt werden. Bestimmte kleine Plastikverpackungen wie Mini-Hotelkosmetik, kleine Marmeladenpackungen und Plastikfolie um Obst und Gemüse werden ab 2030 verboten. Massenhaft Quallen haben in Frankreich fast ein ganzes Atomkraftwerk lahmgelegt, also ein Kraftwerk, in dem elektrischer Strom hergestellt wird. Wo genau die Quallen anschwemmten und das Werk störten, ist nicht bekannt. 3 Reaktoren des Kraftwerks im Norden Frankreichs wurden deshalb aus Sicherheitsgründen automatisch abgeschaltet. Ein weiterer arbeitet nur teilweise. Bereits im vergangenen Jahr hatte sich ein Quallenschwarm in die Filter der Kühlwasserpumpen verirrt und das Kraftwerk lahmgelegt. Soweit die Meldungen. 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
17: Hier bei uns in Thüringen ist auf der A9 Nürnberg Richtung Berlin im Hermsdorfer Kreuz die Verbindung zur A4 Richtung Erfurt wegen einer Baustelle gesperrt. Eine Umleitung ist ausgeschildert.
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2: Sommer, Sonne, Sonnenschein. Heute wirklich den ganzen Tag lang überall in Deutschland. Im Norden gibt's ein paar Wolken dazu, sonst überall klarer Himmel bei bis zu 34 Grad. Und morgen machen wir genauso weiter.
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19: Sandra hier, schön, dass ihr mit dabei seid. Und Sommer heißt ja ausschlafen, Eis essen und einfach mal die Seele baumeln lassen, ne? Und weil Neugier und Ferien wunderbar zusammenpassen, gibt's um kurz vor halb wieder das Radio Teddy nachgefragt. Da geht's zum Beispiel um Fragen wie, warum ist der Himmel eigentlich blau? Diese und ähnliche Fragen beantwortet Nils um kurz vor halb. Jetzt genießen wir aber erstmal die beste Sommermusik.
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1: Mit Nils, hallo. Wenn es sommerlich warm ist, dann tragen ja viele lieber keine festen Schuhe, sondern Sandalen oder Flipflops. Und Greta möchte wissen, woher die Flipflops ihren komischen Namen haben. Flipflops zählen auch zu den Sandalen, genauer gesagt zu den Zehensteg-Sandalen. Ja, so heißen die. Und solche Zehensteg-Sandalen gibt es schon seit über 3000 Jahren. Sie sind sozusagen die Urform der Sandalen und wurden schon von den alten Ägyptern getragen. Auch in Japan sind diese dort Zori genannten Sandalen seit Jahrhunderten ein Klassiker in Sachen Fußbekleidung. Die ersten Zehensteg-Sandalen aus Gummi sind vermutlich so vor rund 70 Jahren in Japan hergestellt worden. Andere sagen in Brasilien. Jedenfalls eroberten sie dann die USA, um sich anschließend weltweit zu verbreiten. Ja, und der Name, um die eigentliche Frage zu beantworten, der kommt wirklich von dem Geräusch, wenn wir mit den Flipflops laufen. Denn wie Flip-Flop hört sich das ja dann auch an.
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6: Hallo, hier ist Angie, eure Radio-Teddy-Reporterin. Mutschekiebchen, Gell, Böff und viele mehr. Unsere Thüringer Dialekte, also die Thüringer Redensarten, haben jede Menge einzigartige Wörter. Rund um Gotha, Erfurt und Ilmenau spricht man zum Beispiel Zentralthüringisch. Ganz weit im Norden geht es schon ins Ostwestfälische und ganz im Süden ins Fränkische.
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11: Und jetzt Tims verrückte Tierfakten.
12: Koalas haben fast Menschenfingerabdrücke. Die sehen unseren so ähnlich, dass man sie verwechseln könnte.

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2: Hier bei uns in Thüringen ist auf der A9 Nürnberg Richtung Berlin im Hermsdorfer Kreuz die Verbindung zur A4 Richtung Erfurt wegen einer Baustelle gesperrt. Eine Umleitung ist ausgeschildert.
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4: Sommer, Sonne, Sonnenschein, heute wirklich den ganzen Tag lang überall in Deutschland. Im Norden gibt's ein paar Wolken dazu, sonst überall klarer Himmel bei bis zu 34 Grad. Und morgen machen wir genauso weiter.
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5: Hallo, Sandra hier. Schön, dass ihr wieder mit dabei seid. Und mal ganz im Ernst, zwischen Eis essen, baden und ausschlafen, da bleibt doch immer noch ein bisschen Zeit für was Neues, oder? Gleich gibt's deshalb die Tipps für Kids mit euren besten Ferieninspirationen. Und jetzt genießen wir erstmal den Sommer mit euren Lieblingshits.
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2: Mit Angie, Hallöchen. Eine Pizza mit allem Drum und Dran in nur 5 Minuten backen? Geht nicht? Geht doch, und zwar als Sandwich. Ihr braucht Pizzateig, Tomatensauce und euren Lieblingsbelag, zum Beispiel Wurst und Streukäse. Schneidet den Teig so zurecht, sodass Teigplatten in der Größe eures Sandwichmakers entstehen. Verteilt auf einer davon etwas Tomatensauce und euren Belag. Packt obendrauf noch einmal Teig und drückt die Ränder mit einer Gabel schön fest, damit nichts herauslaufen kann. Und dann ab in den Sandwichmaker damit und ein paar Minuten backen lassen. Lasst euch beim Herausnehmen bitte von den Großen helfen, damit ihr euch nicht verbrennt. Und dann guten Appetit! 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
16: Mit Nils Olaf Setzepfand. Hallo zusammen.
1: Millionen Menschen werden heute Abend zum Himmel schauen, wenn die Sonne einen Moment lang ganz vom Mond verdeckt ist. Die totale Sonnenfinsternis ist unter anderem in Spanien zu sehen. Wie die aussieht, hat uns Andreas Vogel vom Olbers Planetarium in Bremen gesagt.
14: So gegen 20 Uhr, zwischen 20 Uhr und 20.30 Uhr, je nachdem, wo man ist, da haben wir das Maximum der Finsternis. Da ist dann nur noch der obere Sonnenrand zu sehen und der untere Sonnenrand, der untere Teil der Sonne ist dann komplett bedeckt. Das heißt, man hat nur noch eine schmale Sonnensichel. Sieht so ein bisschen aus wie der Mond.
1: In Deutschland verdeckt der Mond die Sonne nur teilweise. Wer sich das anschauen möchte, unbedingt nur spezielle Lichtschutzbrillen nutzen. Nicht direkt zur Sonne schauen. Auch nicht durch eine normale Sonnenbrille. Da kann man sich die Augen ganz schlimm verletzen. Nach dem Sonnenuntergang lohnt sich heute auch ein Blick in den Nachthimmel ganz besonders. Es regnet nämlich Sternschnuppen. Die sogenannten Perseiden erreichen ihren Höhepunkt. So alle 2 Minuten, vielleicht sogar jede Minute, soll eine Sternschnuppe zu sehen sein. In der EU, also auch in Deutschland, gilt ab heute eine neue Verpackungsverordnung. Darin steht unter anderem, dass bis zum Jahr 2030 Schritt für Schritt über 2/3 der Verpackungen recyclingfähig oder kompostierbar sein müssen. So soll die Umwelt besser geschützt werden. Bestimmte kleine Plastikverpackungen wie Mini-Hotelkosmetik, kleine Marmeladenpackungen und Plastikfolie um Obst und Gemüse werden ab 2030 verboten. Massenhaft Quallen haben in Frankreich fast ein ganzes Atomkraftwerk lahmgelegt, also ein Kraftwerk, in dem elektrischer Strom hergestellt wird. Wo genau die Quallen anschwemmten und das Werk störten, ist nicht bekannt. 3 Reaktoren des Kraftwerks im Norden Frankreichs wurden deshalb aus Sicherheitsgründen automatisch abgeschaltet. Ein weiterer arbeitet nur teilweise. Bereits im vergangenen Jahr hatte sich ein Quallenschwarm in die Filter der Kühlwasserpumpen verirrt und das Kraftwerk lahmgelegt. Soweit die Meldungen. 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
1: Hier bei uns in Thüringen ist auf der A9 Nürnberg Richtung Berlin im Hermsdorfer Kreuz die Verbindung zur A4 Richtung Erfurt wegen einer Baustelle gesperrt. Eine Umleitung ist ausgeschildert.
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2: Sommer, Sonne, Sonnenschein. Heute wirklich den ganzen Tag lang überall in Deutschland. Im Norden gibt's ein paar Wolken dazu, sonst überall klarer Himmel bei bis zu 34 Grad. Und morgen machen wir genauso weiter.
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17: Sandra hier, Hallöchen. Vielleicht sitzt ihr ja gerade auf der Picknickdecke oder macht es euch zu Hause gemütlich. Wir schicken euch ganz viel Feriengefühl ins Ohr. Und für alle neugierigen Köpfe gibt's um kurz vor halb wieder etwas Spannendes im Radio Teddy nachgefragt. Jetzt drehen wir erstmal die Sommermusik ganz laut auf.
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1: Mit Nils, hallo. Wenn die Sonne scheint, bekommt man ja richtig gute Laune. Paula fragt, woran das liegt, dass wir bei gutem Wetter automatisch auch besser drauf sind. Das liegt vor allem an unseren Hormonen, also den Botenstoffen, die in unserem Körper unterwegs sind und ihm praktisch sagen, was er machen soll. Wenn es draußen immer grau ist, dann schüttet unser Körper besonders viel Melatonin aus. Das ist unser Schlafhormon. Wenn besonders viel davon im Körper ist, dann fühlen wir uns müde und abgespannt und bekommen schlechte Laune. Aber bei Sonnenschein gewinnt das Serotonin die Oberhand. Das ist das Glückshormon. Es führt dazu, dass wir aktiver sind, das heißt irgendwie wacher und fitter. Dieses Serotonin lässt uns neue Energie tanken, sogar richtig euphorisch werden. Es stärkt unsere Abwehrkräfte. Das heißt, wir werden nicht so schnell krank. Und ja, es macht vor allem gute Laune. Um Serotonin herzustellen, braucht unser Körper Vitamin D. Und das Gute ist, auch das bildet unser Körper, wenn die Sonne scheint. Unsere Haut muss nur von Sonnenstrahlen getroffen werden und schon bildet unser Körper Vitamin D. Praktisch als Vorstufe zum Glückshormon. Also, die Sonne setzt in uns richtig etwas in Bewegung. Wir sind voller Tatendrang, haben Lust rauszugehen und viel zu unternehmen.
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2: Hallo, hier ist Angie, eure Radio Teddy Reporterin. Der Klimaschutz wird auch hier bei uns in Thüringen immer wichtiger. Und Moore können uns dabei helfen. Dort wachsen nämlich verschiedene Moosarten und die speichern große Mengen an Treibhausgasen. Und so ein Treibhausgasspeicher gibt es zum Beispiel in Schmalkalden-Meiningen mit dem Schützenbergmoor.
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0: 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Im Sommer die Winterjacke und im Herbst die kurze Hose kaufen, kann Geld sparen. Damit können Familien bis zur Hälfte des Ursprungspreises sparen.

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1: Sommer, Sonne, Sonnenschein, heute wirklich den ganzen Tag lang überall in Deutschland. Im Norden gibt's ein paar Wolken dazu, sonst überall klarer Himmel bei bis zu 34 Grad. Und morgen machen wir genauso weiter.
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3: Hallöchen, Sandra hier. Schön, dass ihr mit dabei seid. Und vielleicht steht heute ja bei euch ein Ausflug an. Vielleicht wird einfach nur im Garten gechillt oder auf der Couch rumgegammelt. Egal, so muss Sommer ja sein, ne? Und falls ihr noch auf der Suche nach ein paar guten Ideen für diesen Tag heute seid, gleich gibt's die Tipps für Kids mit jeder Menge Inspiration für eure Sommerzeit. Vorher genießen wir jetzt aber erst noch Sommermusik.
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1: Hey Flossenfreunde, hier ist Dizzy Disco, der Disco-Delfin aus der Lagune Nummer 3. Seid ihr für den Tag bereit?
2: Ja!
1: Sag mal, schlaft ihr noch? Ich hab ja gar nichts gehört. Flossen hoch, wer ist dabei?
2: Yeah.

0: ich bin Jochen.
1: Hey, Jochen ist auch wieder dabei. Und habt ihr schon Larry gesehen? Ruft mal Krokodil.
2: Hi.
3: Krokodil.
2: Koko was?
3: Krokodil.
4: Das ist mein Lieblingsspiel.
1: Einsiedlerkrebs, wie geht's? Du weißt doch, welche blubberbunten Knöpfe man dreht. Also lass uns allen Flossenfreunden zeigen, wie eine echte Aquaparty geht.
3: Yeah.

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3: Mit Angie, Hallöchen. Radio Teddy ist wieder in ganz Deutschland unterwegs und macht mit euch gemeinsam ordentlich Rabatz. Mit coolen Hits für Eltern und Kids. Und für noch mehr Spaß zaubern wir euch coole Glitzer-Tattoos. Und wenn wir mal nicht in eurer Nähe sind, dann könnt ihr Glitzer-Tattoos zu Hause ganz einfach selber machen. Bastelt euch aus Papier eine Schablone mit eurem Lieblingsmotiv. Damit das Tattoo lange hält, wascht eure Haut vorher mit Seife sauber. Legt die Schablone auf, malt sie mit Hautkleber vollständig aus und lasst ihn trocknen, bis er durchsichtig ist. Pinselt nun kosmetischen Glitzer drüber und fertig. 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
2: Und jetzt der Radio Teddy Familienspartipp der Stunde. Stecker ziehen. Standby kostet Geld. Familien, die den Stecker zum Beispiel vom Handy-Ladegerät und dem Fernseher tagsüber rausziehen, können bis zu 50 Euro im Jahr sparen.
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16: Mit Alexander Kanja. Hallo zusammen. Unser Abendhimmel bringt uns heute gleich zweimal zum Staunen. Zuerst erleben wir eine partielle Sonnenfinsternis. Der Mond schiebt sich gegen 20 Uhr vor die Sonne und bedeckt sie fast vollständig. Es wird also merklich dunkler und kühler. Wer sich das anschauen will, sollte aber nicht einfach so in die Sonne gucken, sagt Andreas Vogel vom Olbers Planetarium in Bremen.
1: Es gibt ja spezielle Sonnenfinsternisbrillen mit Folien, wo nur noch sehr wenig Sonnenlicht durchkommt. Damit ist das dann keine Gefahr, aber bitte nicht mit bloßem Auge lange in die Sonne schauen oder im schlimmsten Fall sogar mit einem Fernglas oder einem Teleskop. Das kann ganz schnell sehr, sehr schwere Augenschäden verursachen.
16: Ist die Sonne dann untergegangen und der Himmel dunkel, geht es gleich weiter mit einem Sternschnuppenregen. Die Perseiden erreichen in der Nacht ihren Höhepunkt. Zahlreiche Sternwarten in ganz Deutschland laden dafür heute zur langen Nacht der Astronomie ein. Für jedes Kind ab 6 Jahren gibt es 10 Euro monatlich vom Staat. So steht es im neuen Gesetzentwurf. Das Geld wird auf einem besonderen Konto angespart. Eltern können noch Geld dazu einzahlen. Der angesparte Betrag ist für die Altersvorsorge vorgesehen und kann erst ab dem 65. Lebensjahr ausgezahlt werden. Damit das Gesetz rechtskräftig wird, muss der Bundestag es noch beschließen. Die gestutzte Fleckenbiene fühlt sich in Brandenburg wieder pudelwohl. Sie ist eine sehr seltene Wildbienenart, die jetzt ein neues Zuhause in einem Naturschutzgebiet gefunden hat. Dort hatten vor vielen Jahren noch Bagger Braunkohle abgebaut. Das ist schon lange vorbei und inzwischen gibt es hier nur noch Natur pur. Mit der gestutzten Fleckenbiene sind jetzt über 400 Wildbienenarten in dem Gebiet heimisch. Soweit die Meldungen und die Radio Teddy Nachrichten zum Nachhören jederzeit in der Radio Teddy App und überall, wo es Podcasts gibt.
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17: Hier bei uns in Thüringen ist auf der A9 Nürnberg Richtung Berlin im Hermsdorfer Kreuz die Verbindung zur A4 Richtung Erfurt wegen einer Baustelle gesperrt. Eine Umleitung ist ausgeschildert.
18: 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Sommer, Sonne, Sonnenschein, heute wirklich den ganzen Tag lang überall in Deutschland. Im Norden gibt's ein paar Wolken dazu, sonst überall klarer Himmel bei bis zu 34 Grad. Und morgen machen wir genauso weiter.
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19: Sandra hier, Hallöchen. Und die Sommerferien sind ja da, um einfach mal einen entspannten Tag zu genießen. Oder auch 2 oder 3 oder vielleicht auch 6 Wochen. Und zwischendurch polieren wir unsere kleinen grauen Zellen noch ein bisschen auf. Im Radio Teddy nachgefragt, gleich um kurz vor halb. Vorher gibt's jetzt aber erstmal Musik mit ganz viel Sommerfeeling.
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2: Mit Nils, hallo. Und wir haben diese neue Frage hier.
3: Ich bin die Nele, bin 9 Jahre alt. Meine Frage ist, wie kommen Muscheln ins Meer?
2: Muscheln werden schon im Meer geboren. Die erwachsenen Muscheln legen im Wasser winzig kleine Eier ab. Daraus schlüpfen winzige Muschellarven, die im Wasser treiben und vom Meer hin und her geschaukelt werden. Die kleinen Muschellarven treiben manchmal viele Tage oder Wochen lang mit den Strömungen durchs Meer, bis sie einen guten Platz finden, zum Beispiel einen Stein, Sand oder eine Pflanze. Wenn sie einen Platz gefunden haben, heften sie sich dort fest und wachsen langsam zu erwachsenen Muscheln heran. Manche Muscheln können sich sogar im Sand eingraben oder mit klebrigen Fäden an Steinen festhalten, damit sie nicht von den Wellen weggespült werden. Lebt eine Muschel nicht mehr, dann bleibt ihre leere Schale übrig. Diese Schale wird von den Wellen durchs Meer bewegt und manchmal bis an die Küsten gespült, wo wir sie dann am Strand finden können.
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6: Hallo, hier ist Angie, eure Radio Teddy-Reporterin. 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
1: Und jetzt der Radio Teddy Familienspartipp der Stunde. Heizung, Klimaanlage und Navi im Auto ausgeschaltet lassen, spart Sprit und damit Geld. Ohne Klimaanlage spart ihr bis zu 1,5 Liter Kraftstoff auf 100 Kilometer.

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2: Hier bei uns in Thüringen ist auf der A9 Nürnberg Richtung Berlin im Hermsdorfer Kreuz die Verbindung zur A4 Richtung Erfurt wegen einer Baustelle gesperrt. Eine Umleitung ist ausgeschildert.
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3: 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Sommer, Sonne, Sonnenschein. Heute wirklich den ganzen Tag lang überall in Deutschland. Im Norden gibt's ein paar Wolken dazu, sonst überall klarer Himmel bei bis zu 34 Grad. Und morgen machen wir genauso weiter.
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4: Sandra hier, Hallöchen. Und Sommer bedeutet ja Sonne, Eis und ganz viel freie Zeit. Und falls euch langsam die Ideen ausgehen, haben wir etwas für euch. Gleich kommen die Tipps für Kids mit kreativen Ideen zum Spielen, Entdecken und Ausprobieren. Jetzt gibt's aber erstmal den passenden Soundtrack für diesen Sommertag.
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0: Hallo mit O, bei euch läuft Radio Teddy, hier ist Alina drin und wir machen es euch ganz besonders leicht, gleich ganz leicht zu tanzen, habt nämlich eure Lieblingsmusik schon am Start und jetzt machen wir es euch leicht, euer Gehirn zu aktivieren.
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0: Nehmt euch mal drei Dinge und sortiert die nach Anfangsbuchstaben. So wie es ABC ist. Das ordnet die Gedanken, aktiviert das Sprachdenken und somit euer Gehirn. Und wie es noch aktiviert, hört ihr hier morgen wieder um 14.40 Uhr.
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0: Und genauso leicht aktiviert sich hier eure Lieblingsmusik. Ihr habt Radio Teddy an. 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
2: Mit Angie. Hallöchen. Sommer, Sonne, Badespaß. Einen der schönsten Badeseen Deutschlands findet ihr hier bei uns in Thüringen. Südlich von Erfurt und damit mitten im grünen Herzen unseres Bundeslandes liegt der Stausee Hohenfelden. Sein kühles Wasser ist perfekt für Planschabenteuer in der Natur und an mehreren Badestellen ist das Schwimmen für euch erlaubt und auch sicher. Rund um den See gibt's ebenfalls viele Möglichkeiten für Familienausflüge. Hoch hinaus geht's im Kletterpark, eine extra Portion Naturwissen gibt's auf dem Naturlehrpfad und tierisch wild wird's auf dem Adler- und Falkenhof Kranichfeld. Noch mehr Tipps für Kids für euch zum Nachhören bei Radio Teddy Plus.
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22: Und jetzt Tims verrückte Tierfakten.
23: Krokodile weinen beim Fressen. Aber nicht, weil sie traurig sind. Beim Schlingen werden ihre Tränendrüsen mit aktiviert. Echte Krokodilstränen also.
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24: Mit Alexander Kanja. Hallo zusammen. Unser Abendhimmel bringt uns heute gleich zweimal zum Staunen. Zuerst erleben wir eine partielle Sonnenfinsternis. Der Mond schiebt sich gegen 20 Uhr vor die Sonne und bedeckt sie fast vollständig. Es wird also merklich dunkler und kühler. Wer sich das anschauen will, sollte aber nicht einfach so in die Sonne gucken, sagt Andreas Vogel vom Olbers Planetarium in Bremen.
25: Es gibt ja spezielle Sonnenfinsternisbrillen mit Folien, wo nur noch sehr wenig Sonnenlicht durchkommt. Damit ist das dann keine Gefahr, aber bitte nicht mit bloßem Auge lange in die Sonne schauen oder im schlimmsten Fall sogar mit einem Fernglas oder einem Teleskop. Das kann ganz schnell sehr, sehr schwere Augenschäden verursachen.
24: Ist die Sonne dann untergegangen und der Himmel dunkel, geht es gleich weiter mit einem Sternschnuppenregen. Die Perseiden erreichen in der Nacht ihren Höhepunkt. Zahlreiche Sternwarten in ganz Deutschland laden dafür heute zur langen Nacht der Astronomie ein. Für jedes Kind ab 6 Jahren gibt es 10 Euro monatlich vom Staat. So steht es im neuen Gesetzentwurf. Das Geld wird auf einem besonderen Konto angespart. Eltern können noch Geld dazu einzahlen. Der angesparte Betrag ist für die Altersvorsorge vorgesehen und kann erst ab dem 65. Lebensjahr ausgezahlt werden. Damit das Gesetz rechtskräftig wird, muss der Bundestag es noch beschließen. Die gestutzte Fleckenbiene fühlt sich in Brandenburg wieder pudelwohl. Sie ist eine sehr seltene Wildbienenart, die jetzt ein neues Zuhause in einem Naturschutzgebiet gefunden hat. Dort hatten vor vielen Jahren noch Bagger Braunkohle abgebaut. Das ist schon lange vorbei und inzwischen gibt es hier nur noch Natur pur. Mit der gestutzten Fleckenbiene sind jetzt über 400 Wildbienenarten in dem Gebiet heimisch. Soweit die Meldungen und die Radio-Teddy-Nachrichten zum Nachhören jederzeit in der Radio-Teddy-App und überall, wo es Podcasts gibt.
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26: Hier bei uns in Thüringen ist auf der A9 Nürnberg Richtung Berlin im Hermsdorfer Kreuz die Verbindung zur A4 Richtung Erfurt wegen einer Baustelle gesperrt. Eine Umleitung ist ausgeschildert.
2: Sommer, Sonne, Sonnenschein, heute wirklich den ganzen Tag lang überall in Deutschland. Im Norden gibt's ein paar Wolken dazu, sonst überall klarer Himmel bei bis zu 34 Grad. Und morgen machen wir genauso weiter.
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2: Sandra hier, hi, schön, dass bei euch wieder Radio Teddy läuft. Vielleicht gammelt ihr ja gerade gemütlich herum oder seid auf dem Weg zum nächsten Ferienabenteuer. Und ein bisschen Extrawissen gibt es natürlich auch noch mit auf den Weg. Zum Beispiel mit Fragen wie, warum schwimmt eigentlich ein Schiff? Das Radio Teddy nachgefragt, hört ihr um kurz vor halb. Jetzt gibt's aber erstmal die besten Sommerhits für euch.
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1: Mit Nils, hallo. Zum Thema Sonnenfinsternis und zur Sonne allgemein haben wir in den vergangenen Tagen viele Fragen bekommen. Da bietet sich an, einfach kurz die wichtigsten Fakten über die Sonne in einer Minute mal kurz zusammenzufassen. Also, die Sonne ist der Stern, der der Erde am nächsten ist. Sie ist ein riesiger Gasball. Ihr Durchmesser ist mit 1,4 Millionen Kilometern etwa 110 Mal so groß wie der der Erde. Die Sonne wird uns noch mindestens 5 Milliarden Jahre Wärme und Licht schenken. Ihr Gewicht, wenn man alle Planeten unseres Sonnensystems und die Sonne selbst auf eine Waage legen könnte, dann würde die Sonne 99,8% der Gesamtmasse ganz allein ausmachen. Die Sonne ist etwa 150 Millionen Kilometer von der Erde entfernt. Das heißt, ein Fluggerät, das 1000 Kilometer in der Stunde fliegen kann, würde mehr als 17 Jahre bis zur Sonne brauchen. Das Licht der Sonne hat unsere Erde dagegen in nur 8,5 Minuten erreicht. Die Temperatur auf der Oberfläche der Sonne beträgt unglaubliche 6000 Grad. Im Kern der Sonne ist es sogar unvorstellbare 15 Millionen Grad heiß. Die letzte totale Sonnenfinsternis, also dass der Mond sich komplett vor die Sonne schiebt, gab es bei uns in Deutschland das letzte Mal am 11. August 1999 zu sehen. Bis zur nächsten totalen Sonnenfinsternis müsst ihr euch noch ein bisschen gedulden. Die gibt es bei uns am 3. September 2081.
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6: Hallo, hier ist Angie, eure Radio Teddy-Reporterin. Mutschekiebchen, Gell, Böff und viele mehr. Unsere Thüringer Dialekte, also die Thüringer Redensarten, haben jede Menge einzigartige Wörter. Rund um Gotha, Erfurt und Ilmenau spricht man zum Beispiel Zentralthüringisch. Ganz weit im Norden geht es schon ins Ostwestfälische und ganz im Süden ins Fränkische.
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10: 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Oh, jetzt bewegt sie's. Wow.
11: Oh, das Wasser läuft.
9: Anstrengend.
10: Ja.
11: Und ich zeig dir noch einen Rest von einem Gefängnis.
9: Cool.
10: Ja, das machen wir.
11: Da drin siehst du einen Gefangenen, der musste 5,5 Jahre ganz unten im Keller bleiben. Also geheimnisvoll.
9: Cool.
11: Hier, kannst deinen Kopf mal durchhängen?
10: Gott, auf die Folterbank. Ey, die Emma ist mutig und zu.
12: 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Wir steigen durch ein riesiges Drachenmaul, erkunden geheime Türen, gucken in einen tiefen Burgbrunnen und trauen uns auf den Steg der Wünsche. Hier schickt Emma ihren größten Wunsch mit einem lauten Klirren auf die Reise.
9: Den Teller runterwerfen, weil es einfach so ein Glück bringt.
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18: Eulen können ihren Kopf fast einmal komplett herumdrehen. Bis zu 270 Grad sind möglich. Ihre Augen sitzen nämlich ziemlich fest und können kaum rollen.

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2: Hier bei uns in Thüringen ist auf der A9 Nürnberg Richtung Berlin im Hermsdorfer Kreuz die Verbindung zur A4 Richtung Erfurt wegen einer Baustelle gesperrt. Eine Umleitung ist ausgeschildert.
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4: Sommer, Sonne, Sonnenschein. Heute wirklich den ganzen Tag lang überall in Deutschland. Im Norden gibt's ein paar Wolken dazu, sonst überall klarer Himmel bei bis zu 34 Grad. Und morgen machen wir genauso weiter.
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5: Mit Sandra, hallo, und vielleicht seid ihr ja gerade am See, im Garten oder auf dem Weg in den Urlaub und vielleicht fragt auch hinten auf der Rücksitzbank schon jemand zum fünften Mal, sind wir bald da? Genau für solche Momente gibt's gleich unsere Tipps für Kids mit ganz tollen Ideen für die Ferienzeit. Vorher drehen wir jetzt den Sommer aber musikalisch nochmal so richtig auf.
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Happy Familiensommer. Hier mit eurer Sommer-Playlist bei Radio Teddy und den besten Sommertipps. Mama Manuela hat uns geschrieben, bei ihr in der Familie ist bei heißen Tagen jetzt immer Tuch nass machen angesagt. Die Tücher, die sie sonst über den Kopf tragen, werden einmal reingetaucht ins Wasser und dann kühlt sich der ganze Körper wie von selbst runter. Solche und noch mehr coole Tipps für einen tollen Familiensommer schicken wir euch ab jetzt auch direkt aufs Handy. 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
2: Mit Angie, Hallöchen. Eine Pizza mit allem Drum und Dran in nur 5 Minuten backen? Geht nicht? Geht doch, und zwar als Sandwich. Ihr braucht Pizzateig, Tomatensauce und euren Lieblingsbelag, zum Beispiel Wurst und Streukäse. Schneidet den Teig so zurecht, sodass Teigplatten in der Größe eures Sandwichmakers entstehen. Verteilt auf einer davon etwas Tomatensauce und euren Belag. Packt obendrauf noch einmal Teig und drückt die Ränder mit einer Gabel schön fest, damit nichts herauslaufen kann. Und dann ab in den Sandwichmaker damit und ein paar Minuten backen lassen. Lasst euch beim Herausnehmen bitte von den Großen helfen, damit ihr euch nicht verbrennt. Und dann guten Appetit! Noch mehr Tipps für Kids für euch zum Nachhören bei Radio Teddy Plus.
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6: Warum heißen Milchzähne Milchzähne?
7: Der Erfinder des Begriffs Milchzahn war der berühmte antike Arzt Hippokrates. Er lebte vor etwa 2500 Jahren und glaubte, dass die ersten Zähne aus der Muttermilch entstehen. Ganz falsch lag er damit nicht. Denn Milch liefert wichtige Stoffe für gesunde Zähne, wie zum Beispiel Calcium.
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20: Und jetzt Tims verrückte Tierfakten.
21: Seeotter halten Händchen im Schlaf. So treiben sie im Wasser nicht auseinander. Manchmal wickeln sie sich sogar zusätzlich in Seetang ein.

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1: Mit Alexander Kanja. Hallo zusammen. Unser Abendhimmel bringt uns heute gleich zweimal zum Staunen. Zuerst erleben wir eine partielle Sonnenfinsternis. Der Mond schiebt sich gegen 20 Uhr vor die Sonne und bedeckt sie fast vollständig. Es wird also merklich dunkler und kühler. Wer sich das anschauen will, sollte aber nicht einfach so in die Sonne gucken, sagt Andreas Vogel vom Olbers Planetarium in Bremen.
2: Es gibt ja spezielle Sonnenfinsternisbrillen mit Folien, wo nur noch sehr wenig Sonnenlicht durchkommt. Damit ist das dann keine Gefahr, aber bitte nicht mit bloßem Auge lange in die Sonne schauen oder im schlimmsten Fall sogar mit einem Fernglas oder einem Teleskop. Das kann ganz schnell sehr, sehr schwere Augenschäden verursachen.
1: Ist die Sonne dann untergegangen und der Himmel dunkel, geht es gleich weiter mit einem Sternschnuppenregen. Die Perseiden erreichen in der Nacht ihren Höhepunkt. Zahlreiche Sternwarten in ganz Deutschland laden dafür heute zur langen Nacht der Astronomie ein. Für jedes Kind ab 6 Jahren gibt es 10 Euro monatlich vom Staat. So steht es im neuen Gesetzentwurf. Das Geld wird auf einem besonderen Konto angespart. Eltern können noch Geld dazu einzahlen. Der angesparte Betrag ist für die Altersvorsorge vorgesehen und kann erst ab dem 65. Lebensjahr ausgezahlt werden. Damit das Gesetz rechtskräftig wird, muss der Bundestag es noch beschließen. Die gestutzte Fleckenbiene fühlt sich in Brandenburg wieder pudelwohl. Sie ist eine sehr seltene Wildbienenart, die jetzt ein neues Zuhause in einem Naturschutzgebiet gefunden hat. Dort hatten vor vielen Jahren noch Bagger Braunkohle abgebaut. Das ist schon lange vorbei und inzwischen gibt es hier nur noch Natur pur. Mit der gestutzten Fleckenbiene sind jetzt über 400 Wildbienenarten in dem Gebiet heimisch. Soweit die Meldungen und die Radio-Teddy-Nachrichten zum Nachhören jederzeit in der Radio-Teddy-App und überall, wo es Podcasts gibt.
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1: Staugefahr hier bei uns in Thüringen auf der A4 Chemnitz Richtung Erfurt. Zwischen den Anschlussstellen Rüdersdorf und Hermsdorf Ost bitte mehr Zeit einplanen. Hier immer wieder stockender Verkehr. Wir wünschen allen gute Fahrt.
3: 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Jetzt am Mittwochnachmittag Sonne pur und 25 bis 33 Grad. Und heute Abend, wenn die Sonne untergegangen ist, dann regnet es Sternschnuppen über Deutschland mit besten Guckbedingungen. Morgen noch mehr Sonne und noch ein bisschen wärmer als heute.
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3: Juhu, schön, dass wir uns hören. Und wir sorgen hier für richtig Action in eurem Familiensommer. Dafür klettern wir gleich um die Wette mit den größten Klettertieren der Welt. Ratet mit, wie gut Bären klettern. Und geht dafür selbst ins Bergwerk Berlin. Wir schenken euch Tickets fürs Nachtklettern. Dort am Donnerstag, den 20. August ab 16 Uhr, also nächste Woche. Donnerstag ab 16 Uhr seid ihr dabei, wenn im Bergwerk Berlin die Lichter ausgehen und klettert dann nur mit Helmlampe durch Europas größten Indoor-Kletterpark. 0331 7 und 6 mal die 2. Mitmachregeln auf radioteddy.de. 0331 7 6 mal die 2. Wir klettern mit den Bären um die Wette hier in 10 Minuten. Und bis dahin gibt's Lieblingsmusik. Gleich der Kindersommerhit Sonne auf laut 6-7. Und jetzt einer der liebsten Sommerhits bei den Kids aus dem Film Der läuft hoch und runter. Jetzt habt ihr ihn hier für die Ohren, den kompletten Film K-Pop Demon Hunters. Hier sind Handshakes mit Golden.
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0: zusammen, Radio Teddy läuft, hier ist Alina drin. Ich freue mich, dass wir uns hören. Und ihr schreibt uns hier ja immer fleißig auf unser Redaktionstelefon unter der 03317 und 6x2. Deshalb weiß ich viral gerade in den Familien und im Obstregal die Wassermelone. Hat uns Mama Anja eben geschrieben. Sie löffeln da im Takt mit direkt raus aus der halben Melone und die Kids spielen Melonenkern Weinspucken. Na, viel Spaß euch vieren. Dazu gibt es gleich einen Song, der geht in den sozialen Medien so viral wie die Melone bei euch. Tiffany Ares mit Vertigo. Ohne jetzt das nächste Sommerhighlight.
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0: Für richtig Action im Familiensommer klettern wir jetzt um die Wette mit den größten Klettertieren der Welt. Ratet mit und geht dafür ins Bergwerk Berlin. Da geht ihr selber klettern. Wir schenken euch nämlich Tickets fürs Nachtklettern. Schon nächste Woche Donnerstag, 20. August um 16 Uhr. Da seid ihr dabei, wenn im Bergwerk die Lichter ausgehen und klettert dann nur mit Helmlampe durch Europas größten Indoor-Kletterpark. 03317 und 6x2 Mitmachregeln auf radioteddy.de. Mit uns spielt jetzt Greta, 9 Jahre alt, aus Berlin-Reinickendorf. Greta, warum bist du so eine Klettermaus?
2: Weil ich gern kletter. Ich habe keine Höhenangst. Ich kletter einfach.
0: Okay, du kannst es einfach von Natur aus?
2: Ja.
0: Cool. Ja gut, dann kommt hier deine Klettertierfrage.
1: Bären sind schlechte Kletterer. Tierisch ernst oder tierischer Quatsch?
2: Tierischer Quatsch. Bären können gut klettern. Ich weiß es halt.
0: Okay, dann checken wir das nochmal gegen.
1: Das ist tierischer Quatsch. Ja. Bären sind hervorragende Kletterer. Sie klettern auf bis zu 18 Meter hohe Bäume, um sich vor Gefahren zu verstecken oder nach Nahrung zu suchen.
0: Herzlichen Glückwunsch, Greta, und viel Spaß. Du gewinnst 2 Tickets fürs Nachtklettern im Bergwerk Berlin nächste Woche Donnerstag, 20. August. Und ihr da vor dem Radio habt morgen nochmal die Chance auf die Kletter-Tickets. Seid wieder dabei, spielt mit, das tierische Quiz um 16.10 Uhr. Und das ist Tiffany Ares, das ist Vertigo, der virale Hit hier bei Radio Teddy. Denn das sind coole Hits für Eltern und Kids.

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0: zusammen. Schön, dass ihr am Start seid. Schön, dass ihr Radio Teddy hört. Clara, 8 Jahre alt, hat geschrieben, sie hört gerade auf dem Weg in Richtung Oma. Oma hat jetzt nämlich einen neuen Pool, da will sie mal reinspringen. Zur Begleitung für dich, Clara, und für alle anderen gibt es hier gleich den Sommerhit von Bebe Rexha, New Religion. Und jetzt das größte Highlight eures Sommers.
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2: Mit Nils, hallo. Wenn es sommerlich warm ist, dann tragen ja viele lieber keine festen Schuhe, sondern Sandalen oder Flipflops. Und Greta möchte wissen, woher die Flipflops ihren komischen Namen haben. Flipflops zählen auch zu den Sandalen, genauer gesagt zu den Zehensteg-Sandalen. Ja, so heißen die. Und solche Zehensteg-Sandalen gibt es schon seit über 3000 Jahren. Sie sind sozusagen die Urform der Sandalen und wurden schon von den alten Ägyptern getragen. Auch in Japan sind diese dort Zori genannten Sandalen seit Jahrhunderten ein Klassiker in Sachen Fußbekleidung. Die ersten Zehensteg-Sandalen aus Gummi sind vermutlich so vor rund 70 Jahren in Japan hergestellt worden. Andere sagen in Brasilien. Jedenfalls eroberten sie dann die USA, um sich anschließend weltweit zu verbreiten. Ja, und der Name, um die eigentliche Frage zu beantworten, der kommt wirklich von dem Geräusch, wenn wir mit den Flipflops laufen. Denn wie Flip-Flop hört sich das ja dann auch an.
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10: Hallo, hier ist Angie, eure Radio Teddy-Reporterin. Der Klimaschutz wird auch hier bei uns in Thüringen immer wichtiger. Und Moore können uns dabei helfen. Dort wachsen nämlich verschiedene Moosarten und die speichern große Mengen an Treibhausgasen. Und so einen Treibhausgasspeicher gibt es zum Beispiel in Schmalkalden-Meiningen mit dem Schützenbergmoor.
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5: Staugefahr hier bei uns in Thüringen auf der A4 Chemnitz Richtung Erfurt. Zwischen den Anschlussstellen Rüdersdorf und Hermsdorf Ost bitte mehr Zeit einplanen. Hier immer wieder stockender Verkehr. Wir wünschen allen gute Fahrt.
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0: Jetzt am Mittwochnachmittag Sonne pur und 25 bis 33 Grad. Und heute Abend, wenn die Sonne untergegangen ist, dann regnet es Sternschnuppen über Deutschland mit besten Guckbedingungen. Morgen noch mehr Sonne und noch ein bisschen wärmer als heute.
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0: Hallo zusammen, schön, dass wir euren Familiensommer zusammen verbringen. In Richtung Oma, im Sommerurlaub, am Badesee, überall sind wir zusammen. Und auch dann, wenn ihr hier einen echten Weltrekord knackt. Ja, wie ihr das schafft, was ihr dafür tun müsst und wer euch dabei hilft, das hört ihr hier nach zwei Hits. Vorher gibt's Alex Warren und jetzt eure Sommermucke im Familienauto. Da scheint die Sonne gleich noch ein bisschen heller mit Bibi Rexha und New Religion.
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0: Willkommen und Happy Familiensommer. Da habt ihr Radio Teddy an, hier ist Alina drin. Und auf dem Weg zur Lieblingseisdiele, klar, man muss gucken, ob sie noch steht, jeden Tag. Und ob das Eis auch immer noch so gut ist, jeden Tag. Dazu kriegt ihr gleich den Sommerhit des Jahres. Da schmeckt das Eis noch besser, wenn ihr den Ohrwurm noch im Ohr habt. Gleich Shakira mit Die Die.
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0: Gemeinsam schreiben wir den längsten Kinderrechte-Song der Welt. Gemeinsam mit euch. So viele Kids aus ganz Deutschland schicken uns schon ihre Ideen auf radioteddy.de. Und deshalb haben die Jungs, die Honigkuchenpferde Elias und Johannes, schon angefangen mit Schreiben. Ihr seid jetzt die Ersten, die schon mal ein Stück von dem Song hören.

Dann fehlt jetzt nur noch eure Inspo für den Song. 03317 und 6 mal die 2. Was wollt ihr noch unbedingt reinhaben in den längsten Kinderrechte-Song? Welches Kinderrecht? 03317 und 6 mal die 2. Und hier gibt's Lieblingsmusik. Shakira mit Die Die bei Radio Teddy. Denn ihr wisst, auch in Richtung Freibad mit der Badehose an hier laufen coole Hits für 11.

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0: zusammen. Schön, dass ihr Radio Teddy hört. Hier ist Alina drin, bei einigen mit dabei vom Sommerabenteuer in Richtung nach Hause. Und heute Abend erwarten euch gleich zwei weitere Sommer-Highlights. Welche beiden großen Himmelsspektakel da heute anstehen und wie ihr die besten Plätze kriegt, das verrät euch Alex in den Radio Teddy Nachrichten in 6 Minuten.
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0: Sie ist die erfolgreichste Sängerin der Welt, Radio Teddy Superstar der Stunde, Taylor Swift. Und die wurde jetzt in die Nashville Songwriters Hall of Fame aufgenommen. Nashville, das liegt in Tennessee in den USA, und diese Hall of Fame ist eben ein ganz besonderer Ehrenplatz für ganz tolle Songschreiberinnen und Songschreiber. Und sie ist dort jetzt die jüngste Sängerin jemals, die da aufgenommen wurde. Kann ich verstehen. Sie schreibt ja immerhin so tolle Songs wie den hier. I Knew It, I Knew You zum neuen Toy Story Film.

0: Superstar dieser Stunde, Taylor Swift. Und gleich kriegt den Song passend zu eurer Rückfahrt vom Sommerabenteuer. Da rumst nochmal ordentlich Abenteuer rein ins Familienauto. Bringt euch nochmal auf die Rutsche oder zum Meerjungfrau spielen oder zum Eis essen. So fühlt sich der nächste Song an. Save Me Tonight von David Guetta und J-Lo. Und dann seid ihr schon perfekt in Fahrt fürs Familienfeierabendquiz. Wir spielen eine neue Runde. Mit einem Buchstaben und 5 Kategorien sichert ihr euch da den Ausflug in den Tierpark Berlin. Gewinnt ein Ticket für die ganze Familie. Da erwartet euch ein Hochgebirge mitten in Berlin mit Schneeleoparden und kleinen Pandas. Ruft jetzt an 0331 7 und 6 mal die 2. Mitmachregeln auf radioteddy.de. 0331 7 6 mal die 2. Wir spielen das Familienfeierabendquiz hier in 13 Minuten.
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3: Mit Angie, Hallöchen. Radio Teddy ist wieder in ganz Deutschland unterwegs und macht mit euch gemeinsam ordentlich Rabatz. Mit coolen Hits für Eltern und Kids und für noch mehr Spaß zaubern wir euch coole Glitzer-Tattoos. Und wenn wir mal nicht in eurer Nähe sind, dann könnt ihr Glitzer-Tattoos zu Hause ganz einfach selber machen. Bastelt euch aus Papier eine Schablone mit eurem Lieblingsmotiv. Damit das Tattoo lange hält, wascht eure Haut vorher mit Seife sauber. Legt die Schablone auf, malt sie mit Hautkleber vollständig aus und lasst ihn trocknen, bis er durchsichtig ist. Pinselt nun kosmetischen Glitzer drüber und fertig. 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
14: Mit Alexander Kanja. Hallo zusammen. Unser Abendhimmel bringt uns heute gleich zweimal zum Staunen. Zuerst erleben wir eine partielle Sonnenfinsternis. Der Mond schiebt sich gegen 20 Uhr vor die Sonne und bedeckt sie fast vollständig. Es wird also merklich dunkler und kühler. Wer sich das anschauen will, sollte aber nicht einfach so in die Sonne gucken, sagt Andreas Vogel vom Olbers Planetarium in Bremen.
15: Es gibt ja spezielle Sonnenfinsternisbrillen mit Folien, wo nur noch sehr wenig Sonnenlicht durchkommt. Damit ist das dann keine Gefahr, aber bitte nicht mit bloßem Auge lange in die Sonne schauen oder im schlimmsten Fall sogar mit einem Fernglas oder einem Teleskop. Das kann ganz schnell sehr, sehr schwere Augenschäden verursachen.
14: Ist die Sonne dann untergegangen und der Himmel dunkel, geht es gleich weiter mit einem Sternschnuppenregen. Die Perseiden erreichen in der Nacht ihren Höhepunkt. Zahlreiche Sternwarten in ganz Deutschland laden dafür heute zur langen Nacht der Astronomie ein. Für jedes Kind ab 6 Jahren gibt es 10 Euro monatlich vom Staat. So steht es im neuen Gesetzentwurf. Das Geld wird auf einem besonderen Konto angespart. Eltern können noch Geld dazu einzahlen. Der angesparte Betrag ist für die Altersvorsorge vorgesehen und kann erst ab dem 65. Lebensjahr ausgezahlt werden. Damit das Gesetz rechtskräftig wird, muss der Bundestag es noch beschließen. Die gestutzte Fleckenbiene fühlt sich in Brandenburg wieder pudelwohl. Sie ist eine sehr seltene Wildbienenart, die jetzt ein neues Zuhause in einem Naturschutzgebiet gefunden hat. Dort hatten vor vielen Jahren noch Bagger Braunkohle abgebaut. Das ist schon lange vorbei und inzwischen gibt es hier nur noch Natur pur. Mit der gestutzten Fleckenbiene sind jetzt über 400 Wildbienenarten in dem Gebiet heimisch. Soweit die Meldungen und die Radio Teddy Nachrichten zum Nachhören jederzeit in der Radio Teddy App und überall, wo es Podcasts gibt.
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14: Staugefahr hier bei uns in Thüringen auf der A4 Chemnitz Richtung Erfurt. Zwischen den Anschlussstellen Rüdersdorf und Hermsdorf Ost bitte mehr Zeit einplanen. Hier immer wieder stockender Verkehr. Wir wünschen allen gute Fahrt.
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0: Jetzt am Mittwochnachmittag Sonne pur und 25 bis 33 Grad. Und heute Abend, wenn die Sonne untergegangen ist, dann regnet es Sternschnuppen über Deutschland mit besten Guckbedingungen. Morgen noch mehr Sonne und noch ein bisschen wärmer als heute.
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0: Hi, cool, dass ihr am Start seid. Und es gibt ein Geheimmittel für gute Laune. Und davon haben wir heute 15 Stunden voll damit. Was dieses Geheimmittel ist, das erfahrt ihr von Nils im Radio Teddy Nachgefragt in 20 Minuten. Und bis dahin, Geheimmittel Nummer 2, eure Lieblingsmusik, gleich Harry Styles und jetzt gleich 2 Menschen für gute Laune. Jennifer Lopez und David Guetta mit ihrem Sommerhit für ja, den Weg in Richtung Freibad, wer noch einen Abstecher macht. Save Me Tonight.
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Happy Familiensommer, gleich mit eurer Lieblingsmusik bei Radio Teddy. Und dann bereitet euch doch schon mal leckeres Meloneneis vor. Einfach eine Melone halbieren, eine kleine Kuhle rein und dann einfrieren. Am nächsten Tag könnt ihr euch mit ein bisschen Milch da schönes Meloneneis rauskratzen. 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

0: Radio Teddy läuft. Cool, dass ihr hier seid. Wir feiern zusammen den besten Familiensommer ever. Einige waren schon im Sommerurlaub, andere erobern die eigene Stadt nochmal ganz neu diesen Sommer, finden die coolsten Orte. Und nächste Woche, da rocken wir den Familiensommer gemeinsam. Wir fahren Rabatz, das Radio Teddy Familienfestival mit all euren liebsten Kinderstars, mit Simon Sagt, ich und Herr Meier, Anton und. Und den Song zum Festival, zur Einstimmung, den kriegt ihr hier gleich schon. Gleich machen wir ordentlich Rabatz.
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0: Mit einem Buchstaben und 5 Kategorien sichert ihr euch schon den nächsten Sommerausflug. Ab in den Tierpark Berlin. Ihr gewinnt ein Ticket für die ganze Familie. Und seid dann dort vor Ort im Hochgebirge mitten in Berlin. Mit Schneeleopard, mit kleinen Pandas. 0331 7 und 6 mal die 2. Mitmachregeln auf radioteddy.de. Mit uns spielen jetzt Hugo, 5 Jahre alt, Pia, 5 Jahre alt und die Mama Kati aus Belitz in Brandenburg. Auf welche Tiere freut ihr euch am meisten im Tierpark?
2: Ja, ich freue mich auf die Löwen, Tiger, Giraffe und Zebra und auf die Kängurus.
3: Und du?
4: Auf die Pferde, Papagei. Ja.
5: Also ich bin auch immer total begeistert von Löwen und Tiger. Die Tiere zu beobachten, wie sie sich verhalten, wie sie dort leben und auch zu sehen, wie viel Freude die Kinder einfach haben, wie die Augen strahlen, genau.
0: Oh, das klingt richtig toll. Ich drücke euch ganz doll die Daumen, dass hier jetzt alles klappt. Mal gucken, welchen Buchstaben ihr kriegt. Oh, ihr habt P wie Picknick im Tierpark.
5: Ja.
0: Dann brauche ich jetzt ein Land mit P.
5: Polen.
0: Ja, eine Beschäftigung in den Ferien mit P.
5: Picknicken.
0: Ja, eine Pflanze oder Blume mit P.
5: Ach, du ahnst es nicht. Pflaumenbaum.
0: Ja, und ein Familienmitglied mit P.
5: Pia.
0: Ja, und damit habt ihr 4 von 5. Herzlichen Glückwunsch und viel Spaß euch allen zusammen im Tierpark Berlin.
5: Hey, wir gehen zusammen in den Tierpark, Hugo und Pia. Ja, richtig cool, mega. Dankeschön.
0: Und ihr davor im Radio habt weiter die Chance, morgen früh bei Kinderwissen Elternquissen um 8.20 Uhr. Und jetzt von einem Sommerhighlight zum nächsten. Das hier ist der Song zum Festival. Nächste Woche, Samstag, feiern wir Rabatz, das Radio Teddy Familienfestival. Und das klingt.

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0: Familiensommer, gute Laune, Eis in der Hand und Radio Teddy auch am Start. Wie cool ist das denn? Fehlt nur noch der passende Sommerhit und den kriegt er hier gleich aus K-Pop Demon Hunters, Handshakes mit Golden. Und schon jetzt klären wir, warum wir immer so gute Laune haben, wenn die Sonne scheint.
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2: Mit Nils, hallo. Wenn die Sonne scheint, bekommt man ja richtig gute Laune. Paula fragt, woran das liegt, dass wir bei gutem Wetter automatisch auch besser drauf sind. Das liegt vor allem an unseren Hormonen, also den Botenstoffen, die in unserem Körper unterwegs sind und ihm praktisch sagen, was er machen soll. Wenn es draußen immer grau ist, dann schüttet unser Körper besonders viel Melatonin aus. Das ist unser Schlafhormon. Wenn besonders viel davon im Körper ist, dann fühlen wir uns müde und abgespannt und bekommen schlechte Laune. Aber bei Sonnenschein gewinnt das Serotonin die Oberhand. Das ist das Glückshormon. Es führt dazu, dass wir aktiver sind, das heißt irgendwie wacher und fitter. Dieses Serotonin lässt uns neue Energie tanken, sogar richtig euphorisch werden. Es stärkt unsere Abwehrkräfte. Das heißt, wir werden nicht so schnell krank. Und ja, es macht vor allem gute Laune. Um Serotonin herzustellen, braucht unser Körper Vitamin D. Und das Gute ist, auch das bildet unser Körper, wenn die Sonne scheint. Unsere Haut muss nur von Sonnenstrahlen getroffen werden und schon bildet unser Körper Vitamin D. Praktisch als Vorstufe zum Glückshormon. Also, die Sonne setzt nun uns richtig etwas in Bewegung. Wir sind voller Tatendrang, haben Lust rauszugehen und viel zu unternehmen.
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0: Hallo, hier ist Angie, eure Radio Teddy-Reporterin. Wusstet ihr, dass Thüringer Städte und Landschaften beliebte Filmkulissen sind? Zum Beispiel spielt das Märchen Hänsel und Gretel in unserem Thüringer Wald. Wollt ihr eure eigene spannende Geschichte auch als Film umsetzen? Der Verein Junge Medien unterstützt euch dabei. Mehr Infos gibt's auf junge-medien-th.de.
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13: Schnecken haben tausende Mini-Zähne. 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
15: Staugefahr hier bei uns in Thüringen auf der A4 Chemnitz Richtung Erfurt. Zwischen den Anschlussstellen Rüdersdorf und Hermsdorf Ost bitte mehr Zeit einplanen. Hier immer wieder stockender Verkehr. Wir wünschen allen gute Fahrt.
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0: 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Jetzt am Mittwochnachmittag Sonne pur und 25 bis 33 Grad. Und heute Abend, wenn die Sonne untergegangen ist, dann regnet es Sternschnuppen über Deutschland mit besten Guckbedingungen. Morgen noch mehr Sonne und noch ein bisschen wärmer als heute.
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0: Hallöle, schön, dass ihr da seid. Einige kommen gerade vom Toben wieder zurück. Wasserspaß war hier wieder angesagt bei vielen Familien. Und einige Kids haben auch heute wieder so einen kleinen Strudel im Pool gemacht. Ist das cool? Und passend dazu gibt's hier auch gleich das passende Essen für alle Tobemäuse. Und vor allem passend zu eurem Strudel. Mariella und Leni haben nämlich eine richtig coole Abendessensidee. Ihr hört's in 9 Minuten. Und bis dahin habe ich hier schon mal was vorbereitet, die passende Playlist. Gleich kommt Teddy Swims mit Mr. Know-It-All. Und jetzt, auch passend zum Sommer, absolute Sommerstimmung und eins der liebsten Spiele bei den Kids aus K-Pop Demon Hunters. Mal wieder eine Runde Dämonenjägerin und Jäger spielen. Ihr habt dann die Musik dazu. Das sind Handtricks mit Golden.
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0: unterwegs in Richtung Oma. Einige habt ihr alle gerade Radio Teddy an. Ist das cool? Hier ist Alina. Und während Oma bestimmt schon fürs beste Abendessen der Welt sorgt, Oma ist ja wohl die beste Köchin auf der Welt, gibt's von mir hier schon mal den perfekten Ohrwurm für nachher. Den summt ihr der Oma noch vor. Gleich Taylor Swift mit Open Light.
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0: Hier sichert ihr euch die besten Abendessensideen. Von mir für euch gibt's immer nur Inspo in Sachen Tütensuppe, denn die habe ich jeden Abend dabei. Heute hier eine Hochzeitssuppe. Und zum selber kochen habt ihr die Radio Teddy Familien unter der 03317 und 6 mal die 2. Heute gibt's einen Tipp von Mariella, Leni und Papa Daniel.
3: Bei uns gibt's Nudeln mit Sahnesoße.
4: Eigentlich gehört da noch Lachs zu, aber heute gibt's keinen Lachs dazu. Der ist noch nicht aufgetaut.
0: Und wichtigste Frage bei den Nudeln, welche Form haben eure Nudeln?
4: Kringelnudeln.
0: Kringelnudeln. Cool. Gebt mal auf eure Essensinspo ab. Was gibt's bei euch? 03317 und 6 mal die 2 inspiriert auch die anderen Radio Teddy Familien. Von mir für euch gibt's schon mal die Kochmusik. Das hier ist Taylor Swift mit Opalite. Hier laufen coole Hits für Eltern und Kids bei Radio.

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1: Hey Flossenfreunde, hier ist Dizzy Disco, der Disco-Delfin aus der Lagune Nummer 3. Seid ihr für den Tag bereit?
2: Ja!
1: Sag mal, schlaft ihr noch? Ich hab ja gar nichts gehört. Flossen hoch, wer ist dabei?
2: Yeah.

0: Hallo, ich bin Jochen.
1: Hey, Jochen ist auch wieder dabei. Und habt ihr schon Larry gesehen? Ruft mal Krokodil.
2: Hi.
3: Krokodil.
2: Koko, was?
3: Krokodil.
4: Das ist mein Lieblingsspiel.
1: Einsiedlerkrebs, wie geht's? Du weißt doch, welche blubberbunten Knöpfe man dreht. Also lass uns allen Flossenfreunden zeigen, wie eine echte Aquaparty geht.
3: Yeah.

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0: Hallo, schön, dass ihr Radio Teddy hört. Viele kommen vom Familienausflug gerade nach Hause. Gerade noch rechtzeitig, um heute zwei riesige Himmelsspektakel zu erleben. Was da los ist und wie ihr am besten dabei seid, verrät euch Alex hier in den Radio Teddy Nachrichten in 8 Minuten.
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0: Dieser Song klettert immer weiter hoch in den Charts. Und da geht's um die schönen Seiten im Sommer, immer in Richtung Sonne unterwegs. Die runde Karten auf dem Familienbalkon oder das Eis in der Abendsonne. All das in einem Song. Das hier ist Moving to the Sun, der Radio Teddy Superhit der Stunde. 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

0: Runde, Karten auf dem Balkon, das letzte Eis in der Abendsonne. Der Song, der fängt die schönen Familienmomente ein. Das war der Radio Teddy Superhit der Stunde, Moving to the Sun. Und gleich für euch der nächste Sommerhit. Der bringt wieder richtig Schwung ins Familienauto. Also Achtung, alle, die hier gerade noch eine Portion Erdbeeren geholt haben, die könnten euch da gleich raushüpfen. Haltet sie gut fest. Der nächste Sommerhit hier ist Save My Love. Und zum Sommerhit kommt dann auch die Sommerstimmung in unserem Ausflug an einen der schönsten Strände der Welt. Und da lebt ein Meeresbewohner, der braucht unsere Hilfe. In 14 Minuten.
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3: Mit Angie. Hallöchen. Sommer, Sonne, Badespaß. Einen der schönsten Badeseen Deutschlands findet ihr hier bei uns in Thüringen. Südlich von Erfurt und damit mitten im grünen Herzen unseres Bundeslandes liegt der Stausee Hohenfelden. Sein kühles Wasser ist perfekt für Planschabenteuer in der Natur und an mehreren Badestellen ist das Schwimmen für euch erlaubt und auch sicher. Rund um den See gibt's ebenfalls viele Möglichkeiten für Familienausflüge. Hoch hinaus geht's im Kletterpark, eine extra Portion Naturwissen gibt's auf dem Naturlehrpfad und tierisch wild wird's auf dem Adler- und Falkenhof Kranichfeld. 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
16: Mit Alexander Kanja. Hallo zusammen. Unser Abendhimmel bringt uns heute gleich zweimal zum Staunen. Zuerst erleben wir eine partielle Sonnenfinsternis. Der Mond schiebt sich gegen 20 Uhr vor die Sonne und bedeckt sie fast vollständig. Es wird also merklich dunkler und kühler. Wer sich das anschauen will, sollte aber nicht einfach so in die Sonne gucken, sagt Andreas Vogel vom Olbers Planetarium in Bremen.
17: Es gibt ja spezielle Sonnenfinsternisbrillen mit Folien, wo nur noch sehr wenig Sonnenlicht durchkommt. Damit ist das dann keine Gefahr, aber bitte nicht mit bloßem Auge lange in die Sonne schauen oder im schlimmsten Fall sogar mit einem Fernglas oder einem Teleskop. Das kann ganz schnell sehr, sehr schwere Augenschäden verursachen.
16: Ist die Sonne dann untergegangen und der Himmel dunkel, geht es gleich weiter mit einem Sternschnuppenregen. Die Perseiden erreichen in der Nacht ihren Höhepunkt. Zahlreiche Sternwarten in ganz Deutschland laden dafür heute zur langen Nacht der Astronomie ein. Für jedes Kind ab 6 Jahren gibt es 10 Euro monatlich vom Staat. So steht es im neuen Gesetzentwurf. Das Geld wird auf einem besonderen Konto angespart. Eltern können noch Geld dazu einzahlen. Der angesparte Betrag ist für die Altersvorsorge vorgesehen und kann erst ab dem 65. Lebensjahr ausgezahlt werden. Damit das Gesetz rechtskräftig wird, muss der Bundestag es noch beschließen. Die gestutzte Fleckenbiene fühlt sich in Brandenburg wieder pudelwohl. Sie ist eine sehr seltene Wildbienenart, die jetzt ein neues Zuhause in einem Naturschutzgebiet gefunden hat. Dort hatten vor vielen Jahren noch Bagger Braunkohle abgebaut. Das ist schon lange vorbei und inzwischen gibt es hier nur noch Natur pur. Mit der gestutzten Fleckenbiene sind jetzt über 400 Wildbienenarten in dem Gebiet heimisch. Soweit die Meldungen und die Radio-Teddy-Nachrichten zum Nachhören jederzeit in der Radio-Teddy-App und überall, wo es Podcasts gibt.
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16: Staugefahr hier bei uns in Thüringen auf der A4 Chemnitz Richtung Erfurt. Zwischen den Anschlussstellen Rüdersdorf und Hermsdorf Ost bitte mehr Zeit einplanen. Hier immer wieder stockender Verkehr. Wir wünschen allen gute Fahrt.
0: Jetzt am Mittwochnachmittag Sonne pur und 25 bis 33 Grad. Und heute Abend, wenn die Sonne untergegangen ist, dann regnet es Sternschnuppen über Deutschland mit besten Guckbedingungen. Morgen noch mehr Sonne und noch ein bisschen wärmer als heute.
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0: Hallöle und Hallöle, einige Urlauber da vom Radio wieder zurück. Wie cool ist das denn? So viele Familien waren schon am Meer unterwegs und jetzt klimpert's zu Hause in der geheimen Schatztruhe, weil ihr Muscheln gefunden habt. Wow! Woher die kommen, die Muscheln im Meer, das will Nele 9 Jahre alt wissen. Und Nils hat die Antwort für euch hier in 20 Minuten. Bis dahin, von mir für euch hier eure Lieblingsmusik rein ins Radio. Gleich der Kindersommerhit heiß, heiß, heiß. Und jetzt ein Song, der passt perfekt zur Muschelsuche und zum Muschelgeklimper. Der schreit nämlich genauso nach Sommer. Also eure Muschel in der Ohrmuschel, das ist Save My Love hier von Kygo.
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0: zusammen. Cool, dass ihr Radio Teddy anhabt. Viele gerade unterwegs in Richtung nach Hause. Sommerabenteuer heute erlebt mit Opa, die große Spielplatztour mit Oma in den Tierpark. Ihr habt so viele coole Ideen. Der nächste Superstar hier, der hat gerade Sommerurlaub in der Schweiz gemacht und seine Musik fühlt sich im Ohr auch immer so ein bisschen an wie Urlaub. Ganz leicht, wie das Urlaubsgefühl. Es gibt keine Sorgen, alles ist schön. Bei Radio Teddy Superstar Michael Schulte, gleich mit 5 AM. Vorher, wem das noch nicht reicht in Sachen Sommergefühle, gut, dann düsen wir jetzt an einen Traumstrand und da lebt ein Meeresbewohner, der braucht unsere Hilfe.
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2: Die Malediven bestehen aus ganz vielen Atollen.
1: Das macht dieses Gewässer besonders.
2: Das Wasser ist glasklar und die Riffe sind direkt am Strand zu erreichen. Um jede kleine Insel kann man eigentlich einen Korallenriff entdecken.
1: Diese Tiere sind hier zu Hause.
2: Verschiedenste Korallenrifffische, wir haben Rochen, verschiedene Haie, vielleicht ein Zitronenhai, Schildkröten und Mantarochen. Zu gewissen Zeiten kann man auch Walhaie treffen.
1: Diese Pflanzen und Lebensräume gibt es zu entdecken.
2: Die flachen Korallenriffe. Es gibt aber auch das offene Meer, wo zu gewissen Zeiten besonders viel Plankton im Wasser umherschwimmt und das auch dann die Mantarochen und Walhaie anzieht.
1: So erlebt ihr als Familie den Ort.
2: Schnorcheln, einfach ins flache Wasser reinlaufen, in Ruhe stehen bleiben und dann ins Wasser gucken und schauen, wer da so alles kommt.
1: Das muss mit.
2: Immer mit Eimer und Kescher würde ich an den Strand gehen.
1: Der Geheimtipp.
2: Der Einsiedlerkrebs nutzt das Haus, was eine Meeresschnecke gebaut hat. Wenn er wächst, dann muss er sich ein neues Zuhause suchen und das sieht super lustig aus. Wenn man mit dem Einsiedlerkrebs interagieren will, könnte man Schneckenhäuser sammeln, die leer sind und packt sie dem Einsiedlerkrebs hin und vielleicht zieht er dann um.
1: 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Macht Spaß, macht schlau.

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1: Mit Nils, hallo. Und wir haben diese neue Frage hier.
2: Ich bin die Nele, bin 9 Jahre alt. Meine Frage ist, wie kommen Muscheln ins Meer?
1: Muscheln werden schon im Meer geboren. Die erwachsenen Muscheln legen im Wasser winzig kleine Eier ab. Daraus schlüpfen winzige Muschellarven, die im Wasser treiben und vom Meer hin und her geschaukelt werden. Die kleinen Muschellarven treiben manchmal viele Tage oder Wochen lang mit den Strömungen durchs Meer, bis sie einen guten Platz finden, zum Beispiel einen Stein, Sand oder eine Pflanze. Wenn sie einen Platz gefunden haben, heften sie sich dort fest und wachsen langsam zu erwachsenen Muscheln heran. Manche Muscheln können sich sogar im Sand eingraben oder mit klebrigen Fäden an Steinen festhalten, damit sie nicht von den Wellen weggespült werden. Lebt eine Muschel nicht mehr, dann bleibt ihre leere Schale übrig. Diese Schale wird von den Wellen durchs Meer bewegt und manchmal bis an die Küsten gespült, wo wir sie dann am Strand finden können.
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7: Hallo, hier ist Angie, eure Radio-Teddy-Reporterin. Mutschekiebchen, Gell, Böff und viele mehr. Unsere Thüringer Dialekte, also die Thüringer Redensarten, haben jede Menge einzigartige Wörter. Rund um Gotha, Erfurt und Ilmenau spricht man zum Beispiel Zentralthüringisch. Ganz weit im Norden geht es schon ins Ostwestfälische und ganz im Süden ins Fränkische.
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0: Und jetzt der Radio Teddy Familienspartipp der Stunde. Statt das teure Mineralwasser zu kaufen und zu schleppen, einfach das Wasser aus dem Wasserhahn trinken. Damit können Familien bis zu 1.000 Euro im Jahr sparen.
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2: Staugefahr hier bei uns in Thüringen auf der A4 Chemnitz Richtung Erfurt. Zwischen den Anschlussstellen Rüdersdorf und Hermsdorf Ost bitte mehr Zeit einplanen. Hier immer wieder stockender Verkehr. Wir wünschen allen gute Fahrt.
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4: Jetzt am Mittwochnachmittag Sonne pur und 25 bis 33 Grad. Und heute Abend, wenn die Sonne untergegangen ist, dann regnet es Sternschnuppen über Deutschland mit besten Guckbedingungen. Morgen noch mehr Sonne und noch ein bisschen wärmer als heute.
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4: Hallo zusammen und bei einigen Hallo ans Meer. Ihr habt Radio Teddy mitgenommen in den Sommerurlaub. Wie cool seid ihr denn? Geht ja auch easy über die App oder übers Internet. Ja, cool, dass wir da jetzt dabei sein können im Sommerurlaub. Und wen ihr euch somit auch mitgenommen habt, ja, das sind Frank und seine Freunde. Die starten hier gleich ihre lustige Hallihallo Frank und seine Freunde Radioshow. Heute dreht sich alles um den Buchstaben E. Das heißt, ihr habt jetzt 2 Songs Zeit, um euch zu überlegen, wie viele Tiere ihr mit E kennt. Und dann wird's ernst. Die Musik zum Überlegen kommt gleich von Nielsen, cooler Kinderhit, Sommerferien und jetzt Kamrat. Einige sagen ja, da aktiviert sich das Gehirn gleich doppelt so schnell bei seiner Musik, weil die einfach Schwung und gute Laune bringt und so denkt es sich leichter drüber nach, wie viele Tiere es mit I gibt. Also viel Spaß, hier ist Hack Yourself.
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0: Hallihallo, ihr hört die Frank und seine Freunde Radioshow mit Frank und dem
1: Zappeltier. Hallo Kinder, ich bin's, euer Zappel.
0: Wir lernen das Alphabet. Unser Alphabet hat insgesamt 26 Buchstaben und wir sind heute angekommen beim Buchstaben Zappel, weißt du's?
1: Ja, I.
0: I, richtig, der Buchstabe I.
1: Ja. I.
0: Ja, Zappel, I wie ist gar nicht so einfach heute.
1: Frank?
0: Ja?
1: Fallen dir denn Vornamen ein, die mit I beginnen?
0: Ich muss ehrlich sagen, so spontan fällt mir da nicht so viel ein. Meinst du, Zappel, wir schaffen 15 Vornamen mit I?
1: Boah, das ist eine ganz schöne große Menge, Frank.
0: Fallen dir viele ein? Dann fang doch an. Ich zähle.
1: Okay, ich weiß ein paar.
0: Dann fang an, bitte.
1: Auf geht's. Ilona.
0: 1.
1: Ilse.
0: 2.
1: Igor.
0: 3.
1: Ingrid.
0: 4.
1: Irene.
0: Super, Zappel, das war schon 5.
1: Iris.
0: 6.
1: Oh, hilf mir, Frank.
0: Iris, 6. Ivan.
1: Isabel.
0: Isabel, das war schon der 8. Oh, ich weiß gleich 2 auf einmal.
1: Mach.
0: Ingo.
1: Ja.
0: Und Inga.
1: Ah, das war aber, ja, okay.
0: Das war super.
1: Ja, ich weiß noch, Ilja.
0: 11 Vornamen haben wir schon. Jetzt wird es schwierig. Inka.
1: Oh.
0: Ja.
1: Ich kenne noch Imke.
0: Super, Zappel. 13 Vornamen haben wir schon. Nur noch 2, dann haben wir es geschafft.
1: Ja, das schaffen wir, Frank. Ich weiß noch einen, ich weiß noch einen, ich weiß noch einen. Sag du erst einen. Ich will den letzten machen. Ich will den letzten machen, Frank.
0: Ina.
1: Ich weiß noch. Ingeborg.
0: Ingeborg, super. 15. Und da weiß ich auch noch einen.
1: Aber dann haben wir doch 16, Frank.
0: Umso besser. Ibo.
1: Juhu.
0: Toll.
1: 16 Stück.
0: So viele Vornamen mit I hätte ich vorher gar nicht gedacht.

0: Und immer schön zappelig bleiben.
1: Hier sind wir wieder. Die Frank und seine Freunde Radioshow mit dem Zappeltier und mit mir. Und ich heiße Frank.
2: Ich auch. Ich heiße Zappel, natürlich.
1: Wir lernen das Alphabet. Heute ist der Buchstabe I dran. I wie Igel.
2: Oh, Igel, Igel. Frank, ich habe einen ganz tollen Satz. Der ist total lustig.
1: Wie ein Satz mit
2: ja,
1: I?
2: Vielleicht sind es auch zwei Sätze, aber das ist eine kleine Geschichte. Darf ich dir erzählen?
1: Eine Geschichte ist immer gut. Ja, wir hören zu.
2: Okay, hört mal alle zu. Ich habe was zu sagen.
1: Wie heißt die Geschichte denn?
2: Igel im Spiegel.
1: Igel im Spiegel?
2: Ja, Igel im Spiegel.
1: Da bin ich gespannt.
2: Okay. Igel im Spiegel. Aufgepasst. Das ist ein Igel und das ist ein Spiegel. Schaut der Igel in den Spiegel, ruft, ui, da ist ja noch ein Igel.
1: Zappe.
2: Zwei Igel, aber nur einer.
1: Die hast du dir gerade ausgedacht?
2: Die habe ich mir gerade ausgedacht.
1: Super, Zappel. Dann denke ich mir jetzt einen Zungenbrecher für dich aus.
2: Oh, ein Aua-Aua-Zungenbrecher, Frank.
1: Weißt du noch, was ein Zungenbrecher ist?
2: Ja, den muss man ganz schnell sagen. Das ist so ein Satz, den sage ich dann ganz schnell und dann wird er immer schwerer. Aber nicht so ein schweren heute, Frank.
1: Ein Satz mit ganz vielen I's. Die Wörter fangen nicht alle mit I an, aber in den Wörtern sind ganz, ganz viele I's versteckt.
2: Okay, ich bin gespannt.
1: Okay, Zappel, pass auf. Sieben Riesen niesen, weil Nieselwinde bliesen.
2: Okay.
1: Ließen die Winde dieses Nieseln, ließen die Riesen auch das Niesen.
2: Okay.
1: Das ist echt schwierig. Ich musste gerade auch echt selber überlegen.
2: Sollen wir es einmal zusammen machen?
1: Wir machen es einmal zusammen.
2: Vielleicht können die Kinder und alle anderen auch mitmachen.
1: Ganz langsam. Sieben Riesen niesen, weil Nieselwinde bliesen. Ließen die Winde dieses Nieseln, ließen die Riesen auch das Niesen.
2: Okay, Frank, das ist aber ganz schön schwer heute.
1: Ja, Zappel, ich freue mich schon.
2: Okay, ich versuch's mal.
1: Warte, auf die Plätze, fertig, los.
2: Sieben Riesen niesen, weil Nieselwinde bliesen. Ließen die Winde dieses Nieseln, ließen die Riesen auch das Niesen.
1: Schneller, Zappel.
2: Sieben Riesen niesen, weil Nieselwinde bliesen. Ließen die Winde dieses Niesel, ließen die Riesen auch das Niesen.
1: Noch einmal ganz schnell.
2: Sieben die Riesen niesen, sieben Niesel. Mann.
1: Es ist doch sehr schwierig, Zappel.
2: Ja. Aber hat Spaß gemacht, Frank.
1: Und zur Entspannung, Zappel, hören wir jetzt einen Indianersong.
2: Oh ja, den Schleichfuß-Indianersong, ja?
1: Jawoll!
2: Juhu, hier bei Radio Teddy.
3: Hey, ja,

0: herzlich willkommen zurück bei der Frank und seine Freunde Radioshow. Wir lernen das Alphabet und heute sind wir beim I.
1: Ja, Zappel, richtig. Der Buchstabe I. Kennst du denn Länder, die mit I beginnen?
0: Ja, fällt mir spontan Italien ein.
1: Klasse. Jetzt bin ich dran, ja?
0: Ja.
1: Irland.
0: Das war aber nicht so spontan. Ich weiß wieder eins. Irland.
1: Das hast du mir gerade nach.

0: Ja, mir fällt ein Spiel ein, Frank.
1: Ein Spiel?
0: Ja, wir fahren jetzt in irgendein Land und packen unseren Koffer.
1: In irgendein Land, aber dann in ein Land, wo wir den Indischen Ozean überqueren müssen.
0: Ja, oh nö, ich will nicht so weit schwimmen. Ich will nach Italien, da können wir auch mit dem Auto fahren. Also Frank, wir spielen das Spiel, ich packe meinen Koffer. Und zwar, ich fange an.
1: Wie, ich packe meinen Koffer? Das musst du mir erstmal erklären. Was für ein Koffer? Du willst in Italien Urlaub machen?
0: Ja.
1: Und nimmst einen Koffer mit?
0: Ja.
1: Und was soll in den Koffer rein?
0: Genau, wir packen da nur Sachen rein, die mit I anfangen.
1: Nur Sachen, die mit I? Wie lange wollen wir denn da bleiben?
0: So lange, wie wir wollen.
1: Okay, da bin ich gespannt, ob dir so viele Sachen einfallen, die mit I beginnen.
0: Ja, und ich habe einen Riesenkoffer. Ich fange an. Ich packe meinen Koffer und nehme eine Isomatte mit.
1: Okay, ich packe meinen Koffer, nehme die Isomatte mit und Isolierband.
0: Ich packe meinen Koffer, nehme die Isomatte mit, Isolierband und die Isolierkanne.
1: Okay, dann nehme ich noch einen Imbusschlüssel mit.
0: Packe meinen Koffer, nehme die Isomatte mit, Isolierband, Isolierkanne, den Imbusschlüssel für meine Inliner.
1: Oh, gut. Wo wollen wir eigentlich schlafen? Ah, da habe ich eine Idee. Also ich packe meinen Koffer, nehme die Isomatte mit, Isolierband, Isolierkanne, den Imbusschlüssel, deine Inliner.
0: Ja.
1: Und mein Indianerzelt.
0: Oh, und ich den Indianerschmuck dazu.
1: Und dann essen wir Imkerhonig.
0: Okay, ich packe meinen Koffer, nehme die Isomatte mit, Isolierband, Isolierkanne, Imbusschlüssel für meine Inliner, ein Indianerzelt, Indianerschmuck, Imkerhonig und ich nehme noch meinen Impfpass mit.
1: Toll, super.
0: Ist wichtig.
1: Das ist ganz, ganz wichtig. Mhm. Und wenn du dann da faul in der Sonne liegst, lese ich eine Illustrierte.
0: Und ich spiele ein Instrument.
1: Okay, dann nehme ich mir einen Imbiss.
0: Dann fasse ich jetzt mal zusammen. Ich packe meinen Koffer, packe eine Isomatte ein, Isolierband, Isolierkanne, Imbusschlüssel für die Inliner, schlafe im Indianerzelt, Indianerschmuck nehme ich mit, Imkerhonig, Impfpass, Illustrierte, ein Instrument und Imbiss. Mann, und ich nehme ein Insekt mit.
1: Ein Insekt?
0: Diese Fliege hier, die nervt total. Die nehme ich mit, die packe ich in meinen Koffer. Dann habe ich ein Insektenfanggerät.
1: Zappel. Das war ja ein richtig intelligentes Kofferpacken.
0: Yo, hier bei Radio Teddy.

0: hört die letzten Sekunden. Die Frank und seine Freunde Radioshow ist gleich zu Ende.
1: Frank, Igitt, Igitt, Igitt.
0: Ja, wir haben heute den Buchstaben I gelernt. I wie?
2: Interessant.
0: I wie interessant, richtig, Zappel. Wir freuen uns, wenn ihr in der nächsten Folge wieder dabei seid. Bis dahin.

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11: Halli, hallo und willkommen hier zum gemütlichen Mittwochabend. Und in einer halben Stunde sind ja alle kleinen und großen Zahnputzhelden und Heldinnen gefragt. Wir treffen uns zur schaumig lustigen Zahnputzmission mit dem weltweit einmaligen Radio Teddy Zahnputzet. Das sind 3 Minuten Musik von euren Lieblingsstars zum Mitschrubbeln. Die Schaumparty steigt hier für euch um 19.30 Uhr. Und gleich gibt's hier Abenteuerschule zum Mitlauschen. Wie viele von euch bald auch, wird jetzt schon Valentina Wiederhopf eingeschult, kommt also in die erste Klasse und alles ist noch so super neu und super spannend. Und was für sie das Wichtigste in der Schule ist, hört ihr gleich im großen Finale von Valentina Wiederhopf, endlich Schulkind. Und jetzt starten wir rein mit coole Hits für Eltern und Kids. Den perfekten Song zum Mitplanschen in der Badewanne gibt's gleich von Izzy Singt mit Coole Pool. Und los geht's jetzt mit Bibi Rexha und New Religion.

0: Valentina Wiedehopf, Endlich Schulkind, von Dorothea Flexig, gelesen von Friedel Morgenstern.
1: Was bisher geschah?
0: Valentina will heute unbedingt allein in die Schule gehen. Sie rennt die Treppe empor. Auf der obersten Stufe dreht sie sich um und winkt ihrem Papa. Ihr Vater sitzt im Auto und hält den Daumen hoch. Es ist ihr erster richtiger Schultag. Die große Schultür steht weit offen. Ihre Klassenlehrerin, Frau Blumberg, steht weit hinten, fast am Ende des Gangs und winkt sie zu sich. Komm, der Unterricht fängt an, ruft sie. Heute dürfen die Kinder malen. Sie haben alle Selbstlaute gelernt. Das sind die Buchstaben A, E, I, O und U. Jeder darf einen Buchstaben malen und daneben ein Tier, dessen Namen mit diesem Buchstaben beginnt. Luisa hat den Buchstaben A gewählt und malt einen Affen. Valentina hat den Buchstaben U ausgesucht. Sie malt einen Uhu. An einer langen Wäscheleine hängt Frau Blumberg das U mit dem Uhu und nach alle anderen Bilder quer durchs Klassenzimmer auf. Bald sieht der Raum richtig schön bunt aus. Valentina meldet sich und fragt, ob sie aufs Klo gehen darf. Frau Blumberg erlaubt es ihr. Geh schnell, komm aber gleich wieder, sagt sie freundlich. Valentina wundert sich, denn sie weiß nicht recht, wie man die Klotür von innen verriegelt. Sie dreht an dem Griff und es funktioniert. Die Tür ist verschlossen. Valentina geht schnell aufs Klo. Als sie fertig ist, will sie das Schloss wieder öffnen, findet aber nicht heraus, wie das funktioniert. Ich bin eingeschlossen, erschrickt sie. Sie ruft laut, Hallo, hallo, ist da jemand? Niemand ist da. Was mache ich denn jetzt? Valentina klappt den Klodeckel runter, setzt sich und wartet einfach ab. Dann hält Valentina die Warterei nicht mehr aus. Sie stellt sich mit einem Fuß auf den Klodeckel und mit dem anderen auf den Türknauf. An der Tür ist ein Kleiderhaken. Daran hält sie sich mit einer Hand fest und zieht sich nach oben. Nun steht sie mit einer Fußspitze auf dem Knauf. Sie greift höher und stemmt ihren Oberkörper oben über die Tür. Rasch schwingt sie ein Bein von drinnen nach draußen. Nun liegt sie mit ihrem Oberkörper quer oben auf der Tür. Das ist ganz schön hoch, denkt sie. Was mache ich jetzt? Wie komme ich hier runter? Valentina hat Angst, das andere Bein auch noch über die Tür zu heben und runterzufallen. Wieder sind Schritte zu hören. Hilfe! Ruft Valentina so laut sie kann. Ich bin hier drin, im Mädchenklo! Die Schritte kommen näher. Zum Glück kommt endlich jemand, freut sich Valentina. Die Tür öffnet sich. Ausgerechnet Tommy kommt herein. Was machst du da? Fragt er.
2: Ich genieße die Aussicht.
0: Valentina ist genervt.
2: Hol schnell Frau Blumberg.
0: Aber Tommy zieht einfach an ihrem Bein.
2: Aua!
0: Schreit Valentina. Sie verliert das Gleichgewicht, rutscht oben runter und plumpst auf Tommy.
2: Spinnst du?
0: Schreit er sie an.
2: Das hat wehgetan,
0: schimpft Valentina zurück.
2: Du kannst Danke sagen.
3: Okay, danke. Verrate niemandem, dass ich mich eingesperrt habe, bittet sie leise.
0: Beide gehen zurück zum Klassenzimmer.
4: Wo wart ihr denn so lange? Wundert sich ihre Lehrerin.
3: Die saß oben auf der Klotür und kam nicht runter. Ich hab ihr geholfen, platzt es aus Tommy heraus.
0: Valentina ärgert sich.
2: Warum petzt du das?
0: Sie fühlt sich von ihm verraten.
2: Ich hab die Tür nicht mehr aufbekommen. Ich wusste nicht, wie das geht.
0: Frau Blumberg beruhigt sie und ist sehr nett. In der Pause holt Frau Blumberg einen passenden Schlüssel vom Hausmeister und geht mit Valentina aufs Mädchenklo. Sie schließt die Kabine auf und zeigt Valentina, wie man das Schloss von innen schließt und wieder öffnet.
3: Eigentlich ist es ganz einfach. Valentina hatte nur immer versucht, in die falsche Richtung zu drehen.
0: Bald ist die Schule vorbei. Valentina hat wieder etwas Neues gelernt. Frau Blumberg hat ihr beigebracht, dass ihr nichts peinlich sein muss
3: und dass man auch aus Fehlern und Missgeschicken lernt.
1: Und jetzt geht's weiter.
3: Der Sportunterricht der 1b ist längst vorbei. Nur noch Valentina und Luisa sind in der Umkleidekabine. Sie sind die Letzten. Valentina ist gut gelaunt. Sie singt vor sich hin und zieht sich an.
2: Das Beispiel hat heute richtig Spaß gemacht, sagt Luisa.
3: Sie ist schon fertig angezogen und steht mit ihrem Schulranzen auf dem Rücken und ihrem Turnbeutel in der Hand vor Valentina. Die sitzt in grünen Socken, einer rosa Unterhose und im hellblauen Unterhemd noch auf der Bank und zieht sich ihren Pullover über.
2: Mach mal schneller, drängelt Luisa.
4: Blöder Pullover! Und wo ist meine Hose?
3: Valentinas Hose ist unter die Bank gerutscht.
4: Was ist denn jetzt los? Wundern sich die Mädchen. Eine schrille, laute Sirene ertönt. Das klingt bedrohlich.
3: Im Flur hören sie schnelle Schritte. Ihr Sportlehrer ruft laut:
5: Feueralarm! Sofort alle nach draußen! Beeilung! Alle in Zweierreihen auf dem Hof aufstellen!
3: Luisa zieht Valentina mit sich.
2: Los, komm jetzt!
3: Noch immer hallt der laute Ton durchs ganze Gebäude. Valentina schnappt schnell ihre Tasche, Schuhe, Jacke, Turnbeutel und rennt auf Socken voll bepackt neben Luisa nach draußen. Die anderen Kinder aus der 1b stehen schon auf dem Hof. Immer zwei Kinder nebeneinander aufgereiht. Die beiden Freundinnen stellen sich an. Ihr Sportlehrer Herr Brandl telefoniert mit dem Handy.
4: Hey, komischer Vogel, dein Schuh, ruft Tommy.
3: Valentina hat einen Schuh auf dem Weg verloren. Er liegt mitten auf dem Platz. Sie legt ihre anderen Sachen auf den Boden und läuft auf Strümpfen zum Schuh, hebt ihn auf und flitzt wieder zurück.
4: Der Feueralarm war nur eine Probe. Alles ist in Ordnung. Ihr habt das gut gemacht, lobt der Sportlehrer.
3: Max empört sich. Er zeigt auf Luisa und Valentina.
2: Die beiden haben das doch nicht gut gemacht. Sie sind total spät rausgekommen.
3: Jetzt schauen alle Valentina an. Als einzige ist sie noch nicht fertig angezogen.
2: Valentina Wiedehopf in rosa Unterhose, zieht Tommy sie auf.
3: Er pfeift wie ein Vogel und mehrere Kinder lachen.
2: Luisa schimpft, lass das!
3: Valentina ist das so peinlich. Falscher Feueralarm und sie hat bestimmt ein feuerrotes Gesicht. Sie zieht ihre Hose rasch an, dann setzt sie sich auf den Boden und schlüpft in ihre Schuhe. Sie versucht, ihren Schuh zu binden. Die Schleife gelingt ihr aber nicht.
2: Wie ging das mit dem Hasenohr?
3: Überlegt sie. Herr Brandl spricht nun zur ganzen Klasse.
4: Im Gegenteil, Valentina ist ein gutes Beispiel dafür, wie man es richtig macht. Die Hose anzuziehen ist nicht wichtig. Sein Leben zu retten ist viel wichtiger. Wenn es zu lange dauert, sich anzuziehen, dann ist es besser, die Turnhalle sofort zu verlassen.
3: Herr Brandl bemerkt nun, wie Valentina sich mit ihrem Schuh abmüht. Er bückt sich zu ihr und bindet ihr den Schnürsenkel.
2: Danke, murmelt Valentina leise.
4: Kindergartenpupsi kann sich nicht mal allein die Schuhe zubinden, lacht Tommy.
3: Valentina ärgert sich. Warum passieren ausgerechnet ihr immer solche Sachen? Alle Kinder machen sich auf den Weg ins Hauptgebäude. Auf dem Stundenplan stehen noch 2 Stunden Deutsch. Bevor es losgeht, verteilt Frau Blumberg die Einschulungsfotos.
0: Jedes Foto kostet 5 €. Zeigt sie zu Hause und entscheidet euch, ob ihr sie haben wollt.
3: Auf dem Foto stehen alle Kinder auf der Schultreppe mit ihren Schultüten in den Händen. Valentina ist das 3. Mädchen von rechts außen in der mittleren Reihe. Es ist aber nur ihr Po zu sehen, weil sie sich gerade bückt. Natürlich will sich Valentina kein Foto kaufen. Auf einmal geht es ihr richtig schlecht. Valentina reicht es.
2: Schule ist blöd.
3: Sie meldet sich und wird aufgerufen.
2: Ich bin krank, sagt Valentina mit leidender Stimme. Mir ist schlecht und ich habe Fieber.
3: Frau Blumberg kommt zu ihr und legt ihr eine Hand auf die Stirn.
4: Die ist nicht heiß.
2: Aber ich habe Bauchweh und mir ist schlecht, behauptet Valentina.
4: Luisa soll dich begleiten und mit dir ins Sekretariat gehen. Ruf deine Eltern an.
3: Ist dein Vater oder deine Mutter zu Hause? Valentina nickt.
2: Ja, meine Mama,
3: Hoffentlich geht es dir bald besser, wünscht Frau Blumberg. Im Sekretariat ist zum Glück nicht viel los. Valentina darf sich auf eine Liege legen, bis sie abgeholt wird.
4: Was hast du denn? Fragt ihre Mama besorgt.
2: Mir ist schlecht und ganz heiß, jammert Valentina.
3: Dabei ist sie nicht krank. Sie will nur nie wieder zur Schule gehen. Ist doch egal, wenn ihr Bruder mehr kann als sie.
4: Zu Hause angekommen, geht Valentina gleich in ihr Zimmer. Ihre Mutter bringt ihr Kamillentee und Zwieback. Valentina hasst das. Trotzdem trinkt sie einen Schluck und nimmt einen Bissen. Dann kuschelt sie sich unter ihre Decke und nimmt ihren Lieblingsstoffhund Puschel in den Arm. Sie tut so, als ob sie schläft, bis sie von ihrem Bruder Leon geweckt wird. Ihre Mutter ist einkaufen.
5: Telefon für dich! Du bist krank? Was hast du denn?
2: Weiß nicht, murmelt Valentina und nimmt das Telefon.
4: Es ist Luisa, die besorgt fragt, wie es ihr geht. Soll ich dich morgen früh abholen? Will sie wissen.
2: Nein, ich bin lange krank. Vielleicht für immer.
5: Och, das wäre so schade. Es ist viel schöner mit dir in der Schule. Du bist doch meine beste Freundin, sagt Luisa.
2: Mal sehen, antwortet Valentina.
4: Valentina tapst in die Küche und holt sich ein Eis aus dem Kühlfach. Sie lümmelt sich aufs Sofa vor den Fernseher.
3: Leon kommt dazu und wundert sich.
5: Ich dachte, du bist krank.
2: Bin ich auch, behauptet Valentina.
3: Und was hast du?
2: Ich hab einen Infarkt, antwortet sie.
3: Vielleicht eher ein Infekt, verbessert sie ihr Bruder.
2: Willst du mir nicht sagen, was wirklich los ist?
4: Valentina schüttelt den Kopf und stellt den Fernseher lauter. Aber ihr Bruder lässt nicht locker.
0: Valentina muss ihm alles erzählen. Valentina hat es geschafft. Ihre Mutter glaubt ihr, dass sie krank ist und sie darf noch 2 Tage länger zu Hause bleiben.
4: Allerdings ist es nicht so lustig, allein zu sein, wenn es einem eigentlich gut geht. Valentina wird es schnell langweilig. Alle anderen Kinder sind jetzt in der Schule und lernen und sie hockt auf ihrem Bett und bleibt dumm. Valentina vertreibt sich die Zeit. Sie spielt, sie räumt sogar ihr Zimmer auf. Sie holt ihr hässliches Federmäppchen heraus, spitzt alle Buntstifte und malt ein Bild. Dann nimmt sie ein leeres Blatt und stellt sich selbst Rechenaufgaben. 2 + 2 = 4 + 2 =... Sie trägt die Ergebnisse richtig ein. Dann versucht sie sogar ungerade Zahlen zusammenzuzählen und rechnet ein paar Minusaufgaben. Das geht immer besser.
3: Aber sie ist weiterhin unzufrieden.
2: Das macht keinen Spaß, stellt sie fest.
4: Sie schaut aus dem Fenster. Es ist ein schöner, sonniger Tag und die Vögel zwitschern. Valentina sitzt lange so da. Sie hört die Haustür und wundert sich. Ihr Bruder Leon kommt nach Hause. Es ist schon Mittag.
3: Leon erzählt ihr, dass er mit seinem Freund Peter über Tommy gesprochen hat.
5: Peter hat sich gewundert, dass ihr streitet. Er dachte, dass Tommy dich mag.
3: Valentina weiß nicht, ob sie das gut finden soll.
5: Was? Misch dich nicht ein, sagt sie. Ist mir doch egal.
4: Valentina schiebt Leon aus ihrem Zimmer und schließt die Tür.
5: Tommy Hahn mag mich. So ein Quatsch, denkt sie. Dieser Trottel und Tollpatsch, Trampeltier, Trauerkloß.
4: Valentina überlegt noch viele andere Schimpfwörter mit T, bis es plötzlich klingelt. Ihre Mama ist inzwischen auch schon da und ruft durchs Haus,
2: Besuch für dich!
5: Was? Wer denn?
4: Tommy steht vor der Tür.
3: Er hält eine richtige Hundeleine in der Hand. Sally wedelt mit dem Schwanz und springt sie freudig an.
0: Kommst du mit Sally ausführen? Fragt Tommy freundlich.
4: Valentina schaut ihre Mutter an.
3: Ein bisschen frische Luft wird dir gut tun, sagt sie.
4: Valentina zögert.
3: Sally winselt und schlägt ihre Hand.
2: Na gut, ich hol meine Jacke.
3: Valentina schnappt ihre Jacke vom Haken und schlüpft in ihre Turnschuhe.
5: Aber wir holen noch Luisa ab, bestimmt sie.
2: Ja, okay.
5: Geht es dir besser? Fragt Tommy. Kommst du morgen wieder in die Schule?
2: Wieso? Hast du mich vermisst?
3: Will Valentina wissen.
4: Ich wollte mich bei dir entschuldigen und ich soll Grüße von der ganzen Klasse sagen. Alle hoffen, dass du bald gesund wirst und wiederkommst, antwortet Tommy.
3: Valentina freut sich.
4: Es ist halt lustiger, wenn du da bist, gibt Tommy zu.
2: Gib mir die Leine, ich möchte Sally halten, bittet Valentina.
3: Tommy reicht ihr die Hundeleine.
2: Gut, dann bin ich morgen wieder gesund, sagt Valentina, und komm auch wieder zur Schule.
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9: Schönen Mittwochabend gewünscht. Hallöchen, und ich habe jetzt hier für euch den ultimativen Zahnputztrick dabei. In 0,nix zaubert ihr euch hier die saubersten Zähnchen der Welt mit dem weltweit einmaligen Radio Teddy Zahnputzit. Und ich zeige euch jetzt, wie es geht. Kommt mit ins Badezimmer.
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9: Grüße gehen raus an alle grünen, roten, pinken, blauen und kunterbunten Zahnbürsten. Ihr habt jetzt hier einen ganz großen Auftritt. Und superstarstarke Unterstützung beim Schrubbeln gibt es heute von Jennifer Lopez und DJ David Guetta mit Save Me Tonight. Also noch den Klecks Zahnpasta auf die Zahnbürste, auf die Plätzchen, fertig und los geht's mit Schrubbeln.

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0: Hallo, hier ist Yvonne mit der Sendung Ulk, der kleine Sternjunge. Ja, ich bin noch alleine im Studio und warte auf Ulk. Ich weiß gar nicht, wo er ist. Ich habe ihn vorhin noch gesehen, aber dann ist er weggeflogen. Und ja, jetzt ist er nicht im Studio und ich weiß nicht, was ich machen soll. Ich werde ihn einfach mal über den X-Funker versuchen zu erreichen. Also, da gebe ich mal die Frequenz ein. X251 Beta. So. Hallo? Hallo, Ulk? Ulk, hörst du mich? Mensch, da rauscht es nur. Ulk, hörst du mich? Irgendwie kommt da nichts. Das ist ja eigenartig. Hoffentlich ist ihm nichts passiert. Der meldet sich doch sonst immer gleich. Hallo, Ulk? Ja, jetzt weiß ich auch nicht. Ja, doch. Ich könnte vielleicht mal Sternchen anrufen, seine Mechatronikerin auf Ulkanien, die ja immer sein X-Raket repariert. Ja, die könnte ich mal versuchen zu erreichen. Das mache ich mal. So, dann gebe ich mal Sternchens Frequenz ein. Und, hallo? Hallo, Sternchen? Sternchen?
1: Ja, hallo?
0: Ja, Sternchen, hier ist Yvonne. Yvonne aus der Show. Ulk, der kleine Sternjunge, ist nicht in der Sendung erschienen. Also, ich weiß gar nicht, wo er ist. Weißt du denn, wo er ist? Oder kannst du mir da helfen?
1: Nein, ich weiß gar nicht, wo er ist. Ich habe hier eine Menge zu tun. Also, ich bin hier gerade am Reparieren von vielen Raumschiffen und Raketen. Ich weiß auch nicht.
0: Sternchen, ich mache mir wirklich ein bisschen Sorgen.
1: Ach, weißt du was, Yvonne? Ich setze mich einfach in meinen Frachter und flieg mal Richtung Erde. Und dann können wir ja mal zusammen überlegen und ihn vielleicht zusammen suchen.
0: Ja, Sternchen, das finde ich toll. Das ist eine gute Idee. Also ich warte hier im Studio. Bis gleich.
1: Ja, bis gleich.
0: Ja, liebe Ulki-Hörer, ihr habt es gehört. Ulki ist ja nicht da, aber Sternchen kommt gleich mit ihrem Frachter hierher geflogen Richtung Erde. Und dann werden wir gemeinsam nach ihm suchen. Oder vielleicht ist er bis dahin ja auch schon da. Also bis gleich.

0: Yvonne, hörst du das? Guck mal, da klopft was ans Fenster. Ich flieg mal hin, kleinen Moment. Oh, das ist ja komisch. Das ist ja das X-Raket. Aber das ist ja ganz klein.
1: Ja, lass mich mal sehen, Sternchen. Nein, das gibt's doch nicht. Ich muss das Fenster mal öffnen. Das ist wirklich das X-Raket, aber in klein. Warte mal.
0: Oh, Yvonne, guck mal, das fliegt rein. Das landet hier auf dem Tisch.
1: Ja, auf dem Studiotisch.
0: Ist das Ulks Spielzeugrakete? Das ist ein Ding.
1: Ich weiß es nicht. Keine Ahnung. Guck mal, Sternchen, da geht ja die Tür von dem X-Raket auf.
0: Oh, da kommt ja ganz kleiner Ulk raus.
2: Oh, hallo, Lalo, hier ist Dr. Kleine Sternjunge.
1: Das gibt's ja nicht, Ulk. Du bist das?
2: Yvonne, ihr Sternchen, warum seid ihr denn so riesig?
0: Das ist ja komisch. Du bist ja ganz klein.
2: Oh, Sternchen, du bist doch normalerweise immer so klein. Warum bist du denn so groß? Du siehst ja aus wie ein Riese. Und Yvonne, du siehst aus wie ein Mega-Riese.
0: Ulk, du bist so klein. Jetzt bin ich mal richtig groß.
2: Sehr, sehr witzig. Ich finde das ganz schön gruselig. Ich habe vorhin unseren Hund Muffin im Garten gesehen. Ich habe gedacht, da kommt ein goldener Dinosaurier mit Fell.
1: Mensch, Ulk, was ist denn passiert? Warum bist du denn so klein?
2: Ich weiß es nicht. Ich bin vorhin durch ein Wurmloch geflogen. Das ist so wie so ein Tunnel im Weltall, durch den man Abkürzungen nehmen kann. Und da bin ich da durchgeflogen und dann hat es komische Geräusche gemacht und geblitzt im X-Raket drin. Und als ich zurückgeflogen bin zur Erde, war alles auf einmal ganz groß.
1: Ja, aber warum denn? Warum bist du denn nicht gleich direkt hierher geflogen ins Sendestudio?
2: Ach, wisst ihr, ich bin zu einem Babystern geflogen in einem anderen Sonnensystem. Ja, da ist ein neuer Stern geboren worden und den musste ich in meine Sternkartei aufnehmen. Mhm.
1: Ach, das ist ja schön.
2: Ich muss den ja jetzt auch mal putzen, den kleinen Stern. Aber ich kann doch nicht so klein bleiben.
1: Ulk, jetzt müssen wir aber mal überlegen, was wir tun können, damit du wieder zur Originalgröße heranwachsen kannst.
0: Hey, ja.
2: Ja, und mein X-Raket auch.
0: Ulk und Yvonne,
1: ja.
0: Ich glaube, ich habe die Lösung für unser Problem. Ich muss dann nur ganz kurz schnell mal in meinen Frachter fliegen und dann komme ich gleich wieder zurück, ja?
2: Ja, Bruder, Sternchen, beeil dich bitte. Ich muss ja heute noch zum Sterneputzen fliegen. Und zwar in normaler Größe, mit einem normal großen X-Raket, nicht wahr?
0: Ja. Jetzt mach dir mal keine Sorgen. Bis gleich.
2: Bis gleich, Sternchen.
1: Ja, bis gleich, Sternchen.
2: Bis gleich, liebe Ulki-Hörer.

0: Gute Nacht, Pinocchio.
1: Hallo Lalu, hier ist euch der kleine Sternjunge, heute in der Mini-Ausgabe. Mein Exaget und ich, wir sind ganz klein geworden.
2: Liebe Ulki-Hörer, wenn ihr das sehen würdet, Ulk ist ganz, ganz klein geschrumpft und sein Exaget auch.
1: Ja, das Exaget und ich, wir stehen hier auf dem Studiotisch und warten auf Sternchen, die mit ihrem Frachter über dem Studio schwebt. Und sie hat gesagt, sie sucht in ihrer Computerkartei nach einer Lösung für mein Problemchen hier.
2: Ach, da kommt sie ja schon.
3: Hallo, da bin ich wieder. Ich glaube, ich habe die Lösung.
1: Erzähl ich, wir sind ganz gespannt, Sternchen.
3: Ich habe in meinem Sternbordcomputer nachgeguckt und du müsstest einfach, lieber Ulk, durch das Wurmloch fliegen, aber rückwärts.
1: Das X-Raket soll rückwärts fliegen?
3: Nein, du sollst andersrum zurückfliegen.
1: Ach so, du meinst, da, wo ich rausgekommen bin aus dem Wurmloch, soll ich reinfliegen und da, wo ich reingeflogen bin, soll ich dann wieder rauskommen?
3: Ja.
1: Und dann meinst du, sind wir wieder groß, das X-Raket und ich?
3: Das müsste klappen, ja.
1: Okay, pass auf, Leute. Ich steige mal eben wieder ein und ich nehme Verbindung mit dem Studio auf über den X-Funker und dann werdet ihr mitbekommen, was passiert, okay?
3: Ja, dann steigt mal ein.
1: Okay. Hallo, Lalo, hört ihr mich durch den X-Funker?
2: Ja. Ja, wir hören dich.
1: Okay. Also, ich starte mal das X-Raket. Und los geht's!
3: Yvonne?
2: Ja?
3: Mach mal das Fenster schnell auf!
2: Ach ja, ja! So, Ulki fliegt schon raus mit seinem X-Raket.
1: Hallo Lalo, ihr Lieben, ich melde mich aus dem Mini-X-Raket-Cockpit und werde jetzt in Überlichtgeschwindigkeit-Modus gehen. Hui! So, und jetzt bin ich auch ganz schnell bei dem Wurmloch. So, das hier ist der Ausgang. So, und da werde ich jetzt losfliegen. Oh, ich hoffe, das geht gut, Sternchen.
3: Ja, ja, bestimmt. Also, jetzt los. Turbo-Startknopf.
4: Hallo Lalo, hier ist Ulk, der kleine Sternjunge. Hört ihr mich? Ich weiß gar nicht, ob ich jetzt wieder normal groß bin.
2: Ja, Ulk, wir hören dich.
3: Ja, ja. Ulk, du klingst wieder normal.
4: Oh, ich klinge wieder normal? Dann bin ich auch wieder normal groß und das X-Raket auch. Yippie!
2: Ja, deine Stimme ist wieder so, wie sie vorher war. Meine Güte, bin ich froh, Ulk. Du bist bestimmt wieder jetzt in Originalgröße.
4: Jetzt bin ich ja groß. Also Sternchen, jetzt weiß ich mal, wie das ist, wenn man so klein ist, nicht?
3: Ja, ist aber auch praktisch, ne?
4: Stimmt, du kannst in alle Düsen fliegen, nicht? So, ihr Lieben, jetzt muss ich aber mal zum Sterne putzen, damit die schön funkeln und meinen Babystern besuchen und in meine Kartei aufnehmen.
3: Ja, dann können wir nämlich aus dem Sendestudio allen Ulki-Hörern gute Nacht sagen. Gute Nacht!
2: Oh, jetzt ist ja alles wieder gut. Und von mir auch gute Nacht.
4: Und ich schicke noch ein Dankeschön an Sternchen und Yvonne für ihre Hilfe und sage allen da draußen auch eine gute Nacht. Und hier noch ein Galaktikus.

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4: Guten Abend hier am Mittwoch gewünscht. Schön, dass ihr alle noch mit am Start seid. Ja, und wir begleiten jetzt noch eine Stunde lang mutige Heldinnen und Helden auf ihren spannenden Missionen. Eingekuschelt im Bettchen träumen wir uns jetzt zu ihnen und begleiten sie dabei. Ab 20.20 Uhr startet die große Weltreise von Lukas, dem Lokomotivführer, und Jim Knopf. Die beiden wollen in die mystische Drachenstadt namens Kummerland. Und welche wichtige Mission dort auf sie wartet, hört ihr ab 20.20 Uhr. Jetzt braucht uns erstmal das magische Elfenland Caladria. Zusammen mit den Geschwistern Luna, Tim und Leo versuchen wir der Elfenkönigin Chimera zu helfen. Und welchen Plan die drei dafür geschmiedet haben, hört ihr jetzt im dritten Teil von Das geheimnisvolle Buch.
5: Hallo, liebe Hörspielfreunde. Hier bin ich wieder, der Jens von der Hörspielfabrik. Das folgende Hörspiel entstand mit drei Kindern aus einem Hörspielkurs. Was ist bisher passiert? Die Geschwister Tim, Luna und Leo haben in einem Wald ein altes Buch gefunden. Es scheint ein magisches Buch zu sein, denn als die drei es aufschlagen, ertönt eine liebliche Musik. Die drei stellen fest, dass dieses Buch in eine andere Welt führt, in das Reich Caladria, in dem sehr merkwürdige Wesen leben. Doch Caladria ist bedroht. Die schwarze Elfe Lavag, so genannt, weil sie immer schwarze Kleider trägt, will die alleinige Herrin über Caladria werden. Die Elfenkönigin Chimera glaubt, mit ihrem Freund, dem Erzmagier Nikolai, Hilfe aus der Welt der Menschen zu bekommen.
6: Das ist der Zugang.
7: Das Portal? Ist das Buch.
5: Als Luna in das Buch gezogen wird, entscheiden sich Tim und Leo, ihr zu folgen. Sie landen in einem Gewölbe im Elfenpalast. Von dort führt sie eine Treppe ins Freie. Der ganze Palast ist zerstört und sie glauben, zu spät zu kommen. Doch als sie plötzlich einem Zwerg namens Galligat gegenüberstehen, ändert sich alles. Gemeinsam versuchen sie, den Kampf gegen Lavag aufzunehmen und die Elfenkönigin Chimera und Erzmagier Nikolai aus der Gefangenschaft zu befreien. Aber hört selbst, hier ist der dritte Teil von Das geheimnisvolle Buch.
8: Und so brachte Galligat Luna bei, sich wie Chimera zu geben. Er besorgte sogar ein paar schöne Kleider aus Chimeras Palast. Und sie passten Luna wie angegossen. Leo musste mit dem gläsernen Schwert üben. Nur ich hatte keine Waffe bekommen. Es waren mittlerweile 3 Tage vergangen.
9: So, kleiner Mensch, Tim, dies ist deine Waffe.
8: Er hielt mir eine silberne Kugel hin.
9: Ein Sponga.
8: Was macht man damit?
9: Man wirft es. Was du damit treffen willst, wird getroffen. Und danach kehrt der Sponga wieder zu dir zurück. Toll, nicht?
10: Hey, Galligat, ich glaube, da vorne kommen Reiter.
9: Was? Wo? Schnell in meine Hütte. Schnell, das sind Wächter von Lavarg.
8: Als wir alle in seiner Hütte waren, zog der Zwerg an einem Hebel. Neben der Eingangstür. Die ganze Hütte verwandelte sich von außen in einen Felsen. Wir konnten hinausschauen, aber niemand hinein. Das war echt cool.
0: Du, bewach die Pferde. Ihr anderen kommt mit mir.
6: Hey, ich könnte schwören, dieser Fels dort drüben, der war letztes Mal noch nicht da.
11: Pa, Felsen gibt's hier wie Sand am Meer.
12: Die ganze Ruine ist ein einziger Fels.
0: Du, sieh nach, ob das Portal unberührt ist. Wir anderen halten hier die Stellung.
7: Verdammt, wir haben keinerlei Spuren verwischt. Was, wenn die uns hier entdecken? Ah, diese Dinger. Sei doch still!
12: Da war doch was.
0: Du hörst wohl schon die Zwerge husten, ne?
7: Ich halt's nicht mehr aus. Ich muss endlich widerstehen. Diese niedrigen Dinger hier. Halt den Mund, du Ochse!
12: Ja, da war schon wieder was.
0: Es kam von dem Felsen da hinten.
6: Das Portal ist unversehrt. Keine Spuren.
0: Gut, das wird Lavark beruhigen. Aufsitzen und zurück zum Palast.
8: Sind sie weg? Keine Ahnung.
13: Ja, ein Glück, dass sie uns nicht bemerkt haben. Da kommt die Prophezeiung in unser Land, vergisst die Tür zu verrammeln und lenkt dann fast alle Wachen Lavarks auf uns. Und an wem bleibt's hängen? An Galligat. An Galligat, wie immer. Kommt, wir müssen bald aufbrechen.
8: Wir gingen mit Galligat nach draußen. Nach den anstrengenden Minuten tat uns die frische Abendluft gut. Besonders Leo freute sich, endlich wieder aufrecht stehen zu können. Galligat führte uns zum alten Garten des Elfenpalastes. Überall wuchsen Bäume, Sträucher und Gräser durcheinander.
13: Wo sind sie denn? Wo sind sie denn? Immer wenn man sie braucht, sind sie nicht da.
14: Was um Himmels Willen macht er da?
15: Ich glaube, er sucht irgendwas.
8: Aber was?
13: Ha, gefunden. Dachtest wohl, du könntest dich ewig verstecken.
15: Das sieht aus wie eine Schnecke.
13: Das ist eine Postschnecke.
15: Postschnecke?
13: Ja, eine Postschnecke. Man sagt ihr eine Nachricht und sie bringt sie zum Empfänger. Kennt ihr sowas nicht?
14: Nicht direkt.
13: Menschen! Ich gebe der Schnecke jetzt die Nachricht.
8: Damit holte der Zwerg ein Stück beschriebenes Pergamentpapier aus seinem Umhang und klemmte es der Schnecke ins Haus.
14: Und wann soll diese Nachricht ankommen? In den nächsten 20 Jahren?
13: Wann kommt sie an? Wann kommt sie an? Was für eine Frage. Na, gestern natürlich. Wann denn sonst?
8: Der Zwerg legte die Schnecke auf den Boden. Doch anstatt vorwärts zu kriechen, kroch sie rückwärts und verschwand vor unseren Augen. Wir staunten nicht schlecht.
14: Wo ist sie hin?
13: Sie hat sich einen Zeittunnel gegraben und ist gestern bei den Riesen angekommen. Die leiten die Nachricht dann weiter an die Nachtelben und so weiter und so weiter.
14: Irgendwie kann ich das nicht wirklich glauben.
13: Hör auf zu zweifeln, du Ochse. Zweifel ist die Macht des Bösen.
15: Ochse.
14: Hey.
15: Die haben jetzt also alle die Nachricht bekommen. Und was nun?
13: Na, wir reiten. Reiten zum Mondsee des gefallenen Ritters.
8: Und worauf reiten wir?
13: Gute Frage. Keine Ahnung. Lass mich mal nachdenken. Die Einhörner sind ausgestorben. Die Smaragddrachen haben das Land verlassen. Die Zentauren hat seit 500 Jahren niemand mehr gesehen.
15: Also ich wäre für ein Pferd.
13: Ein Pferd? Nein, das geht nicht.
8: Aber warum nicht?
13: Weil ich wusste, dass es Schwierigkeiten gibt.
15: Was denn für Schwierigkeiten?
8: Galligat hatte eine Pferdehaarallergie. Und je näher wir den Pferden kamen, umso mehr musste der Zwerg niesen.
13: Hatsche! Hatsche!
14: Boah, gibt es dagegen denn kein Mittel?
13: Hatsche! Einige. Ja, also, eine davon wäre zum Beispiel nicht auf Pferden reiten, nicht in die Nähe von Pferden gehen und so weiter.
8: Galligat führte uns zu einer Wiese. Sie war riesig und vor uns standen drei Pferde, zwei Schimmel und ein Pony. Luna setzte kurzerhand mich und den niesenden Galligat auf das Pony. Sie selbst kletterte auf eins von den beiden Schimmeln. Nur Leo hatte so seine Probleme.
14: Boah, da Das geht ja gar nicht. Kann mir mal hier jemand irgendwie helfen? Au!
15: Na komm schon, du Ochse, beweg dich.
8: Nach einiger Zeit hatte es auch Leo geschafft und wir konnten endlich losreiten. Die Pferde galoppierten schnell und so erreichten wir den Mondsee in der Abenddämmerung.
13: Hatschi! Hatschi! Wir sind da! Hatschi! Schafft mir einer die Pferde vom Hatschi! Halt!
8: Luna und Leo brachten die Pferde an den See, sodass sie trinken konnten. Galligat ging Feuerholz sammeln. Und ich breitete die Decken für unser Nachtlager aus. Das Feuer knisterte herrlich und wir waren bald alle eingeschlafen. Mitten in der Nacht weckte uns Galligat.
14: Was ist denn los?
13: Psst, wir kriegen Gesellschaft.
14: Lavax-Truppen?
13: Konnte ich nicht erkennen. Sei leise. Ich wecke Luna und Tim.
15: Was ist denn los?
14: Mehrere Kreaturen kommen auf uns zu. Versteck dich besser. Tim! Ich brauch dich und deinen komischen Ball.
8: Hallo, das ist ein Sponga.
14: Shh, ist doch egal, was das jetzt ist. Halt dich bereit.
8: Leo und ich versteckten uns hinter einem großen Baum. Luna und Galligat blieben beim Feuer. Leo hob sein Schwert und ich meinen Sponga. Gleichzeitig sprangen wir hinter dem Baum hervor. Und Leo rannte mit gezogenem Schwert auf die Kreatur zu.
0: Halt ein, Mensch! Ich weiß, wer du bist. Galligat hat uns eine Postschnecke geschickt.
14: Wer seid ihr?
0: Ich bin der Anführer der Grünfelser und mein Name ist Felsos.
8: Leo ließ sein Schwert sinken.
14: Entschuldigt, wir dachten, ihr seid einer von Lavaks Spionen. Es tut mir unglaublich leid.
0: Schon gut, Mensch. Da hinten kommen noch mehr. Die Riesen und Nachtelben. Ist Galligat auch hier?
13: Was für eine Frage, Felsos. Schön, euch zu sehen. Es ist lange, lange her.
0: Ja, mein Freund. Lange. Das sind also die Befreier von Caladria?
13: So ist es. Er trägt das Schwert, siehst du?
8: Luna kam von der Feuerstelle und ging auf die Wesen zu. Ihr glaubt nicht, was dann geschah.
13: Darf ich vorstellen?
8: Alle Wesen, selbst die Riesen, gingen auf die Knie und verbeugten sich ehrfürchtig vor Luna. Meiner Schwester.
15: Danke, aber...
13: Warte, Luna, ich übernehme das. Grünfelser, Riesen, Nachtelben. Es ist nicht Chimera, die ihr vor euch seht. Dies ist Luna, die Menschen. Dies sind Leo und Tim, ihre Brüder, unsere Befreier.
8: Dann ging auch Galligat auf die Knie.
13: Wir werden euch alle helfen, Caladria zu befreien. Seht, wie viele wir sind.
8: Nach und nach kamen immer mehr Gestalten aus der Dunkelheit. Ich hatte noch nie einen Riesen gesehen, aber gleich 300 davon, das war echt überwältigend. In kurzer Zeit hatte sich die Lichtung am See in ein waschechtes Heereslager verwandelt. Immer mehr merkwürdige Kreaturen kamen, um an der Invasion auf Lavaks Palast teilzunehmen. Am Morgen waren über 800 Wesen gekommen. Jetzt mussten wir uns nur noch eine gute Strategie überlegen, wie wir Lavaks Palast stürmen wollten. Der Anführer der Riesen namens Bohm und Felsos, der Grünfelser, berieten sich mit Leo und Galligat.
16: Der Palast ist dort. Hier sind wir. Wie wollen wir die Strecke zurücklegen, Felsos, ohne dass uns die Spione bemerken? Geschweige denn den waldfreien Bereich durchqueren.
0: Bohm hat recht. Das ganze Gelände ist viel zu offen. Da sieht man uns zu leicht. Vielleicht sollten wir uns doch aufteilen.
14: Richtig. Das scheint die vernünftigste von aller Ideen zu sein. Gut, ein Teil, der müsste von Südosten anrücken und der andere von Südwesten.
13: Nein, nein, nein, nein, nein, nein, nein. Aber wie wollt ihr das Schloss in all dem Getümmel dann betreten?
14: Hä? Ich hatte eigentlich gehofft, dass ihr mir das sagen könnt.
0: Boom. Du musst mit deinen Männern von Südwesten anrücken. Da habt ihr die Wälder zum Schutz. Vielleicht sollten wir für die Menschenkinder eine kleinere Truppe bilden, die sich besser verstecken kann. Wenn wir in der Nähe von Lavarks Palast sind, schicken wir euch eine Postschnecke. Dann greift ihr von Süden an. Und wir versuchen, die Menschenkinder hineinzubringen.
16: Das ist eine Möglichkeit, aber...
13: Tja, und wenn sie drin sind? Sie werden garantiert gesehen, im Schloss oder davor. Das ist entschieden zu riskant.
14: Vielleicht könnte man, wenn man es so sieht und...
15: Leo, komm schnell!
14: Bin gleich da. Wie gehen wir vor?
15: Leo, der See ist lebendig.
16: Los!
13: Ja, wach!
0: Mein Vorrat im Felskreis. Was ist das?
14: Das kann gar nicht. Oh.
8: Vor unseren Augen wuchs aus dem See eine Gestalt, die ganz und gar aus Wasser bestand. Man konnte deutlich die Umrisse von einer Frau erkennen.
17: Fürchtet euch nicht.
14: Wer oder was bist du?
17: Ich bin Vara, die Göttin des Wassers. Auch ich bin von Lavark zu ewiger Gefangenschaft in diesen See gesperrt worden. Einst herrschte ich über alle Gewässer in Kaladria. Doch nun, seht, was sie aus mir gemacht hat. Ich darf diesen See nicht verlassen. Sonst wird Lavark alles Leben in ihm auslöschen. Ihr wisst nicht, wie lange ich schon darauf warte, diesen Fluch zu brechen. Ich würde gerne helfen, Lavarks Herrschaft zu beenden.
15: Oh, wie wundervoll, eine Göttin. Direkt vor mir. Findest du sie nicht auch wunderschön, Leo?
13: Alles Schwindel. Die Götter haben uns vor langer Zeit verlassen. Wer weiß, ob sie uns nicht in den Tod führen will.
16: Genau, richtig.
18: Genau. Richtig.
16: Fauler Zauber.
18: Alles Lüge.
19: Glaubt ihr nicht.
16: Die ist doch von
15: Lavark. Seid ruhig.
17: Ach, ihr müsst wissen, die Götter waren nie verschwunden. Lavark hat sie wie auch mich mit einem Fluch belegt.
15: Wie würde eure Hilfe denn aussehen?
17: Ich werde für euch ein Wasserspiegeltor öffnen, das euch direkt in Lavarks Palast bringt. Es gibt dort Brunnen, müsst ihr wissen. Viele Brunnen. Ihr würdet so in den Palast gelangen und hättet viel Zeit gespart.
14: Das ist sehr freundlich, ja. Aber, wir müssen uns erst beraten.
13: Hä? Was gibt's da zu beraten? Das ist alles nur ein fieser Trick von Lavark. Wer garantiert uns, dass wir nicht dabei umkommen? Hä?
17: Ach, Zwerg Galligat, erster Hofmarschall der Zwerge. Euer Misstrauen ist berechtigt. Aber glaubt mir.
13: Woher wisst ihr, wer ich bin?
17: Auch ihr hattet einen schönen Brunnen in eurem Reich. Es war der schönste in ganz Kaladria. Wenn die Zwerge auch das Gold blühten, so war doch euer Brunnen aus schlichtem Stein und wahrhaft ein göttliches Meisterwerk der Baukunst. Bevor mich Lavark hier eingesperrt hat, war ich überall.
13: Niemand außer den Zwergen weiß, dass wir diesen Steinbrunnen hatten. Das kann... Entschuldigt, aber ich...
15: Wir danken dir, Vara, und werden deine Hilfe annehmen.
17: Beeilt euch. Lavark hat überall ihre Spione. Selbst den Bäumen kann man nicht mehr trauen.
8: Die Göttin des Wassers machte eine Handbewegung und ein großer, rosa glühender Spiegel tauchte am Ufer des Sees auf. Luna ging selbstsicher auf den Spiegel zu. Sie streckte ihre Hand danach aus und verschwand in der rosa Masse. Genau wie in unserem Portal im Buch. Leo, Galligat und ich folgten ihr. Hinter mir schloss sich der Wasserspiegel wieder.
5: Das war der dritte Teil von Das geheimnisvolle Buch. Ich würde mich freuen, wenn ihr beim vierten und letzten Teil hier bei Radio Teddy wieder mit dabei seid. Bis dahin verbleibe ich mit geheimnisvollen Grüßen.
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0: Erinnert ihr euch noch, wie Lukas, der Lokomotivführer, und Jim Knopf in China vom Oberbonzen Pipapo und der Palastwache als Spione verhaftet wurden? Zum Glück holte der winzige Ping-Pong den erhabenen Kaiser selbst zu Hilfe, der die beiden Freunde im allerletzten Augenblick rettete. Von nun an ging es den zwei Helden aus Lummerland natürlich sehr gut. Der Kaiser überschüttete sie mit allen nur erdenklichen Zeichen seiner Huld. Eines Abends saßen die beiden Freunde nach dem Essen noch ein wenig mit dem Kaiser zusammen auf der Terrasse des Palastes in der Dämmerung.
1: Meine lieben Freunde, wann gedenkt ihr, nach der Stadt der tausend Drachen aufzubrechen, um mein Töchterchen Lixi aus der Gefangenschaft zu befreien?
2: So bald wie möglich, Majestät. Nur müssen wir erst mal erfahren, wo diese Stadt überhaupt liegt, wie man hinkommt und so weiter. Aber vor allem interessiert uns eins. Woher weiß man eigentlich, dass die Prinzessin sich in der Drachenstadt befindet?
1: Mein Töchterchen Lixi weilte vor einem Jahr während der großen Ferien am Meeresstrand. Eines Tages war sie plötzlich verschwunden. Niemand wusste, was geschehen war, bis vor wenigen Monaten ein Fischer in den Wellen des Gelben Flusses, der an unserer Hauptstadt vorüberfließt, eine kleine Flaschenpost fand.
3: Eine Flaschenpost?
1: Jawohl. Es handelte sich um eine kleine Puppenflasche, die mein Töchterchen zum Spielen verwendete. Darin befand sich ein zusammengefaltetes Zettelchen, beschrieben von ihrer eigenen Hand.
2: Kann ich das Zettelchen mal sehen?
1: Bitte sehr, hier ist es.
2: Ich glaube, Jim, die Sache fängt an spannend zu werden.
3: Warum? Was steht denn da?
2: Hör zu. Lieber Unbekannter, wer du auch sein magst, der diese Flaschenpost findet, bitte bringe sie sofort zu meinem lieben Vater, dem Kaiser von China. Die wilde 13 hat mich gefangen und hat mich an Frau Malzahn verkauft. Hier sind auch noch viele andere Kinder. Bitte rettet uns bald, denn es ist einfach schrecklich in dieser Gefangenschaft. Frau Malzahn ist ein Drache. Und hier steht noch die Adresse. Wie Sie bei Frau Malzahn, Kummerland, Alte Straße 133, dritte Etage links.
3: Aber...
2: Merkst du was, Jim?
3: Aber das ist doch...
1: Kummerland ist der Name der Drachenstadt.
2: Majestät, genau dieselbe Adresse stand auf dem Paket, in dem mein Freund Jim Knopf als Baby zu uns nach Lummerland gebracht wurde. Und als Absender stand hinten nur eine große 13 drauf.
3: Aber dann hätte ich ja eigentlich auch in die Drachenstadt und zu Frau Malzahn gemusst.
2: Ja, zum Glück war die Adresse so voller Fehler, dass der Postbote dich zu uns nach Lummerland anstatt nach Kummerland gebracht hat.
1: Wenn euch also eure Reise nicht zu uns nach China geführt hätte, so wäret ihr niemals auf diese Spur gestoßen. Mich dünkt, dahinter steckt ein tiefes Geheimnis.
2: Mein Freund Jim Knopf und ich, wir werden es erforschen, Majestät. Wo also liegt diese Drachenstadt Kummerland?
1: Wenn wir das nur wüssten. Aber selbst den gelehrtesten Männern in meinem Reich ist die Lage der Drachenstadt unbekannt.
2: Ja, wir wollen mal überlegen. Wenn die Flaschenpost der Prinzessin mit den Wellen des Gelben Flusses bis hierher geschwommen ist, dann muss sie doch stromaufwärts irgendwo ins Wasser geworfen worden sein.
1: Das ist überaus scharfsinnig. Allerdings ist uns stromaufwärts der Lauf des Gelben Flusses nur bis zum rot- und weiß gestreiften Gebirge bekannt. Es trägt den Namen die Krone der Welt. Dort kommt der Fluss aus einer Höhle heraus. Auf der anderen Seite des Gebirges war bisher noch kein Mensch. Es ist völlig unübersteigbar. Es gibt zwar eine einzige Möglichkeit, das Gebirge zu durchqueren, nämlich eine Schlucht mit dem Namen Tal der Dämmerung. Aber bis heute hat noch niemand gewagt, dieses Tal der Dämmerung zu betreten. Es ist von rätselhaften Stimmen erfüllt, die so schrecklich sind, dass kein Mensch es erträgt, sie zu hören. Auf der anderen Seite liegt, wie wir vermuten, eine Wüste. Wir nennen sie das Ende der Welt, weil wir eben nicht wissen, wie es dort weitergeht. Dort beginnt völlig unerforschtes Gebiet.
2: Gut. Wenn es keinen anderen Weg gibt, dann müssen wir es eben mit diesem versuchen.
1: Meine teuren Freunde, möge der Himmel euch beschützen. Von nun an werde ich nicht nur um mein liebes Kind bangen, sondern auch um euch beide. Denn ich habe euch lieb gewonnen.
0: Ein paar Tage später nahmen die beiden Freunde Abschied vom Kaiser und von Ping-Pong, ihrem kleinen Lebensretter. Dann bestiegen sie ihre gute alte Lokomotive Emma und dampften los. Zuerst fuhren sie quer durch das ganze chinesische Reich immer weiter nach Westen, bis sie vor sich am Horizont ein gewaltiges Gebirge auftauchen sahen. Die Krone der Welt. So hatte der Kaiser von China dieses Gebirge genannt. Es zog sich von Norden quer durch das ganze Land nach Süden. Die Berge stiegen fast senkrecht bis in die Wolken hinauf und standen so eng beieinander, dass nicht daran zu denken war, zwischen ihnen hindurchzukommen. Hinter der ersten Reihe kam eine zweite, dahinter eine dritte und immer noch eine und noch eine. Jeder einzelne Berg schimmerte rot und weiß gestreift, waagrecht oder schräg, in Wellenlinien oder auch im Zickzack. Es war ein eindrucksvoller Anblick.
4: Irgendwo müsste eigentlich dieses Tal der Dämmerung liegen, Jim.
3: Da! Das muss es sein. Das sieht aber unheimlich aus. Warum hältst du an, Luca?
2: Hörst du irgendwelche schrecklichen Stimmen oder sowas?
3: Nein.
2: Weißt du was, Jim? Wir lassen Emma hier und gehen erstmal ein Stück zu Fuß in das Tal, um zu sehen, was es mit der Sache auf sich hat.
0: Das Tal der Dämmerung war eine düstere Schlucht. Ungefähr so breit wie eine Straße, die das ganze Gebirge schnurgerade durchschnitt. Links und rechts stiegen senkrechte Felsentürme bis in Himmelshöhen hinauf. Und weit hinten, ganz am anderen Ende der Schlucht, stand groß die rote Abendsonne und übergoss die zerklüfteten Wände mit ihrem Purpurlicht. Jim und Lukas waren schon 100 Schritte in die Schlucht eingedrungen, ohne irgendetwas zu vernehmen. Eine feierliche und geheimnisvolle Stille herrschte ringsum.
3: Es ist doch ganz still. Es ist doch ganz still. Es ist doch ganz still. Es ist doch ganz still. Es ist doch ganz still. Was ist das? Was ist das? Was ist das? Was ist das?
2: Keine Angst, Jim. Das ist nur ein Echo. Das ist nur ein Echo. Das ist nur ein Echo.
5: Das ist bloß ein ganz gewöhnliches Echo.
3: Psst, Lukas, hör doch mal. Es ist doch ganz still.
5: Das Echo kommt ja zurück.
3: Und es hat sich inzwischen vermehrt. Ist das? Was ist das? Ist das? Was ist das? Ist das? Was ist das? Ist das?
5: Das kann ja lustig werden.
3: Ist das?
5: Wenn das so weitergeht.
3: Warum meinst du?
5: Na, stell dir bloß mal vor, Jim, was passiert, wenn Emma anfängt, in dem Tal herumzupoltern. Das wird sich anhören wie ein ganzer Hauptbahnhof.
2: Das ist nur ein Echo.
5: Schwer zu sagen. Aber Wahrscheinlich stehen die Felswände durch einen besonderen Zufall gerade so, dass der Schall immer im Zickzack hin und her geworfen wird und nicht aus dem engen Tal heraus kann.
3: Aber er vermehrt sich doch und wird immer lauter.
5: Jedes Echo macht wahrscheinlich ein neues Echo. Und das Neue wieder ein neues. Deswegen werden es eben immer mehr und mehr Stimmen.
3: Was können wir bloß dagegen tun, Lukas?
5: Ja, wir können nur versuchen, so schnell wie möglich durch die Schlucht durchzufahren. Komm zurück zu Emma.
6: Jim! So! Abfahrt!
7: Lukas! Lukas! Schau doch, dein Hund! Die ganzen Felswände stürzen ein!
6: Verflixt und zugenäht! Emma ist gepoltert!

0: Verflixt und zugenäht, alter Junge. Um Haaresbreite hätte es uns erwischt.
1: Ja, anstelle der Schlucht türmten sich riesige Steintrümmer auf. Und darüber erhob sich meilenhoch eine rote Staubwolke. Das Tal der Dämmerung gab es nicht mehr.

0: Wenn wir nur eine Sekunde länger gebraucht hätten, Jim, dann wären wir jetzt unter diesen Steinen begraben. Ich frage mich nur, wie wir je wieder zurückkommen sollen.
1: Du, Lukas, Emma schnauft ja gar nicht mehr.
0: Was? Tatsächlich. Es war einfach zu viel für sie. Irgendwas muss kaputt sein. Das ist eine schöne Bescherung.
1: Wo sind wir hier eigentlich?
0: Scheint eine Wüste zu sein.
2: Ringsum gab es nichts als Sand, Steine und Geröll. Fern am Horizont reckte sich ein einziger baumgroßer Kaktus wie eine riesenhafte Schwurhand schwarz in den fahlen, dämmernden Himmel. Es war die Wüste, die in China das Ende der Welt genannt wurde, weil niemand wusste, wie es von hier aus weiterging. Die Sonne war schon untergegangen, aber es war gerade noch hell genug, um die Lokomotive zu untersuchen. Lukas holte den Werkzeugkasten, nahm einen besonderen Hammer heraus und beklopfte vorsichtig und schweigend jedes Rad und jede Schraube an der alten Emma.
0: Mal sehen, was ist.

0: Ist es sehr schlimm?
1: Ja, ich vermute, dass der Taktierkolben gebrochen ist. Zum Glück habe ich einen Ersatzteil im Werkzeugkasten. Ja, sieh mal, dieser kleine Stahlkolben. Ja, siehst du? Nicht größer als dein Daumen. Ja, klein, aber wichtig. Er gibt den Takt an, in dem Emma schnauft.
0: Meinst du, du kannst es in Ordnung bringen?
1: Allein schaffe ich es auf keinen Fall. Du musst mir helfen, Jim.
0: In Ordnung, Lukas.
2: Schweigend machten sie sich ans Werk. Da es inzwischen dunkel geworden war, musste Jim mit einer Taschenlampe leuchten. Der Taktierkolben hatte seinen Platz ganz innen und so musste die Lokomotive langsam Stück für Stück auseinandergenommen und in ihre Teile zerlegt werden. Wahrhaftig, das war eine Arbeit, die starke Nerven erforderte. Stunde um Stunde verging. Mitternacht musste längst vorüber sein. Der Mond war aufgegangen, blieb aber hinter einer Wolkenbank verborgen. Nur ein ungewisses Dämmerblau lag über der Wüste.
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2: Wir befinden uns im Jahre 50 vor Christi Geburt. Ganz Gallien ist von den Römern besetzt. Ganz Gallien? Nein. Ein von unbeugsamen Galliern bevölkertes Dorf hört nicht auf, dem Eindringling Widerstand zu leisten. Und das Leben ist nicht leicht für die römischen Legionäre, die als Besatzung in den befestigten Lagern Barbarorum, Aquarium, Laudanum und Kleinbonum liegen. Nicht so angenehm jedenfalls wie das Leben des großen Cäsar.
3: Was bisher geschah?
2: Obwohl er es mit Kleopatra auch nicht immer so leicht hat. Hören wir doch einmal, was ihm die legendäre Königin mit der hübschen Nase zu sagen hat. In ihrem Palast in Alexandria, der Hauptstadt Ägyptens.
4: Mein Volk ist dekadent? Abhängig von Rom? Was du da sagst, O Cäsar, ist infam! Mein Volk hat die Pyramiden gebaut, den Turm von Pharos, die Tempel, die Obelisken! Ich werde dir beweisen, O Cäsar, dass mein Volk nichts von diesem Genie eingebüßt hat. In genau 3 Monaten wird es dir einen prachtvollen Palast bauen.
2: Zunächst einmal lässt sie Numerobis rufen, den königlichen Architekten und Baumeister.
4: Du hast 3 Monate Zeit, um hier in Alexandria für Cäsar einen prunkvollen Palast zu bauen.
5: 3 Monate?
4: Gelingt es dir, so überschütte ich dich mit Gold. Wenn nicht, fressen dich die Krokodile. Geh!
5: Ich bin hierher gekommen, O Miraculix, weil ich deine Hilfe brauche. In 3 Monaten soll ich für Cäsar einen Palast bauen. Sonst wirft mich Kleopatra den Krokodilen zum Fraß vor. Und ohne deine Zauberkraft bin ich verloren.
6: Ist das dein Haus da?
5: Ja, ich habe es selbst gebaut.
6: Ein wenig schief.
5: Die Tür klemmt noch. Ich muss sie falsch konstruiert haben.
7: Lass mich mal.
8: Nein, Obelix.
5: Seid ihm nicht böse. Im Grunde ist es ja viel praktischer so. Hier oben arbeite ich. Oh, wer kommt denn da? Das ist Pyradones. Lasst ihn herein.
9: Numerobis, ich komme gleich zur Sache. Lass uns Cäsars Palast gemeinsam bauen. Sind wir rechtzeitig fertig, so teilen wir uns das Gold. Wenn nicht, lässt du dich allein von den Krokodilen auffressen. Es genügt ja, wenn einer verspeist wird, nicht wahr?
5: Ich weigere mich. Ich mag deine Arbeitsmethoden nicht. Du richtest die Sklaven im Akkord zugrunde, bist grausam und arglistig. Verlasse mein Haus.
9: Wer? Ich sorge dafür, dass Kleopatra ihre Wette verliert. Dann winken euch die Krokodile. Ich wünsche Ihnen guten Appetit.
2: Auf der Baustelle sind viele, viele, viele Ägypter damit beschäftigt, riesige Steinbrocken zu schleppen. Einer steht immer daneben und knallt mit der Peitsche.
5: Das ist die Baustelle. Ich habe schon von den Steinbrüchen aus dem Landesinneren Steine kommen lassen. Gute Qualität.
10: Sind das Sklaven?
5: Aber nein, Sklaven sind Mangelware. Man bekommt einfach kein Personal mehr. Das hier sind freie Arbeiter.
10: Aber die Peitschen?
5: Bei uns läuft's nach der Peitsche. Jeder kommt mal dran.
6: Komische Methoden.
5: Ivo, so ist jeder zufrieden. So ein kleiner Peitschenhieb macht müde morgens munter. Ah, Mittagspause. Kommt, wir schauen uns unten im Zelt die Pläne an.
2: Während die Arbeiter ihre Linsengerichte verzehren, bekommen sie unerwarteten Besuch. Pyradones erscheint und hält eine flammende Rede. Und als es zum Pausenende bläst, sind die Arbeiter wenig gewillt, wieder an die Arbeit zu gehen.
5: Wir schauen mal, was da vorgeht. Hab ich's mir doch gedacht. Sie verlangen wieder weniger.
10: Du meinst mehr?
5: Nein, sie wollen nicht mehr Geld, sondern weniger Peitschenhiebe. Das bedeutet aber, dass sie auch weniger arbeiten. Und der Palast wird nie rechtzeitig fertig.
6: Diese Peitschenhiebe. Das ist keine Art, müde morgens munter zu machen. Asterix, mach mir ein anständiges Feuer unter dem Topf. Ich werde euch zeigen, wie man die Leute zum Arbeiten bringt. Und dann sag deinen Leuten, sie sollen sich anstellen. Jeder bekommt einen Schluck von meinem Zaubertrank.
0: Oh ja?
6: Nein, du nicht, Obelix.
0: Oh.
3: Es ist wunderbar mit anzusehen, wie freudig die Arbeit vonstatten geht. Begleitet von Gesängen, Scherzworten und unübersetzbaren Witzen. Einem heimlichen Beobachter gefällt das überhaupt nicht. Pyradonik.
7: Ich muss etwas unternehmen. Ich weiß. Numerobis erwartet eine Schiffsladung Steine aus dem Süden. Sie darf nicht ankommen. Ich muss sofort einen Boten mit einem Beutel Gold losschicken.
3: Pyradonis Plan scheint zu funktionieren. Die Arbeiter der Karawane werfen die Steine ins Wasser. Der Karawanenführer teilt Numerobis mit, dass die Steinbrüche abgebaut seien. Mehr hat er dazu nicht zu sagen.
10: Ich glaube, er lügt.
0: Ich kann ihn zum Sprechen bringen, ja?
10: Gut, aber geh nicht so hart dran.
3: Nachdem Obelix sich der Sache angenommen hat, sagt der Karawanenführer,
11: Pyradonis habe ihn dafür bezahlt, die Steine in den Nil zu werfen. Und es gäbe doch Steine in dem Steinbruch, einen ganzen Haufen Steine. Und er führe gern wieder hin, welche zu holen. Und Obelix möge nicht so fest zuhauen. Und er schwöre bei Isis, Osiris und Serapis, es nie wieder zu tun.
10: Sicherheitshalber gehen wir mit ihm die Steine holen.
5: Ja, aber macht schnell, die Zeit drängt.
1: Und jetzt geht's weiter.
3: Am nächsten Tag sind die drei Gallier mit der Schiffskarawane auf dem Nil unterwegs. Als es Nacht wird, macht man am Flussufer Rast.
0: Linsen, keine Spur von Wildschwein. Und da soll man hinterher stark sein.
6: Morgen schauen wir uns die Sphinx an und die Pyramiden. Das ist ganz in der Nähe und lohnt sich.
3: Der Anblick der Sphinx, einer riesigen Statue mitten in der Wüste mit Frauenkopf und Katzenkörper, ist überwältigend.
10: Wunderbar. Der Belisama.
0: Von da oben hat man sicher einen schönen Blick.
10: Nein, Obelix, nicht hinaufklettern, das ist gewiss verboten.
0: Ah, Asterix muss immer rumkommandieren. Wirklich wahr.
3: Während Obelix so vor sich hinschimpft, klettert er auf die Nase des Sphinx. Und es kommt, wie es kommen muss. Unter seinem Gewicht bricht die Nase ab.
10: Bravo, Obelix, bravo!
0: Man könnte sie vielleicht wieder ankleben.
10: Ah, du machst doch einfach alles kaputt. Ein Glück, dass uns niemand gesehen hat. Am besten, wir vergraben die Nase im Sand.
3: Kurz darauf.
10: So, fertig.
0: Hier macht bestimmt keiner Ausgrabungen.
10: Komm, Miraculix, lass uns gehen. Ich erkläre dir alles.
0: Erklären? Wieso erklären?
3: Jetzt wisst ihr auch, warum die Sphinx keine Nase hat. Schade übrigens. Denn die Nase, die nie wieder gefunden wurde, war eine schöne Nase. Zwar nicht so schön wie die von Kleopatra, die, wie wohl bereits erwähnt, sehr hübsch war. Als nächstes steht ein Besuch der berühmten Pyramiden an.
6: Mit den Pyramiden, den Grabmälern der Pharaonen, haben die Ägypter der Welt ein Wunder gegeben.
10: Herrlich!
0: Och, nichts gegen einen schönen Hinkelstein.
6: 2000 Jahre blicken von diesen Pyramiden auf uns herab, Obelix.
3: Dann dürfen die drei Besucher sogar das Innere einer Pyramide besichtigen. Idefix wartet draußen. Denn Obelix verspricht ihm für hinterher einen besonders schönen Knochen. Was Miraculix, Asterix und Obelix nicht wissen, der Führer wurde von Pyradonis geschickt, um sie in der Pyramide einzusperren. Und niemand findet aus dem Labyrinth einer Pyramide wieder hinaus.
6: Er hat uns eingesperrt.

0: Und niemand findet aus dem Labyrinth einer Pyramide wieder hinaus.
1: Er hat uns eingesperrt. Nun gut. Als erstes ist die Tür hier zu öffnen.
2: In einem Hünengrab wäre das nicht passiert.
1: Obelix, ich werde dir unter diesen Umständen zum ersten Mal einen Schluck Zaubertrank geben.
2: Wirklich?
3: Wenn man's dir sagt.
2: Ohoho.
1: Eins, zwei, drei Tropfen.
2: Ja.
1: Das wird genügen. Und jetzt mach diese Tür auf.
2: Mir ist recht, dass wir in die Pyramide gegangen sind. Also ich spüre keinen großen Unterschied zwischen vor und nach dem Zaubertrank.
1: Folgt mir. Wir müssen in dem Labyrinth der Gänge unseren Weg wiederfinden.
3: Das ist ja gerade die Schwierigkeit.
0: Tatsächlich. Einige Stunden später.
1: Ei. Jetzt landen wir schon zum 10. Mal hier an dieser Stelle. Die Pharaonen hatten gute Architekten.
3: Die Lage ist sehr ernst.
2: Sehr, sehr ernst. Ich krieg langsam Hunger.
0: Das denkt vor dem Eingang der Pyramide auch der kleine Idefix. Schließlich hatte Obelix ihm einen Knochen versprochen.
1: Ich kann uns hier nicht herausführen. Das ist unser letztes Abenteuer beim Belenus.
3: Armer Numerobis. Ohne uns endet er bestimmt im Bauch eines Krokodils.
2: Mein armer kleiner Idefix. Nicht wahr, Idefix?
3: Idefix?
2: Ja, Idefix. Werft mir bloß nicht vor, ich hätte ihn mitgenommen. Er ist von ganz alleine gekommen.
3: Er hat uns durch seinen Spürsinn gefunden. Damit führt er uns auch heraus.
2: Aber das ist ja wahr. Idefix, wenn du uns hier heraushilfst, kriegst du einen Riesenknochen. Braus! Gut so! Weiter so! Du kriegst zwei Riesenknochen!
3: Oh, da ist der Ausgang!
2: Viele Extraknochen!
3: Obelix, verzeih mir. Es war gut, den Baubau mitzunehmen.
2: Manchmal meine ich, der Kleine versteht einfach alles.
0: Und bald darauf nehmen die Schiffe ihre Fahrt wieder auf und ziehen friedlich den Nil hinauf. Mit den Steinen für den Palast und mit vielen, vielen Knochen für Idefix. Auf der Baustelle erfahren sie, dass Numerobis verschwunden ist. Dahinter kann nur Pyradonis stecken. Für Asterix und Obelix ist es kein Problem, bei Pyradonis vorgelassen zu werden.
4: Hat euch Kleopatra nicht den Kroko...
3: Das ist ein Geständnis. Du hast also Kleopatra den vergifteten Kuchen geschickt.
4: Kuchen? Was für ein Kuchen? Nein. Das ist ein Irrtum.
3: Du sagst uns jetzt, wo Numerobis ist.
4: Niemals. Keine Macht der Welt kann mich zum Reden bringen.
3: Obelix?
2: Ja.
4: Er ist im Keller in einem Sarkophag versteckt.
3: Ich bewache ihn, Obelix. Geh du in den Keller und hol den Sarkophag.
2: Wird gemacht, Asterix. Asterix, was ist ein Sarkophag?
3: Ein großer, sehr, sehr, sehr schwerer Kasten.
2: Ach so.
0: Kurz darauf kommt Obelix zurück. Auf einer Hand balanciert er einen großen Sarkophag.
2: Das da, Asterix, das ist der einzige große Kasten, der da war. Überhaupt nicht schwer.
3: Das ist ja gewiss, Obelix. Lass ihn uns schnell öffnen.
0: Gemeinsam öffnen sie den Sarkophag. Im Inneren liegt eine Mumie.
3: Jetzt nur noch auswickeln?
2: Bitte, bitte, lass mich! Das ist wie ein Geschenk mit einer Überraschung drin.
0: Und wirklich, Obelix entrollt Numerobis.
3: Ja, wie geht's, Numerobis?
5: Mir ist schwindelig.
4: Ich gebe mich geschlagen. Ich wollte den Bau verhindern. Nichts für ungut, ja?
3: Nichts für ungut? Als Beweis nehmen wir dich zur Baustelle mit. Wir haben eine Beschäftigung für dich.
0: Kurz darauf auf der Baustelle. Pyradonis bekommt die verdiente Strafe für seine bösen Taten. Er muss selber Steine schleppen.

0: Der Bau macht gute Fortschritte, Numerobis.
1: Dank euch dreien, Miraculix.
2: Zur gleichen Zeit erfährt auch Cäsar, dass der Bau gute Fortschritte macht. Von Kleopatra. Er schickt einen Spion zur Baustelle. So will er erfahren, was dort vor sich geht.
3: Brauchen Arbeiter?
4: Aber ja, wir brauchen immer Arbeiter. Stell dich da hinten an.
3: Ah, danke.
4: Miraculix, keinen Trank für Pyradonis, klar?
0: Na klar.
2: Aber der Spion erhält den Zaubertrank. Und kaum, dass er davon gekostet hat, sieht man nur noch eine Staubwolke von ihm.
4: Oh, wo läuft er denn hin?
0: Wir haben auch so genügend Arbeiter.
2: Natürlich läuft der Spion sofort zurück zu Cäsar. Er berichtet von dem Zaubertrank und von den drei Galliern, die Cäsar wohl bekannt sind. Für den nächsten Morgen lässt Cäsar den Galliern daraufhin eine böse Überraschung vorbereiten.
5: Die Baustelle ist von römischen Legionären umzingelt. Sie lassen unsere Arbeiter nicht durch. Außerdem lässt Cäsar mitteilen, dass ihr euch ergeben sollt. Andernfalls greifen die Römer an.
4: Wir sind da auf Wunsch Kleopatras und wir gehen erst dann, wenn die Arbeit beendet ist, beim Teutates.
5: Was sollen wir denn machen bei Isis?
4: Wir bauen eine Verteidigungsanlage beim Belenus.
0: Du hast recht, bei Belisama.
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2: Mit Alexander Kanja. Hallo zusammen und das sind die wichtigsten Meldungen des Tages. Jetzt, wo die Sonnenfinsternis vorbei ist und es draußen dunkel ist, lohnt sich ein Blick in den Himmel trotzdem noch. Es regnet nämlich Sternschnuppen. Der Meteorstrom der Perseiden erreicht jedes Jahr um diese Zeit ihren Höhepunkt, sagt uns Andreas Vogel vom Olbers Planetarium in Bremen.
3: Das liegt daran, dass diese Sternschnuppen auf einer ganz geraden Spur oder auf einer ganz langgestreckten Spur durch den Weltraum ziehen. Und die Erde bewegt sich auch durch den Weltraum. Und zwar in einem Jahr bewegen wir uns einmal komplett um die Sonne herum. Und jedes Jahr um den 12. August treffen wir mit der Erde auf diese Staubspur und kollidieren mit diesen kleinen Teilchen und dann gibt es die Sternschnuppen.
2: Also werden wir die Perseiden schon in einem Jahr wiedersehen. Bis zur nächsten totalen Sonnenfinsternis dauert es da viel länger. Das wird bei uns erst im Jahr 2081 sein. Für jedes Kind ab 6 Jahren gibt es 10 Euro monatlich vom Staat. So steht es im neuen Gesetzentwurf. Das Geld wird auf einem besonderen Konto angespart. Eltern können noch Geld dazu einzahlen. Der angesparte Betrag ist für die Altersvorsorge vorgesehen und kann erst ab dem 65. Lebensjahr ausgezahlt werden. Damit das Gesetz rechtskräftig wird, muss der Bundestag es noch beschließen. Massenhaft Quallen haben in Frankreich fast ein ganzes Atomkraftwerk lahmgelegt, also ein Kraftwerk, in dem elektrischer Strom hergestellt wird. Wo genau die Quallen anschwemmten und das Werk störten, ist nicht bekannt. 3 Reaktoren des Kraftwerks im Norden Frankreichs wurden deshalb aus Sicherheitsgründen automatisch abgeschaltet. Ein weiterer arbeitet nur teilweise. Weil von den 6 Meilern noch einer in Wartung ist, läuft derzeit nur noch einer der Reaktoren wie vorgesehen. Bereits im vergangenen Jahr hatte sich ein Quallenschwarm in die Filter der Kühlwasserpumpen verirrt und das Kraftwerk lahmgelegt. Die gestutzte Fleckenbiene fühlt sich in Brandenburg wieder pudelwohl. Sie ist eine sehr seltene Wildbienenart, die jetzt ein neues Zuhause in einem Naturschutzgebiet gefunden hat. Dort hatten vor vielen Jahren noch Bagger Braunkohle abgebaut. Das ist schon lange vorbei und inzwischen gibt es hier nur noch Natur pur. Mit der gestutzten Fleckenbiene sind jetzt über 400 Wildbienenarten in dem Gebiet heimisch. Nach Taylor Swift hat jetzt der nächste Superstar geheiratet und dieses Mal kommt er aus dem Bereich Fußball. Cristiano Ronaldo und seine Frau Georgina haben sich das Jawort gegeben. Im Gegensatz zu Taylor Swift haben die beiden aber ganz privat im kleinen Kreis gefeiert. Cristiano und Georgina haben sich vor 10 Jahren kennengelernt. Beide haben zusammen 5 Kinder. 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
1: Also echt jetzt, freiere Sicht auf den Himmel. Also jetzt gerade geht gar nicht. Es gibt nämlich keine Wolke da oben bei 10 bis 15 Grad. Und das mit den Wolken, das machen wir am Donnerstag nochmal genauso. Nämlich keine Wolken bei sommerlichen 27 bis heißen 34 Grad.
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1: Gerade wenn das Wetter mal nicht ganz so toll ist, beklagen sich viele Kinder über Langeweile. Wir Eltern wollen dann häufig reagieren, aber eigentlich können wir uns über die Langeweile unserer Kinder freuen. Psychologin Henriette Grünert erklärt warum.
2: Man kann wirklich so aus Expertensicht sagen, dass Langeweile was ganz, ganz Gutes hat. Nämlich ist das ein Zeitpunkt, wo das Gehirn mal nicht denken muss. Und das ist eigentlich ganz, ganz gut, weil dann auch neue Verknüpfungen im Gehirn entstehen, die so nicht entstehen, wenn wir uns sofort wieder auf was anderes fokussieren würden. Es fühlt sich manchmal blöd an, aber es ist wirklich was fürs Gehirn unendlich wichtig ist. Insofern ist es ganz gut, auch diese Langeweilephasen mal ein bisschen zu fördern und dann eben nicht zum Smartphone oder zu irgendetwas zu greifen. Außerdem entsteht durch Langeweile auch Kreativität, denn wenn mir kurz langweilig ist, dann habe ich vielleicht plötzlich wieder eine ganz tolle Idee, die so nicht entstanden wäre, wenn mir nicht kurz langweilig gewesen wäre.
1: Hast du denn noch einen praktischen Tipp, Henriette? Weil oft ist es ja doch so, dass die Kinder dann unbedingt das Handy haben wollen.
2: Wenn wir so das Gefühl haben, Erwachsene wie Kinder, ach, das ist aber wirklich gerade irgendwie schwer aushaltbar mit der Langeweile und am liebsten würde ich einfach mein Telefon in die Hand nehmen oder würde ich meinem Kind das Telefon in die Hand drücken, damit es beschäftigt ist, dann kann man vielleicht gemeinsam mal gucken, ob es irgendeine Alternative gibt. Irgendein Spielzeug, was wir lange nicht bespielt haben. Vielleicht gibt es aber auch die Möglichkeit, irgendwie eine kleine Meditation mal zu machen. Da gibt es ja mittlerweile auch gute Kindermeditationen, wo man nochmal bewusst in dieses Gefühl auch reingeht und eben nicht sofort Smartphone oder Tablet in die Hand nimmt. Ansonsten ist es auch wieder so, wir Eltern müssen mit gutem Vorbild voran. Vielleicht auch mal ein Buch angucken oder andere Dinge vorholen, die wir eben lange nicht gemacht haben.
1: Psychologin Henriette Grüner zum Thema Langeweile bei Kindern.
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1: Mit Nils, hallo. Zum Thema Sonnenfinsternis und zur Sonne allgemein haben wir in den vergangenen Tagen viele Fragen bekommen. Da bietet sich an, einfach kurz die wichtigsten Fakten über die Sonne in einer Minute mal kurz zusammenzufassen. Also, die Sonne ist der Stern, der der Erde am nächsten ist. Sie ist ein riesiger Gasball. Ihr Durchmesser ist mit 1,4 Millionen Kilometern etwa 110 Mal so groß wie der der Erde. Die Sonne wird uns noch mindestens 5 Milliarden Jahre Wärme und Licht schenken. Ihr Gewicht, wenn man alle Planeten unseres Sonnensystems und die Sonne selbst auf eine Waage legen könnte, dann würde die Sonne 99,8% der Gesamtmasse ganz allein ausmachen. Die Sonne ist etwa 150 Millionen Kilometer von der Erde entfernt. Das heißt, ein Fluggerät, das 1000 Kilometer in der Stunde fliegen kann, würde mehr als 17 Jahre bis zur Sonne brauchen. Das Licht der Sonne hat unsere Erde dagegen in nur 8,5 Minuten erreicht. Die Temperatur auf der Oberfläche der Sonne beträgt unglaubliche 6000 Grad. Im Kern der Sonne ist es sogar unvorstellbare 15 Millionen Grad heiß. Die letzte totale Sonnenfinsternis, also dass der Mond sich komplett vor die Sonne schiebt, gab es bei uns in Deutschland das letzte Mal am 11. August 1999 zu sehen. Bis zur nächsten totalen Sonnenfinsternis müsst ihr euch noch ein bisschen gedulden. Die gibt es bei uns am 3. September 2081.
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1: Hey Flossenfreunde, hier ist Dizzy Disco, der Disco-Delfin aus der Lagune Nummer 3. Seid ihr für den Tag bereit?
2: Ja!
1: Sag mal, schlaft ihr noch? Ich hab ja gar nichts gehört. Flossen hoch, wer ist dabei?
2: Yeah.

0: fantastisch.
1: Hallo, ich bin Jochen.
2: Hey, Jochen ist auch wieder dabei. Und habt ihr schon Larry gesehen? Ruft mal Krokodil.
3: Hi.
4: Krokodil.
3: Koko was?
4: Krokodil.
5: Das ist mein Lieblingsspiel.
2: Einsiedlerkrebs, wie geht's? 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
0: Ihr habt abgestimmt zu unserer Radio Teddy Familienfrage des Tages. Ob ihr das auch kennt, dass die Großeltern mehr erlauben als ihr. Und es war mir fast klar, über 80% haben da auf Ja geklickt. Und so schön das ja auch ist, wenn unsere Eltern unsere Kinder verwöhnen, kann das ja auch manchmal zu ein paar kleinen Schwierigkeiten führen. Radio Teddy Familienexpertin Henriette Grünert. Wenn es aber so ein paar Dinge gibt, die uns als Eltern sehr, sehr wichtig sind, wie bringe ich das denn meinen Eltern oder Schwiegereltern schon bei, dass man darauf trotzdem besteht, ohne dass es nachher so ist, dass man Weihnachten nicht mehr zusammen am Tisch sitzen kann?
2: Aber alleine das ist schon Wahnsinn, ne? Dass wir uns scheuen, das zu kommunizieren. Das sind ja unsere Kinder und unsere Idee von Erziehung. Und da sind wir dann wieder Kind plötzlich, ne? Und trauen uns nicht zu sagen, aber Leute, ja, so geht es nicht. Das könnt ihr so nicht machen. Ne? Also da auch das Selbstbewusstsein haben, zu sagen, es ist mein Kind, das sind unsere Erziehungsmethoden. Ne? Wir haben uns Gedanken vorher drüber gemacht. Und deshalb möchte ich, dass die und die Dinge vielleicht nicht so sind, wie sie jetzt gerade sind, sondern ich würde euch vorschlagen, macht's lieber so und so. Das macht's mir leichter, das macht's unserem Zuhause leichter. Und das wünsche ich mir für mein Kind. Das dürfen wir genauso kommunizieren.
0: Vielen Dank an Radio Teddy Familienexpertin Henriette Grünert.
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4: Mit Alexander Kanya. Hallo zusammen und das sind die wichtigsten Meldungen des Tages. Jetzt, wo die Sonnenfinsternis vorbei ist und es draußen dunkel ist, lohnt sich ein Blick in den Himmel trotzdem noch. Es regnet nämlich Sternschnuppen. Der Meteorstrom der Perseiden erreicht jedes Jahr um diese Zeit ihren Höhepunkt, sagt uns Andreas Vogel vom Olbers Planetarium in Bremen.
5: Das liegt daran, dass diese Sternschnuppen auf einer ganz geraden Spur oder auf einer ganz langgestreckten Spur durch den Weltraum ziehen. Und die Erde bewegt sich auch durch den Weltraum. Und zwar in einem Jahr bewegen wir uns einmal komplett um die Sonne herum. Und jedes Jahr um den 12. August treffen wir mit der Erde auf diese Staubspur und kollidieren mit diesen kleinen Teilchen und dann gibt es die Sternschnuppen.
4: Also werden wir die Perseiden schon in einem Jahr wiedersehen. Bis zur nächsten totalen Sonnenfinsternis dauert es da viel länger. Das wird bei uns erst im Jahr 2081 sein. Für jedes Kind ab 6 Jahren gibt es 10 Euro monatlich vom Staat. So steht es im neuen Gesetzentwurf. Das Geld wird auf einem besonderen Konto angespart. Eltern können noch Geld dazu einzahlen. Der angesparte Betrag ist für die Altersvorsorge vorgesehen und kann erst ab dem 65. Lebensjahr ausgezahlt werden. Damit das Gesetz rechtskräftig wird, muss der Bundestag es noch beschließen. Massenhaft Quallen haben in Frankreich fast ein ganzes Atomkraftwerk lahmgelegt, also ein Kraftwerk, in dem elektrischer Strom hergestellt wird. Wo genau die Quallen anschwemmten und das Werk störten, ist nicht bekannt. 3 Reaktoren des Kraftwerks im Norden Frankreichs wurden deshalb aus Sicherheitsgründen automatisch abgeschaltet. Ein weiterer arbeitet nur teilweise. Weil von den 6 Meilern noch einer in Wartung ist, läuft derzeit nur noch einer der Reaktoren wie vorgesehen. Bereits im vergangenen Jahr hatte sich ein Quallenschwarm in die Filter der Kühlwasserpumpen verirrt und das Kraftwerk lahmgelegt. Die gestutzte Fleckenbiene fühlt sich in Brandenburg wieder pudelwohl. Sie ist eine sehr seltene Wildbienenart, die jetzt ein neues Zuhause in einem Naturschutzgebiet gefunden hat. Dort hatten vor vielen Jahren noch Bagger Braunkohle abgebaut. Das ist schon lange vorbei und inzwischen gibt es hier nur noch Natur pur. Mit der gestutzten Fleckenbiene sind jetzt über 400 Wildbienenarten in dem Gebiet heimisch. Nach Taylor Swift hat jetzt der nächste Superstar geheiratet und dieses Mal kommt er aus dem Bereich Fußball. Cristiano Ronaldo und seine Frau Georgina haben sich das Jawort gegeben. Im Gegensatz zu Taylor Swift haben die beiden aber ganz privat im kleinen Kreis gefeiert. Cristiano und Georgina haben sich vor 10 Jahren kennengelernt. Beide haben zusammen 5 Kinder. Soweit die Meldungen und die Radio Teddy Nachrichten zum Nachhören jederzeit in der Radio Teddy App und überall, wo es Podcasts gibt.
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1: Also echt jetzt, freiere Sicht auf den Himmel. Also jetzt gerade geht gar nicht. Es gibt nämlich keine Wolke da oben bei 10 bis 15 Grad. Und das mit den Wolken, das machen wir am Donnerstag nochmal genauso. Nämlich keine Wolken bei sommerlichen 27 bis heißen 34 Grad.
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1: Es wundert mich überhaupt nicht, dass mehr als 85% von euch auf unseren Radio Teddy Social Media Kanälen mit Ja gestimmt haben, als ich euch gefragt habe, kennt ihr das, dass eure Kids keinen Bock zum Aufräumen haben? Radio Teddy Familienexpertin Henriette Grünert, warum ist es denn für unsere Kinder so schwer? Beziehungsweise warum haben sie überhaupt gar keine Lust, ihr Spielzeug wieder wegzuräumen?
2: Ich glaube, Aufräumen ist so ein Erwachsenenkonzept. So, wir wollen es ordentlich, damit es auch im Kopf ordentlich ist. Ne? Das ist ja immer so dieses im Außenordnung, im Innenordnung und andersrum. Ne? Wir wollen wissen, was ist wo. Das gibt uns Sicherheit, das macht es planbar über den Tag. Und ich glaube, das verstehen Kinder häufig einfach nicht. Ne? Warum soll ich jetzt vielleicht auch mein gerade gebautes wegräumen? Warum? Ja, ich habe mir so viel Mühe damit gegeben. Ich habe hier die Straße gebaut und weiß ich nicht, die Schlösser und meine Puppen drapiert. Warum zur Hölle soll ich es wegräumen? Ne? Also da, glaube ich, muss man einfach gucken, warum ist ein Ordnungssystem vielleicht auch wichtig. Ne? Und das kann man ja gut am Beispiel machen. Wenn jetzt dein Lego mit den Puppen durcheinander fliegt, findest du nachher dein Teil gar nicht mehr, was du vielleicht am letzten Schlossturm brauchst. Ja. Ne? So, das heißt, da lass uns doch gucken, dass wir sortieren. Und ansonsten ein bisschen Chaos sein lassen.
1: Das habe ich mir mittlerweile auch angewöhnt. Also ich sage zu meinem 6-jährigen Sohn Hannes auch immer, okay, wenn du jetzt was nicht findest, du hättest es ja gleich an die Stelle hinräumen können, wo es hingehört. Vielen Dank an Radio Teddy Familienexpertin Henriette Grünert.
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1: Mit Nils, hallo. Wenn es sommerlich warm ist, dann tragen ja viele lieber keine festen Schuhe, sondern Sandalen oder Flipflops. Und Greta möchte wissen, woher die Flipflops ihren komischen Namen haben. Flipflops zählen auch zu den Sandalen, genauer gesagt zu den Zehensteg-Sandalen. Ja, so heißen die. Und solche Zehensteg-Sandalen gibt es schon seit über 3000 Jahren. Sie sind sozusagen die Urform der Sandalen und wurden schon von den alten Ägyptern getragen. Auch in Japan sind diese dort Zori genannten Sandalen seit Jahrhunderten ein Klassiker in Sachen Fußbekleidung. Die ersten Zehensteg-Sandalen aus Gummi sind vermutlich so vor rund 70 Jahren in Japan hergestellt worden. Andere sagen in Brasilien. Jedenfalls eroberten sie dann die USA, um sich anschließend weltweit zu verbreiten. Ja, und der Name, um die eigentliche Frage zu beantworten, der kommt wirklich von dem Geräusch, wenn wir mit den Flipflops laufen. Denn wie Flip-Flop hört sich das ja dann auch an.
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2: Heute geht's um die Ordnung in der Schulmappe. Viele von uns Eltern sind ja in Sachen Schule ziemlich ehrgeizig. Unsere Kinder sollen ja schließlich einen guten Eindruck machen. Da wird die Federtasche kontrolliert, die Stifte angespitzt und jeden Abend die Mappe gepackt, damit alles seine Ordnung hat. Aber eigentlich sollten unsere Kids das ja irgendwann selbst hinbekommen. Und das klappt dann häufig nicht so gut. Grundschullehrerin Viola Patricia Herrmann hat ein paar Tipps, wie unsere Kinder lernen, in der Schule selbstständig zu werden und mehr Verantwortung zu übernehmen.
3: Das ist ein ganz wichtiger Lernprozess und tatsächlich nicht nur für die Schüler, sondern für die Eltern auch. Die Eltern meinen es gut, das ist mir völlig klar, aber sie tun unterm Strich dem Kind ab einer gewissen Altersstufe nichts Gutes mehr damit. Die Kinder müssen lernen, genau die Dinge, die du gerade gesagt hast, selber zu erledigen. Und auch ein Kind in der ersten Klasse kann seine Stifte alleine anspitzen. Das kann man anleiten, aber machen sollten es die Kinder selber. Genauso das Abheften der Arbeitsbögen oder Eintragen im Heft. Wenn man da ist als Eltern und sich anbietet, das ist definitiv das Beste, was man machen kann, dem Kind das Gefühl zu geben, du kriegst die Unterstützung, die du brauchst. Aber es ist keine Hilfe, alles dem Kind abzunehmen, weil wir möchten ja, dass die Kinder irgendwann mal die Schule erfolgreich beenden und ins Berufsleben starten. Und da gehören diese kleinen Lernschritte in der Schule durchaus dazu.
2: Also sich als Eltern aufzuregen, Mensch, dein Heft da sieht schon wieder aus, und es dann selber zu tun, bringt eher nicht so viel.
3: Das bringt nicht nur nicht viel, sondern das ist ja kontraproduktiv, weil dann lernt das Kind ja, der oder die regt sich jetzt 2 Minuten auf und danach habe ich den sauber. Also welche Motivation hätte ich beim nächsten Mal, den Heft da vernünftig zu machen? Gar keine.
2: Das sagt Grundschullehrerin Viola Patricia Herrmann. 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
6: Mit Alexander Kanja. Hallo zusammen und das sind die wichtigsten Meldungen des Tages. Jetzt, wo die Sonnenfinsternis vorbei ist und es draußen dunkel ist, lohnt sich ein Blick in den Himmel trotzdem noch. Es regnet nämlich Sternschnuppen. Der Meteorstrom der Perseiden erreicht jedes Jahr um diese Zeit ihren Höhepunkt, sagt uns Andreas Vogel vom Olbers Planetarium in Bremen.
7: Das liegt daran, dass diese Sternschnuppen auf einer ganz geraden Spur oder auf einer ganz langgestreckten Spur durch den Weltraum ziehen. Und die Erde bewegt sich auch durch den Weltraum. Und zwar in einem Jahr bewegen wir uns einmal komplett um die Sonne herum. Und jedes Jahr um den 12. August treffen wir mit der Erde auf diese Staubspur und kollidieren mit diesen kleinen Teilchen und dann gibt es die Sternschnuppen.
6: Also werden wir die Perseiden schon in einem Jahr wiedersehen. Bis zur nächsten totalen Sonnenfinsternis dauert es da viel länger. Das wird bei uns erst im Jahr 2081 sein. Für jedes Kind ab 6 Jahren gibt es 10 Euro monatlich vom Staat. So steht es im neuen Gesetzentwurf. Das Geld wird auf einem besonderen Konto angespart. Eltern können noch Geld dazu einzahlen. Der angesparte Betrag ist für die Altersvorsorge vorgesehen und kann erst ab dem 65. Lebensjahr ausgezahlt werden. Damit das Gesetz rechtskräftig wird, muss der Bundestag es noch beschließen. Massenhaft Quallen haben in Frankreich fast ein ganzes Atomkraftwerk lahmgelegt, also ein Kraftwerk, in dem elektrischer Strom hergestellt wird. Wo genau die Quallen anschwemmten und das Werk störten, ist nicht bekannt. 3 Reaktoren des Kraftwerks im Norden Frankreichs wurden deshalb aus Sicherheitsgründen automatisch abgeschaltet. Ein weiterer arbeitet nur teilweise. Weil von den 6 Meilern noch einer in Wartung ist, läuft derzeit nur noch einer der Reaktoren wie vorgesehen. Bereits im vergangenen Jahr hatte sich ein Quallenschwarm in die Filter der Kühlwasserpumpen verirrt und das Kraftwerk lahmgelegt. Die gestutzte Fleckenbiene fühlt sich in Brandenburg wieder pudelwohl. Sie ist eine sehr seltene Wildbienenart, die jetzt ein neues Zuhause in einem Naturschutzgebiet gefunden hat. Dort hatten vor vielen Jahren noch Bagger Braunkohle abgebaut. Das ist schon lange vorbei und inzwischen gibt es hier nur noch Natur pur. Mit der gestutzten Fleckenbiene sind jetzt über 400 Wildbienenarten in dem Gebiet heimisch. Nach Taylor Swift hat jetzt der nächste Superstar geheiratet und dieses Mal kommt er aus dem Bereich Fußball. Cristiano Ronaldo und seine Frau Georgina haben sich das Jawort gegeben. Im Gegensatz zu Taylor Swift haben die beiden aber ganz privat im kleinen Kreis gefeiert. Cristiano und Georgina haben sich vor 10 Jahren kennengelernt. Beide haben zusammen 5 Kinder. Soweit die Meldungen und die Radio Teddy Nachrichten zum Nachhören jederzeit in der Radio Teddy App und überall, wo es Podcasts gibt.
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1: Also echt jetzt, freiere Sicht auf den Himmel. Also jetzt gerade geht gar nicht. Es gibt nämlich keine Wolke da oben bei 10 bis 15 Grad. Und das mit den Wolken, das machen wir am Donnerstag nochmal genauso. Nämlich keine Wolken bei sommerlichen 27 bis heißen 34 Grad.
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1: Kaum irgendetwas bringt uns Eltern morgens so auf die Palme wie trödelnde Kinder. Psychologin Henriette Grünert ist selbst Mama von 2 Kindern und hat die besten Tipps, damit wir morgens pünktlich aus dem Haus kommen.
2: Auf jeden Fall genug Zeit einplanen, damit Trödeln auch stattfinden kann. Und manchmal vielleicht sogar bewusste Trödelphasen einbauen. Also es gibt so ein Konzept, so Kinderspaziergänge, ja, wo Kinder entscheiden, wie schnell, wo lang gegangen wird, wo man stehen bleibt, was angeguckt wird. So eine halbe Stunde vielleicht irgendwie am Tag auch noch mit einzubauen, wo bewusst getrödelt werden darf, wo alles nach dem Rhythmus des Kindes passiert, wo man sich dann gut als Eltern auch mal auf die Finger beißen muss, damit man eben nicht sagt, schneller, schneller. Ansonsten, ja, es gibt halt den Rahmen, den wir einhalten müssen.
1: Also, hast du sowas mit deiner Tochter schon mal gemacht? Ein Trödelspaziergang?
2: Ja.
1: Seid ihr da vorwärts gekommen?
2: Nee. Wir sind irgendwie an jeder Ecke. Und da noch ein Blatt. Ich kann das nicht lange. Also Maximum geht auch eine halbe Stunde, weil ich werde wahnsinnig. Ich stehe eigentlich die ganze Zeit nur. Aber das ist okay. Sie entscheidet dann links, rechts. So übt man gleich noch links und rechts.
1: Hat man Zeit, um selber achtsam zu sein.
2: Ganz genau. Und es ist aber tatsächlich auch spannend, was Kinder so entdecken. Und es sind häufig Sachen, die wären mir nicht aufgefallen.
1: Das sagt Psychologin Henriette Grünert. 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
1: Mit Nils, hallo. Wenn die Sonne scheint, bekommt man ja richtig gute Laune. Paula fragt, woran das liegt, dass wir bei gutem Wetter automatisch auch besser drauf sind. Das liegt vor allem an unseren Hormonen, also den Botenstoffen, die in unserem Körper unterwegs sind und ihm praktisch sagen, was er machen soll. Wenn es draußen immer grau ist, dann schüttet unser Körper besonders viel Melatonin aus. Das ist unser Schlafhormon. Wenn besonders viel davon im Körper ist, dann fühlen wir uns müde und abgespannt und bekommen schlechte Laune. Aber bei Sonnenschein gewinnt das Serotonin die Oberhand. Das ist das Glückshormon. Es führt dazu, dass wir aktiver sind, das heißt irgendwie wacher und fitter. Dieses Serotonin lässt uns neue Energie tanken, sogar richtig euphorisch werden. Es stärkt unsere Abwehrkräfte. Das heißt, wir werden nicht so schnell krank. Und ja, es macht vor allem gute Laune. Um Serotonin herzustellen, braucht unser Körper Vitamin D. Und das Gute ist, auch das bildet unser Körper, wenn die Sonne scheint. Unsere Haut muss nur von Sonnenstrahlen getroffen werden und schon bildet unser Körper Vitamin D. Praktisch als Vorstufe zum Glückshormon. Also, die Sonne setzt nun uns richtig etwas in Bewegung. Wir sind voller Tatendrang, haben Lust rauszugehen und viel zu unternehmen.
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5: Also echt jetzt, freiere Sicht auf den Himmel. Also jetzt gerade geht gar nicht. Es gibt nämlich keine Wolke da oben bei 10 bis 15 Grad. Und das mit den Wolken, das machen wir am Donnerstag nochmal genauso. Nämlich keine Wolken bei sommerlichen 27 bis heißen 34 Grad.
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1: Bei Kindern, die nicht sowieso schon mit Haustieren aufwachsen, ist der Wunsch oft ganz, ganz, ganz groß. Sie möchten gerne ein Haustier haben. Das zeigt auch unsere Abstimmung auf den Radio Teddy Social Media Kanälen. Viele eurer Kinder möchten unbedingt ein Haustier haben. Und so eine Anschaffung will ja gut überlegt sein. Radio Teddy Familienexperte Detlef Nolte vom Bremer Forschungskreis Heimtiere in der Gesellschaft. Ab wann ist denn wirklich der richtige Zeitpunkt für ein Haustier?
2: Die wesentliche Voraussetzung ist natürlich, dass es das Tier als wirkliches Lebewesen erkennt und respektiert und auch so mit ihm umgeht und nicht als Spielzeugersatz, was man behandeln kann wie eine Puppe oder wie ein Spielzeugauto. Das sollten die Eltern ganz genau beobachten. Es ist eh am sinnvollsten, dass wenn Kinder spontan oder durch Freunde vermittelt den Wunsch haben, ein Tier zu haben, erstmal ausprobieren, wie ihr Kind ganz besonders mit Tieren umgeht. Also zum Beispiel beobachten, wie es bei Freunden mit dem Meerschweinchen umgeht oder wenn man mal in ein Tierheim geht, wie es da sich gegenüber Tieren verhält. Daran kann man schon viel ablesen, ob es behutsam mit dem Tier umgeht oder es vielleicht noch nicht reif genug dafür ist, zu verstehen, worum es sich eigentlich beim Tier handelt.
1: Vielen Dank an Radio Teddy Familienexperte Detlef Nolte vom Bremer Forschungskreis Heimtiere in der Gesellschaft.

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3: Mit Alexander Kanja. Hallo zusammen und das sind die wichtigsten Meldungen des Tages. Jetzt, wo die Sonnenfinsternis vorbei ist und es draußen dunkel ist, lohnt sich ein Blick in den Himmel trotzdem noch. Es regnet nämlich Sternschnuppen. Der Meteorstrom der Perseiden erreicht jedes Jahr um diese Zeit ihren Höhepunkt, sagt uns Andreas Vogel vom Olbers Planetarium in Bremen.
4: Das liegt daran, dass diese Sternschnuppen auf einer ganz geraden Spur oder auf einer ganz lang gestreckten Spur durch den Weltraum ziehen. Und die Erde bewegt sich auch durch den Weltraum. Und zwar in einem Jahr bewegen wir uns einmal komplett um die Sonne herum. Und jedes Jahr um den 12. August treffen wir mit der Erde auf diese Staubspur und kollidieren mit diesen kleinen Teilchen und dann gibt es die Sternschnuppen.
3: Also werden wir die Perseiden schon in einem Jahr wiedersehen. Bis zur nächsten totalen Sonnenfinsternis dauert es da viel länger. Das wird bei uns erst im Jahr 2081 sein. Für jedes Kind ab 6 Jahren gibt es 10 Euro monatlich vom Staat. So steht es im neuen Gesetzentwurf. Das Geld wird auf einem besonderen Konto angespart. Eltern können noch Geld dazu einzahlen. Der angesparte Betrag ist für die Altersvorsorge vorgesehen und kann erst ab dem 65. Lebensjahr ausgezahlt werden. Damit das Gesetz rechtskräftig wird, muss der Bundestag es noch beschließen. Massenhaft Quallen haben in Frankreich fast ein ganzes Atomkraftwerk lahmgelegt, also ein Kraftwerk, in dem elektrischer Strom hergestellt wird. Wo genau die Quallen anschwemmten und das Werk störten, ist nicht bekannt. 3 Reaktoren des Kraftwerks im Norden Frankreichs wurden deshalb aus Sicherheitsgründen automatisch abgeschaltet. Ein weiterer arbeitet nur teilweise. Weil von den 6 Meilern noch einer in Wartung ist, läuft derzeit nur noch einer der Reaktoren wie vorgesehen. Bereits im vergangenen Jahr hatte sich ein Quallenschwarm in die Filter der Kühlwasserpumpen verirrt und das Kraftwerk lahmgelegt. Die gestutzte Fleckenbiene fühlt sich in Brandenburg wieder pudelwohl. Sie ist eine sehr seltene Wildbienenart, die jetzt ein neues Zuhause in einem Naturschutzgebiet gefunden hat. Dort hatten vor vielen Jahren noch Bagger Braunkohle abgebaut. Das ist schon lange vorbei und inzwischen gibt es hier nur noch Natur pur. Mit der gestutzten Fleckenbiene sind jetzt über 400 Wildbienenarten in dem Gebiet heimisch. Nach Taylor Swift hat jetzt der nächste Superstar geheiratet und dieses Mal kommt er aus dem Bereich Fußball. Cristiano Ronaldo und seine Frau Georgina haben sich das Jawort gegeben. Im Gegensatz zu Taylor Swift haben die beiden aber ganz privat im kleinen Kreis gefeiert. Cristiano und Georgina haben sich vor 10 Jahren kennengelernt. Beide haben zusammen 5 Kinder. Soweit die Meldungen und die Radio Teddy Nachrichten zum Nachhören jederzeit in der Radio Teddy App und überall, wo es Podcasts gibt.
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2: Also echt jetzt, freiere Sicht auf den Himmel. Also jetzt gerade geht gar nicht. Es gibt nämlich keine Wolke da oben bei 10 bis 15 Grad. Und das mit den Wolken, das machen wir am Donnerstag nochmal genauso. Nämlich keine Wolken bei sommerlichen 27 bis heißen 34 Grad.
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1: Und jetzt geht's hier um das Thema Schlafen mit der Schlafmedizinerin Dr. Samia Liddle-Elke. Und beim Thema Kinderschlaf prallen erfahrungsgemäß viele Meinungen aufeinander. Besonders auch, wenn es darum geht, wann ein Kind abends im Bett liegen sollte. Sammy, wie siehst du denn das?
2: Ist es wichtig, dass wir wie unsere Eltern die Kinder so wirklich zwischen 7 und 8 ins Bett legen? Oder kann man das auch so mal ein bisschen machen wie unsere südländischen Nachbarn, sage ich mal, dass es da um 21 Uhr Abendessen gibt und um 23 Uhr sind die Kinder dann vielleicht mal müde und dann bringt man sie ins Bett? Kann man das handhaben, wie man möchte?
3: Also es geistert immer so diese Information im Netz und in den Medien herum, dass der Schlaf vor Mitternacht der besonders wichtige sei. Jetzt geht es aber gar nicht um Mitternacht die Uhrzeit, sondern es geht um die erste Nachthälfte. Und die ist bei jedem so ein bisschen woanders.
1: Was ist so ein Richtwert für ein Kind im Kita-Alter? Wie viele Stunden Schlaf sollten es in der Nacht sein? Egal jetzt wann?
3: Kita-Kinder schlafen so zwischen 8 und 10 Stunden.
1: Wonach richtet sich denn die Zu-Bett-Gehzeit?
3: Die Zu-Bett-Gehzeit richtet sich so ein bisschen nach der inneren Uhr des Kindes. Die meisten Kinder sind eher Frühtypen, das heißt, sie gehen eher früher ins Bett, so gegen 8 etwa. Aber es gibt auch schon im kleineren Kindesalter Kinder, die eher Spättypen sind. Und die werden vor 10 Uhr, also vor 22 Uhr, nicht müde. Da muss man mal gucken, ob die dann während des Tages noch ein Mittagsschläfchen brauchen. Also man muss ein bisschen gucken, wie ist das Kind individuell gepolt.
1: Das sagte Radio Teddy Familienexpertin, Schlafmedizinerin Dr. Samia Liddle-Elk. Noch mehr spannende Elternthemen gibt's hier bei Radio Teddy von Montag bis Freitag, jeden Vormittag von 10 bis 14 Uhr. 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
1: Mit Nils, hallo. Und wir haben diese neue Frage hier.
2: Ich bin die Nele, bin 9 Jahre alt. Meine Frage ist, wie kommen Muscheln ins Meer?
1: Muscheln werden schon im Meer geboren. Die erwachsenen Muscheln legen im Wasser winzig kleine Eier ab. Daraus schlüpfen winzige Muschellarven, die im Wasser treiben und vom Meer hin und her geschaukelt werden. Die kleinen Muschellarven treiben manchmal viele Tage oder Wochen lang mit den Strömungen durchs Meer, bis sie einen guten Platz finden, zum Beispiel einen Stein, Sand oder eine Pflanze. Wenn sie einen Platz gefunden haben, heften sie sich dort fest und wachsen langsam zu erwachsenen Muscheln heran. Manche Muscheln können sich sogar im Sand eingraben oder mit klebrigen Fäden an Steinen festhalten, damit sie nicht von den Wellen weggespült werden. Lebt eine Muschel nicht mehr, dann bleibt ihre leere Schale übrig. Diese Schale wird von den Wellen durchs Meer bewegt und manchmal bis an die Küsten gespült, wo wir sie dann am Strand finden können.
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1: Hey Flossenfreunde, hier ist Dizzy Disco, der Disco-Delfin aus der Lagune Nummer 3. Seid ihr für den Tag bereit?
2: Ja!
1: Sag mal, schlaft ihr noch? Ich hab ja gar nichts gehört. Flossen hoch, wer ist dabei?
2: Yeah.

0: ich bin Jochen.
1: Hey, Jochen ist auch wieder dabei. Und habt ihr schon Larry gesehen? Ruft mal Krokodil.
2: Hi.
1: Krokodil.
2: Koko was?
1: Krokodil.
3: Das ist mein Lieblingsspiel.
1: Einsiedlerkrebs, wie geht's? Du weißt doch, welche blubberbunten Knöpfe man dreht. Also lass uns allen Flossenfreunden zeigen, wie eine echte Aquaparty geht.
0: Yeah.

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2: Oha, also ich weiß, wenn meine Mutter heute hätte abstimmen können auf den Radio Teddy Social Media Kanälen bei meiner Frage, ob ihr das auch kennt, dass die Kinder keinen Bock auf die Hausarbeit haben und sich davor drücken. Meine Mutter hätte wahrscheinlich rückblickend 10-mal auf Ja gedrückt. Ich war ein absoluter Haushaltsmuffel, habe so gar nichts gemacht, nicht mal mein Zimmer aufgeräumt. Meine Mutter ist fast verzweifelt. Umso froher ist sie, dass ich jetzt alles immer so schön sauber halte. Aber es geht vielen von unseren Kindern so, wenn ich das richtig sehe, dass sie einfach keine Lust haben, sich so wirklich richtig am Haushalt zu beteiligen und kleine Aufgaben zu übernehmen. Radio Teddy Familienexpertin Henriette Grünert, was mache ich denn dann?
3: Ich würde dranbleiben. Ne? Auch da klare Ansagen, klare Strukturen. Jeder hat seine Aufgabe. Kinder erleben uns als Modell. Ne? Wenn Mama ihre Socken auszieht, packt sie die auch in die Wäsche, in den Wäschekorb und Papa räumt sein Kaffeeglas auch in die Spülmaschine und stellt es nicht nur daneben. Ne? So uns als Modell und dann immer wieder dranbleiben. Man kann als Familie so die Klassiker machen, Wochenpläne, zu sagen, jeder hat seine Aufgabe, das kann in der Woche wechseln, das kann wöchentlich wechseln, wie man das auch immer sich als Familie auskaspert, aber klare Zuständigkeiten und dann immer wieder dranbleiben. Nicht über ein Belohnungssystem, sondern immer wieder mit dem Gefühl, wir wollen hier alle zusammen und wir wollen alle zusammen, dass es halbwegs ordentlich ist, also machen wir auch alle zusammen was dafür.
2: Vielen Dank an Radio Teddy Familienexpertin Henriette Grünert.

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4: Mit Alexander Kanja. Hallo zusammen und das sind die wichtigsten Meldungen des Tages. Jetzt, wo die Sonnenfinsternis vorbei ist und es draußen dunkel ist, lohnt sich ein Blick in den Himmel trotzdem noch. Es regnet nämlich Sternschnuppen. Der Meteorstrom der Perseiden erreicht jedes Jahr um diese Zeit ihren Höhepunkt, sagt uns Andreas Vogel vom Olbers Planetarium in Bremen.
5: Das liegt daran, dass diese Sternschnuppen auf einer ganz geraden Spur oder auf einer ganz langgestreckten Spur durch den Weltraum ziehen. Und die Erde bewegt sich auch durch den Weltraum. Und zwar in einem Jahr bewegen wir uns einmal komplett um die Sonne herum. Und jedes Jahr um den 12. August treffen wir mit der Erde auf diese Staubspur und kollidieren mit diesen kleinen Teilchen und dann gibt es die Sternschnuppen.
4: Also werden wir die Perseiden schon in einem Jahr wiedersehen. Bis zur nächsten totalen Sonnenfinsternis dauert es da viel länger. Das wird bei uns erst im Jahr 2081 sein. Für jedes Kind ab 6 Jahren gibt es 10 Euro monatlich vom Staat. So steht es im neuen Gesetzentwurf. Das Geld wird auf einem besonderen Konto angespart. Eltern können noch Geld dazu einzahlen. Der angesparte Betrag ist für die Altersvorsorge vorgesehen und kann erst ab dem 65. Lebensjahr ausgezahlt werden. Damit das Gesetz rechtskräftig wird, muss der Bundestag es noch beschließen. Massenhaft Quallen haben in Frankreich fast ein ganzes Atomkraftwerk lahmgelegt, also ein Kraftwerk, in dem elektrischer Strom hergestellt wird. Wo genau die Quallen anschwemmten und das Werk störten, ist nicht bekannt. 3 Reaktoren des Kraftwerks im Norden Frankreichs wurden deshalb aus Sicherheitsgründen automatisch abgeschaltet. Ein weiterer arbeitet nur teilweise. Weil von den 6 Meilern noch einer in Wartung ist, läuft derzeit nur noch einer der Reaktoren wie vorgesehen. Bereits im vergangenen Jahr hatte sich ein Quallenschwarm in die Filter der Kühlwasserpumpen verirrt und das Kraftwerk lahmgelegt. Die gestutzte Fleckenbiene fühlt sich in Brandenburg wieder pudelwohl. Sie ist eine sehr seltene Wildbienenart, die jetzt ein neues Zuhause in einem Naturschutzgebiet gefunden hat. Dort hatten vor vielen Jahren noch Bagger Braunkohle abgebaut. Das ist schon lange vorbei und inzwischen gibt es hier nur noch Natur pur. Mit der gestutzten Fleckenbiene sind jetzt über 400 Wildbienenarten in dem Gebiet heimisch. Nach Taylor Swift hat jetzt der nächste Superstar geheiratet und dieses Mal kommt er aus dem Bereich Fußball. Cristiano Ronaldo und seine Frau Georgina haben sich das Jawort gegeben. Im Gegensatz zu Taylor Swift haben die beiden aber ganz privat im kleinen Kreis gefeiert. Cristiano und Georgina haben sich vor 10 Jahren kennengelernt. Beide haben zusammen 5 Kinder. Soweit die Meldungen und die Radio Teddy Nachrichten zum Nachhören jederzeit in der Radio Teddy App und überall, wo es Podcasts gibt.
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1: Also echt jetzt, freiere Sicht auf den Himmel. Also jetzt gerade geht gar nicht. Es gibt nämlich keine Wolke da oben bei 10 bis 15 Grad. Und das mit den Wolken, das machen wir am Donnerstag nochmal genauso. Nämlich keine Wolken bei sommerlichen 27 bis heißen 34 Grad.
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0: Wir sprechen hier bei mir am Vormittag immer über Familienthemen, über die kleinen Special Effects, die es in jeder Familie gibt. Heute ein Thema über uns Eltern. Ich wollte von euch wissen, liebe Eltern, kennt ihr das, dass der Partner, die Partnerin bei der Hausarbeit nachbessern oder macht ihr das vielleicht sogar selber? Und unsere Radio Teddy Social Media Abstimmung ist da schon recht deutlich. Über 80% von euch kennen das von zu Hause. Ich frage jetzt mal nach bei Radio Teddy Familienexpertin und Psychologin Henriette Grünert. Wie kann es sein, dass mein Partner, meine Partnerin mich einfach im Haushalt korrigieren und wie reagiere ich dann am besten?
2: Kennen wir, glaube ich, auch. Also ich kenne es auch. Ja, bei uns bin ich die da auch so ein System, ne? Und wenn das System nicht so ist, dann ist es schon irgendwie doof. Ich glaube, es ist wie immer, wir müssen auch lernen, Dinge loszulassen und nicht immer alles in unserer Hand haben zu wollen und anderen zu vertrauen, dass die das genauso gut können wie wir. Ne? Das fängt ja auch an mit, wir geben Kinder in die Betreuung. Da vertrauen wir ja auch den anderen, dass die das genauso gut oder zumindest halb so gut machen wie wir, weil sonst würden wir unser Kind da nicht hingeben. Und so ist das mit dem Partner, der Partnerin genauso. Ne? Also Dinge loszulassen. Am Ende geht es viel um Anerkennung, die wir uns wünschen, dass der andere sagt, ja, das sehe ich. Da geht es uns nicht anders als unseren Kindern. Ne? Die wollen das von uns auch, aber genauso wollen wir das natürlich auch.
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1: Mit Nils, hallo. Zum Thema Sonnenfinsternis und zur Sonne allgemein haben wir in den vergangenen Tagen viele Fragen bekommen. Da bietet sich an, einfach kurz die wichtigsten Fakten über die Sonne in einer Minute mal kurz zusammenzufassen. Also, die Sonne ist der Stern, der der Erde am nächsten ist. Sie ist ein riesiger Gasball. Ihr Durchmesser ist mit 1,4 Millionen Kilometern etwa 110 Mal so groß wie der der Erde. Die Sonne wird uns noch mindestens 5 Milliarden Jahre Wärme und Licht schenken. Ihr Gewicht, wenn man alle Planeten unseres Sonnensystems und die Sonne selbst auf eine Waage legen könnte, dann würde die Sonne 99,8% der Gesamtmasse ganz allein ausmachen. Die Sonne ist etwa 150 Millionen Kilometer von der Erde entfernt. Das heißt, ein Fluggerät, das 1000 Kilometer in der Stunde fliegen kann, würde mehr als 17 Jahre bis zur Sonne brauchen. Das Licht der Sonne hat unsere Erde dagegen in nur 8,5 Minuten erreicht. Die Temperatur auf der Oberfläche der Sonne beträgt unglaubliche 6000 Grad. Im Kern der Sonne ist es sogar unvorstellbare 15 Millionen Grad heiß. Die letzte totale Sonnenfinsternis, also dass der Mond sich komplett vor die Sonne schiebt, gab es bei uns in Deutschland das letzte Mal am 11. August 1999 zu sehen. Bis zur nächsten totalen Sonnenfinsternis müsst ihr euch noch ein bisschen gedulden. Die gibt es bei uns am 3. September 2081.
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6: Also echt jetzt, freiere Sicht auf den Himmel. Also jetzt gerade geht gar nicht. Es gibt nämlich keine Wolke da oben bei 10 bis 15 Grad. Und das mit den Wolken, das machen wir am Donnerstag nochmal genauso. Nämlich keine Wolken bei sommerlichen 27 bis heißen 34 Grad.
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1: Heute geht's um den gesunden Schlaf der ganzen Familie. Ich spreche mit Schlafmedizinerin Dr. Samia Little-Elk und kaum ein Thema wird so heiß diskutiert wie das Thema Familienbett. Unter anderem geht's heute auch noch um das Thema Sicherheit im Familienbett. Aber jetzt wollen wir uns erstmal anschauen, welche Vorteile das Familienbett hat, Sammy.
2: Was gibt's Schöneres, als miteinander zu kuscheln und einander Geborgenheit zu spenden in einer Familie? Und das ist auch schon der ganz, ganz große Vorteil. Das ist nur die Frage, ob die beteiligten Eltern gut schlafen neben dem Kind. Ja, manche Kinder schlafen ja wie so ein Propeller und dann zieht irgendwie Mama oder Papa aus auf die Couch und entwickeln Schlafstörungen. Das muss man eben bedenken. Man muss auch das Privatleben der Eltern bedenken. Aber ich sag mal, wenn alle damit d'accord sind, dann ist das ja sehr Schönes.
1: Du hast es gerade schon angesprochen, die Geborgenheit. Warum ist es so wahnsinnig wichtig, dass man wirklich eine geborgene Schlafatmosphäre schafft?
2: Also für Kinder ist Geborgenheit ja sowieso wichtig, übrigens für Erwachsene auch. Der Mensch ist im Schlaf besonders verletzlich. Also jetzt in seiner sicheren Wohnung hier in unserem Land ist er vielleicht nicht so gefährdet, aber in der freien Wildbahn, wo wir ursprünglich herkommen, ist Schlafen höchst gefährlich. Das weiß auch unser Instinkt. Weshalb wir durchaus einen Instinkt haben, besser zu schlafen, wenn wir wissen, es sind noch andere im Haus oder in der Wohnung. Und diesen Instinkt haben auch Kinder. Also das heißt, Geborgenheit muss nicht unbedingt bedeuten, dass das Kind im Elternbett schläft, aber Geborgenheit innerhalb der Wohnung, sich sicher zu fühlen bei den Menschen, bei denen es sich befindet, ist super wichtig für den Schlaf, weil der Schlaf eben eine unsichere Tätigkeit des Menschen ist.
1: Also Geborgenheit ist für den gesunden Schlaf von Groß und Klein von enormer Wichtigkeit. Danke an Schlafmedizinerin Dr. Samia Little-Elk. 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
2: Mit Alexander Kanja. Hallo zusammen und das sind die wichtigsten Meldungen des Tages. Jetzt, wo die Sonnenfinsternis vorbei ist und es draußen dunkel ist, lohnt sich ein Blick in den Himmel trotzdem noch. Es regnet nämlich Sternschnuppen. Der Meteorstrom der Perseiden erreicht jedes Jahr um diese Zeit ihren Höhepunkt, sagt uns Andreas Vogel vom Olbers Planetarium in Bremen.
3: Das liegt daran, dass diese Sternschnuppen auf einer ganz geraden Spur oder auf einer ganz langgestreckten Spur durch den Weltraum ziehen. Und die Erde bewegt sich auch durch den Weltraum. Und zwar in einem Jahr bewegen wir uns einmal komplett um die Sonne herum. Und jedes Jahr um den 12. August treffen wir mit der Erde auf diese Staubspur und kollidieren mit diesen kleinen Teilchen und dann gibt es die Sternschnuppen.
2: Also werden wir die Perseiden schon in einem Jahr wiedersehen. Bis zur nächsten totalen Sonnenfinsternis dauert es da viel länger. Das wird bei uns erst im Jahr 2081 sein. Für jedes Kind ab 6 Jahren gibt es 10 Euro monatlich vom Staat. So steht es im neuen Gesetzentwurf. Das Geld wird auf einem besonderen Konto angespart. Eltern können noch Geld dazu einzahlen. Der angesparte Betrag ist für die Altersvorsorge vorgesehen und kann erst ab dem 65. Lebensjahr ausgezahlt werden. Damit das Gesetz rechtskräftig wird, muss der Bundestag es noch beschließen. Massenhaft Quallen haben in Frankreich fast ein ganzes Atomkraftwerk lahmgelegt, also ein Kraftwerk, in dem elektrischer Strom hergestellt wird. Wo genau die Quallen anschwemmten und das Werk störten, ist nicht bekannt. 3 Reaktoren des Kraftwerks im Norden Frankreichs wurden deshalb aus Sicherheitsgründen automatisch abgeschaltet. Ein weiterer arbeitet nur teilweise. Weil von den 6 Meilern noch einer in Wartung ist, läuft derzeit nur noch einer der Reaktoren wie vorgesehen. Bereits im vergangenen Jahr hatte sich ein Quallenschwarm in die Filter der Kühlwasserpumpen verirrt und das Kraftwerk lahmgelegt. Die gestutzte Fleckenbiene fühlt sich in Brandenburg wieder pudelwohl. Sie ist eine sehr seltene Wildbienenart, die jetzt ein neues Zuhause in einem Naturschutzgebiet gefunden hat. Dort hatten vor vielen Jahren noch Bagger Braunkohle abgebaut. Das ist schon lange vorbei und inzwischen gibt es hier nur noch Natur pur. Mit der gestutzten Fleckenbiene sind jetzt über 400 Wildbienenarten in dem Gebiet heimisch. Nach Taylor Swift hat jetzt der nächste Superstar geheiratet und dieses Mal kommt er aus dem Bereich Fußball. Cristiano Ronaldo und seine Frau Georgina haben sich das Jawort gegeben. Im Gegensatz zu Taylor Swift haben die beiden aber ganz privat im kleinen Kreis gefeiert. Cristiano und Georgina haben sich vor 10 Jahren kennengelernt. Beide haben zusammen 5 Kinder. Soweit die Meldungen und die Radio Teddy Nachrichten zum Nachhören jederzeit in der Radio Teddy App und überall, wo es Podcasts gibt.
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1: Also echt jetzt, freiere Sicht auf den Himmel. Also jetzt gerade geht gar nicht. Es gibt nämlich keine Wolke da oben bei 10 bis 15 Grad. Und das mit den Wolken, das machen wir am Donnerstag nochmal genauso. Nämlich keine Wolken bei Sommer.